0: Wahlbriefe zurück ins Rathaus geschickt werden sollten. Trotz der bekannten Unregelmäßigkeiten wurde auch eine Stichwahl durchgeführt. Dabei gewann die parteilose Annette Binder. Nun wurde die Wahl endgültig annulliert. Die Neuwahl soll im Herbst in Strausberg stattfinden.
1: Soweit die Nachrichten. 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Das Wetter in der Nacht meist locker, teils auch stärker bewölkt. Erst gibt es noch einzelne Schauer bei 17 bis 14 Grad. Tagsüber ist es dicht bewölkt mit örtlichen Schauern und 19 bis 22 Grad. Die Zeit, es ist 2.03 Uhr.
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3: Vorsicht bitte auf der A10 südlicher Berliner Ring, Dreieck Potsdam Richtung Dreieck Werder. Zwischen Rastplatz Kapu und Dreieck Werder steht ein defektes Fahrzeug. Die A100, der Berliner Stadtring, ist zwischen Dreieck Charlottenburg und Hohenzollerndamm wegen Wartungsarbeiten bis ca. 5 Uhr in beiden Richtungen gesperrt. A100 Stadtring Richtung Treptow. Die Einfahrt Siemensdamm ist wegen Wartungsarbeiten bis ca. 5 Uhr gesperrt. Berlin. Die Hermsdorfer Straße ist zwischen Jaurès-Straße und am Nordgraben wegen eines Feuerwehreinsatzes in beiden Richtungen gesperrt.
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4: 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Dann spielen wir gleich über ein PPPPP. Das ist das perfekt polierte, fantastische Popnacht-Package. Das werdet ihr euch gleich verdienen. In wenigen Minuten, wer mitspielen möchte, 07221 2011. Das Paket steht schon neben meinem rechten Schuh. 07221 2011. Ich muss nur noch euren Namen aufs Adressfeld schreiben. So, also ich bin gespannt, wer zuerst durchkommt, und dann spielen wir gleich.
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0: Love in der Popnacht.
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0: Oh, wir rasen zurück an diesem 9.6. Was war denn da so los? Angela lebt in Waldshut-Tiengen. Guten Morgen, Angela.
2: Guten Morgen.
0: Und du bist gut gelaunt, eine Nacht, kann man sagen, Patientin schon in unserem Therapiekreis. Was gibt's denn zu essen bei dir?
2: Ich habe soeben einen leckeren Mozzarella-Tomatensalat mit frischem Basilikum.
0: Kann man nichts falsch machen, ne? Das ist also der Standard, den sie immer im Haus haben. Da muss man vor allem, kennt man sich mit Olivenölen besonders gut aus. Je nachdem, welches Olivenöl, kann man das natürlich noch ein wenig verfeinern, ne?
2: Ja.
0: So, dann kommen hier zwei schöne Fragen und die wirst du hoffentlich richtig beantworten für unser Popnacht-Package. Heute vor 63 Jahren wurde Johnny Depp geboren. Johnny Depp, magst du ihn als Schauspieler?
2: Ja.
0: Hast du ihn noch schon mal gesehen als Musiker? Der ist ja nicht nur Schauspieler, auch Rockmusik.
2: Weiß ich nicht. Ich bin im Moment fernsehlos.
0: Ach so, ja, das ist ja schön. Da bist du mir in die Arme gelaufen. Also Johnny Depp, der hat eine Band auch mit zwei weiteren, ich sag mal, Größen aus USA. Alice Cooper und Joe Perry. Alice Cooper sagt dir wahrscheinlich was Cooles.
2: Ja, natürlich.
0: Joe Perry ist Gitarrist bei Aerosmith und die beiden touren. Unter welchem Namen denn die drei? Unter welchem Namen touren die durch die Welt? A. Johnny and the Zombies oder B. die Hollywood Vampires oder C. Monsters of Rock?
2: Hollywood Vampires.
0: Jawohl, heute ist es auch schon wieder 47 Jahre her. Ein freudiges Ereignis für alle Fans des Hamburger SV. Da war nämlich der HSV deutscher Fußballmeister. Unter welchem Trainer? A. Berti Vogts, B. Branko Cibic oder C. Jupp Heynckes?
2: Branko Cibic.
0: Was sagst du?
2: Branko Cibic.
0: Branko Cibic, das stimmt. Ja, da hat auch damals in der Mannschaft Manfred Kals und Felix Magath hat auch mitgespielt. Jawohl, damit bekommst du mal ganz locker dein Popnacht-Package, hast du dir verdient. Ich würde sagen, mach dich wieder an den Salat ran. Basilikum, der wird sonst runzelig. Und ich schicke dir was Schönes zu. Ja, bis bald, Angela.
2: Vielen Dank.
0: Ciao.

Single Back to Me, Moloko in der Popnacht um 2.22 Uhr. Eine Gefahrenstelle von der A27 Bremerhaven in Richtung Bremen. Da ist ein Unfall passiert. Die Unfallstelle ist nicht gesichert. In Höhe Rastplatz Osterwiesen, bitte aufpassen. Und eine ungesicherte Unfallstelle auch auf der B10 Stuttgart Richtung Ulm in der Ausfahrt Esslingen-Zell. Habt ihr noch was gesehen, das nicht auf die Straße gehört? Dann gerne mir mal mitteilen. Wir können dann uns gegenseitig ein bisschen warnen. Unter 07221 2011 geht per WhatsApp, WhatsApp Audio, oder wer schlecht bei Stimme ist, kann auch Signal nehmen. Ist alles möglich. Oder wie man das ganz früher gemacht hat, kurz nach dem Faxen anrufen. Ne? 07221 2011. Aber wenn das mal nicht Taylor Swift ist, ich habe sie vermisst.

0: 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Wenn ich weg bin, wirst du mich vermissen. Ein Tränchen kullert dann über die zarten Wangen. Oh, da komme ich ja auch dann wieder, ne? 2.30 Uhr.
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2: Heute gibt es viele Wolken und anfangs auch vereinzelt Regentropfen, ehe am Nachmittag einige Schauer durchziehen. Lokal sind Gewitter möglich, die Temperatur klettert auf 21 Grad und es ist windig. Morgen überwiegen die Wolken und anfangs gibt es vereinzelt Tropfen, ehe am Nachmittag Schauer durchziehen. Die Temperatur klettert auf 21 Grad.
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3: Vorsicht bitte auf der A10 südlicher Berliner Ring, Dreieck Potsdam Richtung Dreieck Werder. Zwischen Rastplatz Kapu und Dreieck Werder steht ein defektes Fahrzeug. Berlin. Die Residenzstraße stadtauswärts ist zwischen Emmentaler Straße und Klemkestraße wegen eines Feuerwehreinsatzes gesperrt. Berlin. Die Hermsdorfer Straße ist zwischen Jaurès-Straße und am Nordgraben wegen eines Feuerwehreinsatzes in beiden Richtungen gesperrt.
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0: Und die meisten unterschätzte Höchsttemperatur in Deutschland heute in Werben an der Elbe werden es 18 Grad. Hier ist die Popnacht. Ich bin Ben Stein.

SOS, hier ist die Poplar. Ach ja, Lisa Feller ist ja ganz lustig und ihr habt es ja auch verdient um 2.36 Uhr, dass ihr mal lachen könnt. Wer hat noch nichts zu lachen gehabt in den vergangenen 2 Stunden und 36 Minuten in der letzten Reihe? Da nickt jemand, okay, dann wird es gleich mit dieser Comedian witzig werden. Falls es nicht witzig wird, gibt es ja hier in dieser Show Geld zurück. Das ist schon mal der große Vorteil der ARD Popnacht. Und Lisa Feller erzählt als führende Frau Deutschlands ein wenig über die Situation, wie es ist, wenn man alleinerziehend ist. Das ist ihre Situation. Da gibt es sehr viele Menschen, die dann zu ihr kommen und sagen, oh, das tut mir aber leid. Andere beneiden sie vielleicht auch. Und dann gibt es Verkupplungsversuche und sowas. Und vielleicht könnt ihr das ein bisschen nachvollziehen und darüber schmunzeln in 3 Minuten nach diesem Hit hier von Loy.

0: um 20 vor 3 noch eine Gefahrenstelle von der A72 Chemnitz Richtung Leipzig. Da liegt ein Tier zwischen Röhrsdorf und Ausfahrt Hartmannsdorf auf der Fahrbahn. Ihr passt da bitte auf. Und jetzt Lisa Feller, führende Comedian und Frau Deutschlands, über ihr Leben als alleinerziehende Mutter.
1: Das ist super, immer diese Mischung, wenn man sagt, ich bin alleinerziehend, diese Mischung aus Mitleid und Neid. So dieses Mitleid, was hat sie denn gemacht, dass der Kerl abgehauen ist? Und dann natürlich auch Neid, was hat sie denn gemacht, dass der Kerl abgehauen ist? Also, ich kenn's. Das Schöne ist, dass man dann immer irgendeine Freundin hat, die das Gefühl hat, ach, da guck mal, da will man immer verkuppelt werden, ne? Und dann, ach, wen kennen wir denn da noch im Freundeskreis? Und manchmal hast du das Gefühl, ja, da habt ihr aber auch jetzt nochmal auf dem Speicher nachgeguckt. Also, ja. Und natürlich immer der Hinweis, oder am Elternabend, hör mal, schau mal, so ein flotter, alleinerziehender Vater. Und ich muss sagen, nee. Also, ja, allein schon, weil diese Atmosphäre in diesem Klassenraum, dieses Neonlicht, Entschuldigung, da kannst du auch sagen, mal gucken, ob ich im Kühlhaus jemanden kennenlerne. Also, ehrlich, auch so Elternabend ist immer so ein bisschen wie Swingerclub, ne? Nur, dass du da schneller abhaust. Ja, du hast so das Gefühl, auch mal gucken, mal so ein bisschen, hui, was Freshes erleben. Und dann drehst du dich und denkst, ach Gott, ich sehe ja noch am besten aus. Nee, dann... Ja, weißt du willst an den verbotenen Früchten schnuppern und merkst dann, oh, Fischstäbchen ist keine Frucht.
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Und da kommt ein kultisches Song. Magus hat heute Geburtstag, der feiert in Königstein im Taunus seinen 34. Geburtstag und meinte so ein kultisches Song von Survivor mit a Burning Heart. Das könnte ihm jetzt ein bisschen Spaß machen. Und er grüßt seine Freundin, die aus München unterwegs ist, gerade nach Königstein. Sie hat noch so ungefähr 200 Kilometer. Und dann gibt's ein Frühstück. Also freuen sich beide gleich. Aber erstmal Burning Heart in der Popnacht.

0: Abend, hi, und this is Jana Spyro hier in der Popnacht. Das ist das schön, wenn man auf so einer klassischen Kirmes ist, da gibt es ja diese tollen Ansagen, hier dieses hier. Auf geht's hier. Jo, hopp, hopp. Ja, das, und von diesen Fahrgeschäften ist Kai aus Ilmenau so begeistert, dass er also hinterher reist sogar dem Breakdancer, wie lustig. Guten Morgen, Kai.
1: Ja, guten Morgen.
0: Und Breakdancer, es ist ja so aus den 80ern, glaube ich, 80er, 90er, ne? So dieses
1: genau.
0: was so schnell läuft, sich dreht dann und so. Und dann
1: genau, diese vier Kreuze und dann die Gondeln und so.
0: Und dann wird man so rumgeschleudert und dann sieht man immer das Gegenüber mal ganz kurz.
1: Genau.
0: Und dann ist das so ein Flirtkurs. Das ist das Tinder von damals gewesen.
1: Das ist so schön. Auch diese Bemalung hinten, diese Airbrush und dann die Gondeln und so. Das ist wirklich ein schönes Erlebnis.
0: Wo bist du denn jetzt gewesen zuletzt?
1: Na, jetzt bin ich gerade in Suhl gewesen und zu meinem Geburtstag war ich in Magdeburg. Ach, das ist mal Saisoneröffnung.
0: Kennst du denn auch die Familien, die das betreiben?
1: Ja,
0: oder?
1: Ja. Das ist schon... Das heißt, wenn die Schausteller unterwegs sind, das heißt, die sind dann auf Reise. Das ist ein einfacher Begriff. Und diese Ansagen, das heißt rekommendieren.
0: Sagen die dazu? Rekommendieren? Aha. Und das ist okay.
1: Genau.
0: Hast du das auch schon mal überlegt, mal zu machen? Sowas?
1: Ich wollte das unbedingt mal machen. Und jetzt, am Wochenende war es so, da ist dann mitten in der Fahrt irgendeine Sicherung gekommen und dann gibt es so eine Art Notausbetrieb. Dann fährt die Scheibe runter, dann müssen die alle aussteigen und dann haben sie es aber relativ schnell reparieren können.
0: Das wäre dann so ein Job für dich, junger Mann zum Mitreisen. Oh, gesucht, weil du sagst, die reisen kann, natürlich. Toll.
1: Wenn ich Rentner bin, kaufe ich mir mal so ein Ding und dann schieße ich die Leute jede Woche ab.
0: Das dauert noch viel zu lange. Cool. Und sag mal, wie viele Breakdancer gibt es denn, wenn du dich da so auskennst in Deutschland überhaupt noch?
1: Also ich denke, 20. Da gibt es einen, der spottet die alle und macht immer Fotos und Videos und der hat gesagt, so 20, 30 verschiedene kennt er in Deutschland.
0: Genieße es. Also wenn du irgendwann mal zu richtig Kohle kommst und musst nicht mehr im Hotel arbeiten oder du erbst das Hotel oder wie auch immer, dann stellst du da auf jeden Fall so ein Teil hin. Ne?
1: Dann gehe ich auf Reise. Dann hole ich dich und dann kannst du mal mitmachen.
0: Auf geht's, auf. Also dann eine gute Nacht. Ciao, Kai.
1: Danke dir. Tschüss, Markus.

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1: Um 3 Uhr mit Ronald Lessig. Der Élysée-Palast hat das Aus für einen gemeinsamen deutsch-französischen Kampfjet bestätigt. Der Grund sind laut Medienberichten Unstimmigkeiten zwischen den beteiligten Unternehmen Dassault und Airbus. Die Idee des 100 Milliarden Euro teureren Luftkampfsystems FCAS soll demnach trotzdem weiterverfolgt werden. Aus Berlin Oliver Neuroth.
2: Da ist die Rede vom Nervensystem, vom eigentlichen Kern von FCAS, an dem weiter geforscht werden soll. Wie das konkret aussieht, das dürfte Thema sein beim nächsten deutsch-französischen Ministerrat, der sich noch in diesem Monat zusammensetzen will. Aber klar ist, dass der Kampfjet nun nicht kommt, ist ein herber Rückschlag für die europäische Rüstungskooperation. FCAS sollte ja eigentlich zeigen, dass europäische Staaten hochkomplexe Waffensysteme gemeinsam entwickeln können, statt auf US-Technologie angewiesen zu sein.
1: Israels Ministerpräsident Netanyahu hat eine Feuerpause mit dem Iran bestätigt. Der gegenseitige Beschuss hatte in der vergangenen Nacht begonnen. Zuerst hatte der Iran bekannt gegeben, die Angriffe auf Israel einzustellen. Aus Tel Aviv, Jan-Christoph Kitzler.
3: Beide Seiten behalten sich aber vor, die gegenseitigen Angriffe wieder hochzufahren. Netanyahu erklärte, Israel werde weiterhin auf jeden Angriff auf sein Staatsgebiet antworten. Aus dem Iran hieß es, Akte der Aggression durch Israel auch im Südlibanon würden so wörtlich harte Maßnahmen nach sich ziehen. Netanyahu erklärte, Israels Armee werde weiterhin im Südlibanon operieren. Dort wurden den Angaben zufolge rund 600.000 Menschen vertrieben. Zahlreiche Ortschaften wurden zerstört. Israels Armee spricht von einer sogenannten Sicherheitszone.
1: Der Chefankläger des Internationalen Strafgerichtshofes Kahn ist mit sofortiger Wirkung von seinem Dienst suspendiert worden. Eine endgültige Entscheidung über eine mögliche Amtsenthebung sollen die Vertragsstaaten auf einer Sondersitzung treffen, teilte das Präsidium in Den Haag mit. 2024 hatte eine enge Mitarbeiterin dem britischen Juristen sexuelle Übergriffe vorgeworfen. Eine Kommission der Vereinten Nationen hatte die Vorwürfe untersucht und Ende 2025 ihren Bericht vorgelegt, der bisher aber nicht veröffentlicht wurde. Bundesfinanzminister Klingbeil unterstützt den Vorschlag des Deutschen Gewerkschaftsbundes für verpflichtende Betriebsrenten. Auch das würde helfen, das Rentensystem zukunftsfähig zu machen, sagte der SPD-Chef in der ARD. Weiter müsse aber die gesetzliche Rente die Grundlage für alles sein, betonte Klingbeil. Zuvor hatte bereits der Chef des CDU-Arbeitnehmerflügels Radke den DGB-Vorstoß begrüßt. Noch in diesem Monat soll eine Rentenkommission Vorschläge vorlegen, auf deren Basis die Bundesregierung ihre Rentenpolitik neu ausrichten will. Das waren die Nachrichten. Das Wetter in Deutschland. Tagsüber im Norden wechselnd bewölkt und örtlich Schauer, von Süden bis in die Mitte länger Regen, 14 bis 22 Grad. Am Mittwoch wechselnd bewölkt bis 21 Grad. Es ist 3.03 Uhr.
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4: A100 Stadtring Richtung Treptow. Die Einfahrt Siemensdamm ist wegen Wartungsarbeiten bis ca. 5 Uhr gesperrt. A115 Avus stadteinwärts. Im Dreieck Funkturm ist die Überleitung zur A100 Richtung Wedding wegen Wartungsarbeiten bis ca. 5 Uhr gesperrt. Berlin. Die Residenzstraße stadtauswärts ist zwischen Emmentaler Straße und Klenkestraße wegen eines Feuerwehreinsatzes gesperrt. Berlin. Die Hermsdorfer Straße ist zwischen Jaurès-Straße und am Nordgraben wegen eines Feuerwehreinsatzes in beiden Richtungen gesperrt.
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5: 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Und dann fliegen wir gleich über Deutschland, landen dann in Thüringen, in Meiningen, neben der Backstube von Eckhard Holland Kunz, unserem fleißigen Bäckermeister, der nicht nur backt, sondern auch ein Instrument in die Hand nimmt und spielt. Erkenne ich den Song, erspiele ich euch die wertvollen Backwaren in 7 Minuten.
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0: Chili Peppers und Californication in der Popnacht.
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3: Eckart ist wieder da. Eckart Holland-Kunz, unser Bäckermeister, der brodelt im Hintergrund so ein bisschen in seiner Backstube und hört es schon, es knallt und zischt so wie, weiß ich gar nicht, wie der Jähn vom Mond zurückkam oder beziehungsweise eben aus dem All zurückknallte. Ne? So ungefähr klingt das. Sigmund Jähn kennt, sagt dir gar nichts mehr, ne, Eckart?
4: Ja, fast.
3: Fast, ne?
4: Das war der Held, der ehemalige DDR.
3: Ja, siehst du.
4: Ja, liebe Genossinnen und Genossen, Wir begrüßen unseren Freund Sigmund Jähn.
3: Ja, siehst du, was du alles weißt. Ja. Sehr fein. Also, du hast ein schönes, langes Wochenende gehabt.
4: Naja, ich war nicht untätig.
3: Mhm.
4: Am Wochenende ist ja bei uns ein Weltrekordversuch gestartet worden im Thüringer Wald.
3: Schön.
4: Ja, ja.
3: Um was ging's?
4: Es hat jemand versucht, mit dem Fahrrad auf den Mount Everest zu fahren.
3: Mhm. Also wie meinst du das?
4: Ja.
3: Das
4: ist aber doch jetzt nicht im Thüringer Wald. Stell dir vor, dass der durch Eis und Schnee...
3: Ja.
4: Nein, so war es leider nicht. Er hat nur die Höhendistanz von diesem Berg.
3: Also 1848 Meter, Mount Everest.
4: Ja, der Bennyberg kennt sich aus. Ich bin beeindruckt. Ja, diese Distanz hat er, also diese Höhenmeter hat er gefahren. Und zwar auf einem Streckenabschnitt im Thüringer Wald wurde ein Stück Straße gesperrt. Vom Kanzlersgrund nach Oberhof. Und ich weiß gar nicht, das sind glaube ich so 5 Kilometer.
3: Und dann ist er immer hin und her, oder?
4: Ja, diesen Anstieg ist er immer wieder gefahren. Ich glaube, er musste 48 Mal diesen Berg hochfahren.
3: Hat das geschafft?
4: Ja, er hat da früh so um 5 hat er angefangen. Und ich weiß, glaube ich, abends um, schlag mich tot, 8:30 war er, glaube ich. War die Tat vollbracht.
3: Toll, und waren auch Großkopferte da vom Gremium, Juroren, von dem Weltrekordgremium?
4: Ja, toll. Ich weiß nicht, ich zähle mich auch dazu.
3: Ja, weil ohne Großkopferte geht nichts.
4: Ja, ich bin zumindest eine Runde bin ich mal mitgefahren.
3: Ja.
4: Da war ich schon
3: toll.
4: Kaputt.
3: Sehr gut.
4: Da war ich schon kaputt und der ist dann 48 Mal da hochgedämmelt.
3: Ja, coole Sache. Also gut, dann Glückwunsch mal. Und
4: ja, mit was sich der Mensch so beschäftigt.
3: Wollte ich mal sagen, also bist du also gut sportlich trainiert, wenn du schon einmal gefahren bist.
4: Nein.
3: Hat er von dir noch ein Brötchen bekommen zum Aufbau seines Körpers?
4: Ja, ich habe überlegt, ich hätte meine Powerriegel, die hätte ich ja mitnehmen können.
3: Ja.
4: Und dann hätte ich den unterwegs gefüttert und da wäre wahrscheinlich... Hätte er es in der alten Zeit geschafft.
3: Oder halt das Benni-Bär-Bärlauch-Brot. Das wäre noch ein bisschen was gewesen, auch für
4: auf
3: diese Show.
4: Auf jeden Fall.
3: Hätte mir gut getan auch. Mhm. Na gut.
4: Ja.
3: Welches Instrument hören wir denn gleich für unseren Song?
4: Ja, du musst heute schon gleich zum Wochenanfang stark sein. Es kommt die
3: Bär-Bärlauch-Brot. Na gut. Aber zwei schöne Hits noch vorher. Harry Styles, American Girls und Chemicals.

0: Harry Styles, American Girls in der Pop 8.
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2: Eckhard, unser Bäckermeister, spielt auf einem Song, auf einem Instrument einen Song. So, und erkenne ich den Titel, da spiele ich euch die wertvollen Backwaren. Heute ist es die Bärblockflöte, die mich immer ein bisschen schikaniert, weil ich so leichte Tinnitus-Anfälle bekomme, wenn er da reinpustet. Aber ich habe bei euch als Telefonjoker, wer was weiß, 07221 2011, eine kleine Idee, bin ich ja sehr dankbar. Also Eckhard, dann leg mal los.
3: Ja, deinen Jokern, den habe ich alle die Handys weggenommen.
2: Ja, ja, warten wir's ab.
3: Heute freut sich Roswitha nicht auf Dolce Vita, sondern auf ihren Song, den sie vorschlagen hat.
2: Mach.
3: Ja,

0: Mehr gibt's nicht.
1: Da, da, da, da.
0: Ja.
1: Da, da, da, da, da. So. Da, da, da, da. Moment. Hallo, hier ist die Popnacht. Wer ist da?
2: Ja, hier ist der Tom aus Heinsberg.
1: Tom, was hast denn du erkannt?
2: Moin.
1: Moin.
2: Also das war doch gar nicht die Waterloo, war da ABBA, oder?
1: Tom?
2: Ja?
1: Ruf nie wieder an. In diesem Moment geht der Himmel auf und die rechte Hand von Marlon Brando reicht nach unten an deine Hose und reißt dir deine Smartphones aus der Tasche. Und jetzt im Moment hat Tom kein Telefon mehr. So.
0: Ja. So, mein lieber Benny Bär.
1: Was bekommt der Erste? Ja, was bekommt der Erste, der in die Backstube reinbrüllt? Popnacht.
0: Es gibt heute, ich habe hier leckere Franzbrötchen gemacht mit schön viel Zimt. Da gibt es drei Stück.
1: Ja, und das ist sehr gut. Und das ist nämlich gewesen von David E. Roth. I'm just a gigolo everywhere I go.
0: Ich gebe auf, ich glaub's ja nicht.
1: Ja, ja, ja, ja. Das ist, den gibt's natürlich, ich glaube, ein ganz altes Lied, aber David E. Roth ist die Version, die ich jetzt anbieten kann. Willst du die auch hören oder soll ich selbst singen?
0: Ja, nee, lieber nicht. Lass mal den Herrn Lierhoff fragen. Wir hören uns morgen wieder.
1: Bis morgen.

0: oder egal, weil es ist 3.31 Uhr.
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2: Heute gibt es viele Wolken und anfangs auch vereinzelt Regentropfen, ehe am Nachmittag einige Schauer durchziehen. Lokal sind Gewitter möglich. Die Temperatur klettert auf 21 Grad und es ist windig. Morgen überwiegen die Wolken und anfangs gibt es vereinzelt Tropfen, ehe am Nachmittag Schauer durchziehen. Die Temperatur klettert auf 21 Grad.
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3: Die A100, der Berliner Stadtring, ist zwischen Dreieck Charlottenburg und Hohenzollerndamm wegen Wartungsarbeiten bis ca. 5 Uhr in beiden Richtungen gesperrt. A115 Avus stadteinwärts im Dreieck Funkturm ist die Überleitung zur A100 Richtung Wedding wegen Wartungsarbeiten bis ca. 5 Uhr gesperrt. Berlin. Die Residenzstraße stadtauswärts ist zwischen Emmentaler Straße und Klenkestraße wegen eines Feuerwehreinsatzes gesperrt. Berlin. Die Hermsdorfer Straße ist zwischen Jaurès-Straße und am Nordgraben wegen eines Feuerwehreinsatzes in beiden Richtungen gesperrt.
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0: Und die am meisten unterschätzte Höchsttemperatur in Mecklenburg-Vorpommern in Vogtsdorf, da werden es heute 18 Grad werden. Die Popnacht ist hier. Ich bin Ben Sträubel.

0: Die Gitarren werden jetzt hingelegt von Family of the Year, haben wir da gerade gehört. Hero in der Popnacht. Aber natürlich kleine Bewegung zum nächsten Song. Das kann auch Dirk Müller aus Bremen ganz gut vertragen, weil der hat sich eben noch den Bauch vollgeschlagen mit leckersten Sachen. Guten Morgen, Dirk.
1: Guten Morgen, Ben.
0: Du bist auch so ein beliebter Nachtesser, ne? Du liebst das, wenn du ganz alleine bist, Kühlschrank auf und dann in die Küche und geht los.
1: Genau, so sieht das aus.
0: Und was gab's denn?
1: Schweinefilet mit Kroketten und Gemüse.
0: Oh ja, und Kroketten...
1: Schön mit Kräuterbutter und Knoblauchbutter.
0: Bist du der Fritteusen-Mensch oder der Airfryer-Typ?
1: Heißluftfritteuse.
0: Ja, also bist
1: und,
0: Airfryer-Typ.
1: Okay. Kann aber auch Mikrowelle, ne, für das Gemüse.
0: Ja, was ist denn eigentlich mit den guten alten Fritteusen los? Die sterben jetzt aus, ne? Der Airfryer hat sie vom Markt genommen irgendwie. Niemand macht mehr mit dem riesigen Fettkram da, nur Pommesbuden noch.
1: Ja, ist gemütlicher mit der Heißluftfritteuse.
0: Ja, ja, es ist, riecht doch nicht so ganz. Die ganze Bude ist doch nicht so ein Fettdunst.
1: Genau.
0: Ja.
1: Ist schon praktisch.
0: Aber ich meine, das wäre wirklich kein Problem, weil wenn es in der Küche irgendwie komisch riecht, bis du in deinem Schlafzimmer im Trakt bist, im Nordflügel deiner Villa, da kommt ja nichts mehr an den Geruch.
1: Ja. Meine Villa hat 33 Quadratmeter.
0: Siehst du mal. Da muss man genau sortieren und welche Gerüche irgendwie wo entstehen, dass man nicht überfallen wird davon. Du warst mal Fußballtrainer beim SV Weihe, ne?
1: SV Weihe und beim TuS Comet Aachen. Das ist in Bremen, in der Nähe vom Weserstadion.
0: Ist die Karriere geendet als Trainer? Würdest du noch mal irgendwo eine Mannschaft trainieren
1: ich
0: wollen?
1: Ich möchte noch mal angreifen.
0: Ja, also das heißt,
1: wenn es mir wieder besser geht.
0: Trainer sucht Mannschaft. Ja, das kann man an dieser Stelle sagen. Warst du denn erfolgreich mit der B-Jugend
1: SV Weihe? Ja, das war echt nicht schlecht. Wir waren dreimal hintereinander Meister.
0: Ja.
1: Und einmal sind wir auch abgestiegen mit dem TuS Comet Aachen, sind aber dann wieder gut rausgekommen.
0: Ja,
1: das war eigentlich okay.
0: Also, junger Trainer hat noch Termine frei und brutzelt auch noch kräftig Schweinefilets und Sachen und so dazu noch im Vereinsheim. Alles ist möglich bei unserem neuen Freund der Nacht, Dirk aus Bremen. So, ich wünsche dir jetzt erstmal eine gute Nacht. Regeneriere jetzt, ja, und ich schicke dir deinen Lieblingshit hinterher, ja?
1: Alles klar, danke dir. Ciao.

I will wait for you. Das sind so Versprechungen. Ich werde auf dich warten. Mein ganzes Leben warte ich auf dich. Naja, bei mir sind es 10 Minuten. Ich warte immer nur 10 Minuten. Wenn jemand nach 10 Minuten nicht da ist zum vereinbarten Treff, dann bin ich weg. So, weil man hat ja auch noch ein Leben. Ne? Aber gut, man kann ja darüber singen, so wie Nick Cayman das getan hat. Jörg, der hat eine WhatsApp eben gerade geschrieben. Der ist in Hamburg zu Hause und hat gehört, was Dirk aus Bremen sich zubereitet hat. Leckeres Schweinefilet und Kroketten, schreibt Jörg. Das hört sich voll nach 90er an. Ja, und so kann man auch Essen in Kategorien natürlich versetzen und sagen, das darf man gar nicht mehr essen, weil das ist ja voll 90s. Nein, das, ich meine, bei Essen kann man ja das vielleicht auch, kommt ja wieder. So, Schweinefilet und Kroketten. Ich glaube, das ist zeitlos. Also lass dir schmecken, Dirk, lass dich nicht irritieren von Jörg aus Hamburg. Holly Humberstone hat der sich ausgesucht. To Love Somebody hören wir in wenigen Sekunden nach dieser Gefahrenstelle von der A3 Frankfurt Richtung Köln. Da ist ein Unfall passiert. Die Unfallstelle wurde nicht abgesichert zwischen Kelsterbach und Mönchhof 3. To Love Somebody. Aktueller Hit von Holly Humberstone in der Popnacht.

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1: Um 4 Uhr mit Ronald Lessig. Das gemeinsame Kampfjet-Projekt von Deutschland und Frankreich ist gescheitert. Der Élysée-Palast bestätigte Berichte, wonach die Pläne gestoppt wurden. Aus Paris, Kai Rienecker.
2: Kern des Problems ist der Streit zwischen den beteiligten Rüstungsunternehmen Airbus und Dassault. Der Chef des französischen Kampfjetbauers Dassault hatte monatelang die Chefrolle des Projekts für sich eingefordert. Die deutsche Militärsparte von Airbus beharrte auf einer gemeinsamen Kampfjet-Entwicklung auf Augenhöhe. Nach unzähligen Aufschüben und Schlichtungsversuchen zog Berlin jetzt die Reißleine. Aus der Bundesregierung heißt es, Kern des Future Combat Air Systems, kurz FCAS, sei sowieso die Kommunikationstechnik und die werde als europäisches System weitergeführt.
1: Der Iran und Israel haben die gegenseitigen Angriffe offiziell wieder eingestellt. Beide Seiten erklärten, sich wieder an die Anfang April vereinbarte Waffenruhe zu halten, drohten aber zugleich mit neuen Schlägen, sollte die jeweils andere Seite erneut angreifen. Korrespondentin Katharina Willinger erläutert aus Istanbul, was der Iran mit seinen Angriffen gestern auf Ziele in Israel bezweckt haben könnte.
3: Zum einen ging es dem Regime um die israelischen Angriffe auf dem Libanon. Da hatte man bereits mehrmals gedroht, dass wenn die nicht aufhören würden, dann würde man Israel direkt angreifen. So ist es dann eben geschehen. Und ich denke gleichzeitig, und das ist besonders wichtig, hat man mit dem heutigen Tag auch nochmal den US-Präsidenten ausgetestet auf relativ clevere Art und Weise. US-Präsident Trump will diesen Krieg eigentlich gar nicht mehr. Und damit hat Teheran natürlich ganz clever jetzt auch die eigene Verhandlungsposition noch mal gestärkt.
1: Eine Woche nach seinem großen Konkurrenten Anthropic hat nun auch das US-Unternehmen OpenAI den Börsengang angemeldet. Die entsprechenden Unterlagen seien bei der Börsenaufsicht eingereicht worden, erklärte der Konzern für künstliche Intelligenz. OpenAI steht hinter ChatGPT und steht mit Anthropic und dessen Chatbot Claude im Wettstreit. Dabei geht es auch um das Aufbringen der nötigen Gelder für die Finanzierung. Die deutsche Fußballnationalmannschaft hat ihr WM-Quartier in den USA bezogen. Die Mannschaft von Bundestrainer Nagelsmann kam am Abend in ihrem Hotel in Winston-Salem im Bundesstaat North Carolina an. Am Sonntag steht das erste WM-Gruppenspiel gegen Curaçao an. Eröffnet wird die WM am Donnerstag mit der Partie Mexiko gegen Südafrika. Das waren die Nachrichten. Das Wetter in Deutschland. Tagsüber in der Nordwesthälfte wechselnd bewölkt und örtlich Schauer, vom Süden bis in die östliche Mitte länger Regen, bei 14 bis 22 Grad. Am Mittwoch wechselnd bewölkt mit Schauern, regional heiter, 15 bis 21 Grad und am Donnerstag einzelne Schauer, später vor allem im Nordwesten Regen, im Süden trocken, bis 22 Grad. Es ist 4.03 Uhr.
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4: A115 Avus stadteinwärts. Im Dreieck Funkturm ist die Überleitung zur A100 Richtung Wedding wegen Wartungsarbeiten bis ca. 5 Uhr gesperrt. Berlin. Die Residenzstraße stadtauswärts ist zwischen Emmentaler Straße und Klemke Straße wegen eines Feuerwehreinsatzes gesperrt. Berlin. Die Hermsdorfer Straße ist zwischen Jaurès-Straße und am Nordgraben wegen eines Feuerwehreinsatzes in beiden Richtungen gesperrt.
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5: Mit Ben Sträubel, dann haben wir noch dieses schöne Popnacht-Package hier. Das würde ich euch gerne überreichen, noch in wenigen Minuten. Und zwar, falls ihr eine Sängerin erkennt, die heute Geburtstag feiert. Sie kommt aus Österreich. Und wenn ihr drauf kommt, sie ist im Leierkasten, da sitzt sie fest und holt sie raus, verdient euch den Preis.
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0: Bam, bam, Axel und Ingrosso, More Than You Know in der Popnacht.
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0: Wer ist es denn? Na, wer ist denn das? Ich weiß es nicht. Ach du je. Wer hat Geburtstag?
3: Mitten im Moment, dafür alles geben, uns hält nichts mehr zurück.
0: Wer es weiß, 07221 2011.

Stay. Callum Scott und Leonie. Neuer Hit war das hier in der Popnacht. Vorsicht in beiden Richtungen auf der A1 Bremen-Hamburg zwischen Stuckenborstel und Bockel. Da laufen Rehe auf der Fahrbahn. Nach diesem kultischen Song von Eagle Eye Cherry lösen wir unser Rätsel auf in der Popnacht.

0: ist die Popnacht.
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0: Meine Sängerin hat heute Geburtstag, leiert hier in diesem Fall vor sich hin. Wer ist denn das? Jens aus Planebruch. Guten Morgen, Jens.
2: Guten Morgen.
0: Wen hast du rausgehört?
2: Christina Stürmer.
0: Christina Stürmer. Jawohl, Christina Stürmer hat heute Geburtstag. Happy Birthday to her. Und du hast dir noch ein Popnacht-Package hier abgeholt. Du bist gerade dabei, in deinem Homeoffice die Fahrpläne für die Bahn zu machen in Brandenburg, Sachsen, Thüringen und Sachsen-Anhalt. Also ordentlich was zu tun, ne?
2: Das ist richtig so.
0: Machst alles du? Und das, was koordinierst du da genau?
2: Ja, wir sind mehrere Leute. Wir machen das zusammen. Also hat jeder immer Einzug.
0: Also man kann sich, also wenn man jetzt an ein privates Bahnunternehmen hat, gibt es ja im Regionalverkehr eine ganze Menge von, dann melden die sich an bei dir und sagen, wir hätten gerne einen Timeslot von dir oder so.
2: Das ist so richtig. Aber
0: ja. Und dann guckst du, ob wo was geht.
2: Ja, und dann gucke ich, wo was gesperrt ist, wo was fahrbar ist, muss ich prüfen,
0: und wenn
2: wie schwer der Zug ist, wie lang der ist.
0: Ja, und dann wird das koordiniert mit den anderen Menschen, die dann vielleicht ICEs koordinieren? Die gehen
2: das
0: ja dann,
2: ist richtig so. Das muss alles zusammenpassen, ja.
0: Okay, und das machst du, wie lange brauchst du für so einen Fahrplan für eben die Bundesländer, für die du arbeitest?
2: Na, ungefähr so 10 bis 15 Minuten.
0: Kommt drauf an. 10 bis 15 Minuten, für wie lange geht der dann?
2: Na, der ist dann für eine bestimmte Strecke. Ja, der hat eine bestimmte Geltungsdauer und ist dann für eine bestimmte Strecke.
0: Okay, also das ist ein kleines Geheimnis. Also ganz raus willst du mit dem Geheimnis der Bahnfahrpläne nicht. Aber ich meine, es ist auf jeden Fall ein verantwortungsvoller Beruf in den Planebruch, wo vielleicht noch nicht mal 300 Menschen leben, eine Lampe brennt. Dann ist das die vom verantwortungsvollen Jens, der die Fahrpläne gestaltet.
2: Das ist richtig so.
0: Und ich würde sagen, dem sollte man, wenn es mal keinen Bäcker und Metzger gibt im Planebuch, dem sollte man mal ein paar Brötchen vor die Tür legen nach seiner harten Nachtschicht. Das fordere ich hiermit mal.
2: Okay. Das wäre lieb.
0: Also,
2: Dankeschön.
0: Ich wünsche dir eine gute Zeit, ja? Ciao.
2: Dankeschön. Tschüss.

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1: Never let me down. Oh, der Flügel ist reingeschoben. Oh, für diesen Song aber sehr gerne, ne? Alicia Keys mit dem Cold Song Empire State of Mind in der Popnacht.

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3: 4.32 Uhr.
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5: Heute gibt es viele Wolken und anfangs auch vereinzelt Regentropfen, ehe am Nachmittag einige Schauer durchziehen. Lokal sind Gewitter möglich, die Temperatur klettert auf 21 Grad und es ist windig. Morgen überwiegen die Wolken und anfangs gibt es vereinzelt Tropfen, ehe am Nachmittag Schauer durchziehen. Die Temperatur klettert auf 21 Grad. Am Donnerstag geht es mit einem Wechsel aus Sonne und Wolken weiter mit einigen Schauern und Gewittern. Es werden höchstens 19 Grad erreicht. Auch der Freitag wird wechselhaft bei 20 Grad.
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6: Die A100, der Berliner Stadtring, ist zwischen Dreieck Charlottenburg und Hohenzollerndamm wegen Wartungsarbeiten bis ca. 5 Uhr in beiden Richtungen gesperrt. Berlin. Die Residenzstraße stadtauswärts ist zwischen Emmentaler Straße und Klenkestraße wegen eines Feuerwehreinsatzes gesperrt. Berlin. Die Hermsdorfer Straße ist zwischen Jaurès-Straße und am Nordgraben wegen eines Feuerwehreinsatzes in beiden Richtungen gesperrt.
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3: Und die am meisten unterschätzte Höchsttemperatur in Deutschland in Bonn steht in Sachsen-Anhalt, werden es 18 Grad. Hier ist die Popnacht. Ich bin Ben Sträubel.

4:39 Uhr, da piepst doch gerade, ja, wegen der A6 Mannheim in Richtung Heilbronn zwischen Kreuzwaldorf und Wiesloch-Hauenberg eine Ölspur auf der Fahrbahn, da bitte aufpassen. Und auf der A3 Frankfurt Richtung Köln eine ungesicherte Unfallstelle zwischen Dreikrömer und Kreuz Köln-Ost. Hier ist die Popnacht mit

0: Don't go yet und Camila Cabello, hier ist die Popnacht. Man kann natürlich im Bettchen schlafen, man kann aber auch ganz woanders in einem Zelt übernachten oder wie es Elvira in Bleialf gemacht hat, auf einem See, was ja auch interessant sein kann. Tagsüber sind Seen oft stark besiedelt oder besudelt, je nachdem, wer sich dort befindet. Aber guten Morgen, Elvira.
1: Guten Morgen, Ben.
0: Welcher See ist das denn, wo du da warst heute Nacht?
1: Der Kronenburger See.
0: Aha, und das war ein Badesee.
1: Ja.
0: Okay, und wie war denn die Nacht dort? Beschreib doch mal, was du da gemacht hast.
1: Ja, ich habe einen Schlafversuch gestartet und habe auch eine Stunde auf einer Luftmatratze geschlafen, weil ich mal zur Ruhe kommen wollte.
0: Aha, das heißt also auf dem See drauf und dann hast du dich treiben lassen?
1: Ja.
0: Auf dem Rücken liegt man da am besten oder wie macht man das?
1: Ich habe mich auf den Rücken gelegt.
0: Ja.
1: Dann bin ich aber in die Mitte vom See rausgetrieben.
0: Mhm.
1: Und dann habe ich mich sehr unwohl gefühlt und ich war nämlich ins Wasser gefallen.
0: Ach so, ja. Mhm. Aber es ist ja gut, dass du wach geworden bist.
1: Ja,
0: ich bin ja beruhigt, dass ich mit dir spreche. Also das ist ein Experiment, muss man nicht unbedingt wiederholen. Vor allen Dingen, stell dir mal vor, so ein verbotener, illegaler Nachtangler kommt dann und angelt sich so einen dicken Fisch dann. Ja.
1: Hm.
0: Dann wirst du an Land gezogen plötzlich und dann musst du den Mann heiraten, dann wohnst du im Nachbarort ein Leben lang und so.
1: Nein.
0: Das willst du ja auch nicht.
1: Nee.
0: So, aber gut, also da passt dann ein bisschen auf. Aber es ist ja auf jeden Fall eine lustige Idee, um mal auf dem See zu liegen. Hast du denn Bekanntschaft gemacht mit irgendwelchen Fischen oder Lebewesen noch?
1: Nee.
0: Die haben eher so ein bisschen Angst gehabt. Die dachten, was ist das da?
1: Kommt, ja.
0: Da kommt das Loch Ness-Ungeheuer.
1: Vorbei.
0: Natürlich ist aus Sicht des Fischs, nicht aus unserer Sicht. Ne? Ganz klar.
1: Ja.
0: Also, dann würde ich mal sagen, legst du jetzt mal ins Bettchen. Die restlichen Stunden Schlaf darfst du dir ab in 17 Minuten holen. Solange geht die Show noch.
1: Ja.
0: Danach kann jeder machen, was er möchte. Aber so lange sind wir hier zusammen im Therapiekreis in der Popnacht. Dann liebe Grüße in die Eifel.
1: Danke dir. Tschüss.

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0: Das ist natürlich vielleicht so die positive Eigenschaft von Joris, dass den Sommerregen so darzustellen. Didi aus Göhren auf Rügen, der beschreibt das anders. Der schreibt, es ist widerlich, es schüttet wie aus Eimern. Trotzdem muss er los in die Morgenrunde mit seinem Hundchen, würde gerne Flash in the Pan hören zur Motivation.

0: Smash in the Pan und The Midnight Man.
1: Ich bin noch ein bisschen da als Midnight Man, wenn ihr noch einen Wunsch habt oder was für die letzte Amtshandlung braucht. WhatsApp 07 221 2011.

0: Wingspan. My husband is coming. Oh, da muss ich aber schnell nach Hause. Notaustaste abgeklemmt, Antennenleistung hochgefahren, Schuhe angezogen, Lichtstimmung auf OP. KI, was machst du?
1: Nach Haus. Nach Haus.
0: Ach, da komme ich mit. Das war die Popnacht. Mein Name ist Ben Streubel. Ein schönes Leben in Deutschland.

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2: Guten Morgen. Ein gemeinsames neues Kampfflugzeug von Deutschland und Frankreich wird es vorerst nicht geben. Der Élysée-Palast in Paris hat entsprechende Berichte bestätigt. Deutsche Regierungskreise nannten als Grund anhaltende Differenzen zwischen den beiden beteiligten Konzernen Dassault und Airbus. Bei dem Streit ging es vor allem um die Frage, wer bei dem milliardenschweren Vorhaben die Führung übernehmen sollte. Nach der neuen Eskalation im Krieg im Nahen Osten haben Israel und der Iran die Angriffe beendet. Der israelische Premierminister Netanyahu hat die Feuerpause bestätigt. Allerdings will Israel weiter im Libanon gegen die Hisbollah vorgehen, die mit dem Iran verbündet ist. Die SPD lehnt eine Verlängerung des Tankrabatts ab. Fraktionsvize Zorn sagte der Welt, die Entlastung sei nicht zielgenau, der Porsche-Fahrer profitiere stärker als der Golffahrer. Auch das Münchner Wirtschaftsforschungsinstitut IFO ist gegen eine Verlängerung. Um einkommensschwache Haushalte zu entlasten, soll beispielsweise die Einkommensteuer reformiert werden. Ein Regierungssprecher sagte, über eine mögliche Verlängerung des Tankrabatts werde erst Ende des Monats entschieden. Solange läuft er noch. Die Weltmeere sind in einem zunehmend bedrohlichen Zustand. Das zeigt der Ozeanbericht der Vereinten Nationen. Ökosysteme und Lebensräume sind demnach den kritischen Kipppunkten noch näher gekommen. Der Klimawandel erwärme die Meere, der Wasserspiegel steige und Eisdecken schrumpften. Hunderte Wissenschaftler haben 5 Jahre lang an dem Bericht gearbeitet.
3: Und jetzt das Wichtigste aus Berlin.
2: Die Berliner CDU will heute bei einem Landesparteitag ihr Wahlprogramm beschließen und ihren Spitzenkandidaten nominieren. Der regierende Bürgermeister und CDU-Landesvorsitzende Kai Wegner tritt wieder dafür an. Vor rund 300 Delegierten, die zum Parteitag in Neukölln erwartet werden, will er Bilanz seiner bisherigen Regierungsarbeit ziehen und seine inhaltlichen Ziele für eine weitere Amtszeit vorstellen. Das Berliner Verwaltungsgericht hat eine Klage gegen Ausgleichszahlungen des Landes an den Klinikkonzern Vivantes abgewiesen. Begründung: Die DRK-Klinik in Köpenick und andere private und frei gemeinnützige Krankenhäuser hätten ihren Einspruch zu spät erhoben. Eine Berufung gegen das Urteil ist jedoch noch möglich. Ein Bündnis aus knapp 30 Kliniken hatte kritisiert, dass Vivantes in den vergangenen 7 Jahren rund 1,2 Milliarden Euro vom Land Berlin bekommen hat, um Finanzierungslücken zu schließen. Für andere Häuser habe es solche Unterstützung nicht gegeben. 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
0: Viele Regenwolken heute Vormittag. Es kann vereinzelt kleinere Schauer geben. Am Nachmittag, da zeigt sich dann auch die Sonne. Es wird immer schöner im Laufe des Tages. Irgendwann sind die Wolken ganz weg. 22 Grad heute maximal. Im Moment haben wir schon 19.
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0: Der Tiergartentunnel, der ist bis kurz vor 6 gesperrt. Ansonsten rollt es aktuell noch ganz gut. Alle Meldungen zu Straßen und auch Schienen finden Sie auf rbb888.de und in unserer App.
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0: Ach, das war aber auch schon wieder anders angesagt. Es sollte ja heute Nacht schon anfangen zu regnen und dann heute Vormittag richtig durchschauern. Nix! Kommen Sie gut rein in diesen Dienstag mit RBB 888 und

The Night, die jetzt gerade endet in Berlin. Die Sonne geht hinter dickeren Wolken auf heute. Es ist 5:11. Unsere Stadt hat mehr Brücken als Venedig, aber immer mehr davon bröckeln so vor sich hin. 175 Berliner Brücken gelten als marode. Da kommen also jede Menge Sanierungen, Abrisse und Neubauten auf uns zu. Elsenbrücke, Mühlendammbrücke, Ringbahnbrücke. Das war nur der Anfang. Wie groß der Reparaturbedarf wirklich ist, das zeigt heute Abend 20.15 Uhr eine Reportage im RBB Fernsehen und direkt danach der RBB 24 Talk. Baustelle Berlin-Brandenburg, eine Region im Reparaturmodus. Kommen Sie gut rein in den Dienstag mit Infinity jetzt. Guten Morgen, Berlin.

Hier ist RBB 888, 5.20 Uhr. Mein Morgenshow-Kollege Tim, der sendet heute live vom Strandbad Plötzensee ab 6 Uhr. Ich hoffe, es bleibt einigermaßen trocken. Wir senden ja einmal im Monat aus einem von Berlins Kiezen, heute eben aus dem Wedding. Und wenn unsere Hörerin Angelika an das Strandbad Plötzensee dort denkt, dann werden sofort Erinnerungen an ganz schöne Sommertage wach. Das schreibt sie auf unserer Facebook-Seite. Und sie freut sich drüber, wie sich das Sommerbad in den letzten Jahren entwickelt hat. Und auch für Robert ist das Strandbad Plötzensee eine der besten Badestellen in unserer Stadt und schon als Kind ist er gerne hingekommen. Was verbinden Sie denn mit dem Plötzensee? Sie können uns gerne eine WhatsApp-Sprachnachricht zum Thema schicken oder hier durchklingeln, direkt bei mir im Studio. Beides ist unter 030 30 32 88 8100 erreichbar. Kommen Sie gut rein in den Dienstag mit Alvaro Soler und Topic jetzt.

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2: Guten Morgen. Parteitag der Berliner CDU. Die Christdemokraten wollen wieder den regierenden Bürgermeister Kai Wegner zu ihrem Spitzenkandidaten küren. Außerdem soll das Wahlprogramm für die Abgeordnetenhauswahl im September beschlossen werden. Aus unserer Redaktion für Landespolitik, Thorsten Gabriel.
3: Beim Wahlprogramm setzt die Berliner Union mit dem Slogan Berlin wird auf das Prinzip weiter so. Die schwarz-rote Koalition habe unter der Führung der CDU vieles erfolgreich angepackt. Es gehe nach der Wahl darum, den eingeschlagenen Weg fortzusetzen, heißt es im Entwurf des Wahlprogramms. Lange Debatten über den 167-seitigen Entwurf sind auf dem Parteitag nicht zu erwarten. Ebenso wenig wie über den Spitzenkandidaten.
2: Berlins marode Brücken, so heißt eine Reportage, die Sie heute Abend um 20.15 Uhr im RBB-Fernsehen sehen können. Bei uns in Berlin gibt es 175 marode Brücken. 86 Bahnbrücken werden dazu mit mangelhaft bewertet. Sie müssen alle saniert werden. Was bevorsteht, ist ein Jahrzehnt großer Abrisse, Neubauten, aufwendiger Sanierungen und langer Staus. Während sich die Sanierung der Elsenbrücke in Treptow seit mehr als 8 Jahren hinzieht, soll die Ringbahnbrücke am Funkturm in Rekordgeschwindigkeit hochgezogen werden. Im Anschluss an die Reportage gibt es den RBB 24 Talk, Baustelle Berlin-Brandenburg, eine Region im Reparaturmodus. Schulschwimmen reicht nicht aus. Jedes fünfte Berliner Kind verlässt die 3. Klasse als Nichtschwimmer. Das haben Recherchen des RBB ergeben. Dabei gibt es große Unterschiede zwischen den Bezirken. Während in Steglitz-Zehlendorf nur etwa 9% der Drittklässler nicht schwimmen können, sind es in Spandau 30%. Eigentlich müssten die Kinder lange vor der 3. Klasse schwimmen lernen, sagte uns Schwimmlehrerin Annika Gellert vom SC Siemensstadt.
4: Das beste Alter für Kinder zum Schwimmen lernen ist das Vorschulalter, 5 bis 6 Jahre. Da sind sie motorisch, ist das Fenster am größten, um die neuen Bewegungen aufzunehmen. Weil es sind alles Bewegungen, die wir nur im Wasser machen, gerade beim Brustschwimmen. Und da können sie das am schnellsten und sichersten umsetzen.
2: Amtsgericht verhandelt Feuerzeugwurf bei Unionsspiel gegen Bochum. Bei dem Bundesligaspiel im Dezember 2024 soll der angeklagte Fan den Bochumer Torwart am Kopf mit einem Feuerzeug verletzt haben. RBB 888 Gerichtsreporter Ulf Morling.
5: Beim Spielstand von 1:1 hatte den Torwart des VfL Bochum ein Feuerzeug am Kopf getroffen, das vom Angeklagten geworfen worden sein soll beim Bundesligaspiel in der Alten Försterei Ende 2024. Dem Angeklagten wird gefährliche Körperverletzung vor dem Amtsgericht Tiergarten jetzt vorgeworfen. Das Spiel war vom DFB-Sportgericht 4 Monate nach dem Feuerzeugwurf zugunsten Bochums gewertet worden, weil der Verursacher, der als Mitglied von Union beurteilt würde, aus der Verletzung des gegnerischen Torwarts keinen Vorteil ziehen dürfe.
0: Das Berlin-Wetter.
1: Im Moment haben wir 19 Grad, wir kriegen 21 heute. Dazu am Vormittag viele Regenwolken. Es kann vereinzelt noch ein bisschen schauern. Dann kommt die Sonne raus und setzt sich durch. Es bleibt trocken im Laufe des Tages.
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1: Es gibt aktuell 2 Feuerwehreinsätze in Wittenau. Die Hermsdorfer Straße ist dazwischen Jean Jaurès. Ich hoffe, dass ich das jetzt richtig ausgesprochen habe. Straße und am Nordgraben in beiden Richtungen gesperrt. Und Reinickendorf, die Residenzstraße, ist stadtauswärts zwischen Emmentaler Straße und Klemmke Straße gesperrt. Jean, vielleicht auch so. Naja, wenn Sie es wissen, dann sagen Sie mir gerne Bescheid. 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
0: Vielleicht ist es auch Jean Jaurès. Also wenn Ihre Französischkenntnisse besser sind, was diese Straße angeht, gerne melden 030 30 32 88 8100. Dann weiß ich auch, dass Sie schon mit mir wach sind um diese frühe Uhrzeit. Ich küre gleich wieder den Frühaufsteher oder die Frühaufsteherin des Tages, wie immer um 5.40 Uhr. Bis dahin, Police mit Every Breath You Take und das hier ist Robert Miles.

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0: Oldies. Um 5.43 Uhr, hier ist RBB 888. Guten Morgen, Berlin.
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0: Das ist heute Annika aus Marlow, die morgens vor allem mit ihren zwei Kindern immer zu tun hat.
2: Also die Große macht sich ja schon selber fertig, die ist 14, wird 15 dieses Jahr. Aber unser Sohn halt, dem muss man noch ein bisschen zurechtstupsen, dass er sich auch beilt und sowas alles.
0: Natürlich. Wie alt ist der?
2: Der ist 8, der wird 9 nächsten Monat.
0: Und was sind die Lieblingsfächer der beiden? Ähneln die sich da oder mögen die komplett verschiedene Dinge?
2: Der Kleine, der mag halt auch Mathematik und Sport vor allen Dingen, weil er ja auch Fußball spielt. Mhm. Und die Große, ja, das ist jetzt gerade so eine schwierige Phase. Also Sprachen mag sie ganz gerne, Englisch. Und es ist jetzt so ein komisches Alter halt auch.
0: Ja, da weiß man selber nicht so richtig, was man mag. Aber wie ist es mit der WM, wenn dein Sohn Fußball spielt? Seid ihr da im Fieber schon?
2: Ja, so geht schon so langsam los. Also wir gucken mal, ob wir dann auch alle so zusammen mal mit Nachbarn machen wir das manchmal, dass wir dann zusammensitzen. Und dieses Jahr ist ein bisschen schwierig alles. Ne?
0: Wegen der Zeiten, ne?
2: Genau.
0: Ja.
2: Genau.
0: Das stimmt,
2: leider.
0: Aber ab und an ist es vielleicht dann doch möglich. Und musst du dann auch dein Auto dekorieren mit so Deutschland fahren?
2: Ja, das macht er beim Mann. Genau.
0: Okay, also ihr seid so richtig drin im WM-Film. Liebe Grüße an deine Familie. Ich freue mich sehr, dass ihr mit uns in den Tag startet.
2: Das ist immer eine tolle Musik, tolle Moderatoren. Ja, was soll man sagen? Macht einfach Spaß.

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0: Guten Morgen Berlin, hier ist RBB 888. Es ist 5.53 Uhr am Dienstag.
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0: In dieser Woche mit Joachim Opale von der katholischen Kirche.
2: Von dem Philosophen Martin Heidegger wird der Satz überliefert: Die Frömmigkeit des Denkens ist das Fragen. Kurz vor seinem Tod aber soll er diesen Satz noch einmal abgeändert haben. Die neue Erkenntnis lautete jetzt: Die Frömmigkeit des Denkens ist das Hören. Hören können ist wirklich wichtig. Dabei geht es eigentlich nicht nur um die Unterscheidung von laut und leise, sondern darum, den anderen wahrzunehmen. Ein Zuhören, das sich dem anderen öffnet und aufgeschlossen ist gegenüber dem, was er mitteilen will. Und um die Geduld, die erforderlich ist, um jemanden wirklich anzuhören und in die Kommunikation einzubeziehen. Wer Ohren hat zu hören, der höre, lautet kurz und knapp die Mahnung Jesu an seine Gefolgschaft. Ein anderes Mal heilt er auf wundersame Weise einen Gehörlosen einfach nur mit dem Wort Ephata, öffne dich. Das ist auch ein deutlicher Hinweis für eine Lebensgestaltung aus dem Glauben. Der Hörende ist einer, der offen ist, der die Stimme Gottes zu vernehmen weiß. Die kommt nie im lauten Befehlston daher, sondern eher im Stillen. Und manchmal braucht sie auch gar keine Worte. Genauso wichtig ist ein zweiter Gedanke. In der Glaubensgeschichte der Bibel wird nicht nur von Menschen berichtet, die ihr Ohr himmelwärts richten. Vielmehr wird auch Gott selbst als ein Hörender beschrieben. Sollte der nicht hören können, der das Ohr gepflanzt hat, heißt es in Psalm 91 über den Schöpfergott. Ein hörender Gott sucht hörende Menschen. Er spricht zu ihnen durch das Wort, das im Anfang war, und er hört ihr Klagen und ihr Loben. Du bist ein guter Zuhörer. Das ist eines der schönsten Komplimente, das man anderen machen kann. Und wie wichtig ist es in Partnerschaft und Kindererziehung, dass man sich müht, den anderen anzuhören. Wer es vermag, bei anderen die Hörsamkeit zu wecken, wer sie einbezieht in Gespräch und Austausch und wer die Fessel ihrer Zunge lösen kann, der ist wahrhaft bereichernd für das Zusammenleben. Der kann sich fühlen wie König Salomo, von dem die berühmte Bitte stammt: Verleih deinem Knecht ein hörendes Herz.
0: Das waren die Worte auf den Weg von Joachim Opale von der katholischen Kirche hier auf RBB 888.

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1: Die Nachrichten mit Jana Schmidt. Guten Morgen. Die SPD lehnt eine Verlängerung des Tankrabatts ab. Fraktionsvize Zorn sagte der Welt, die Entlastung sei nicht zielgenau. Der Porsche-Fahrer profitiere stärker als der Golf-Fahrer. Auch das Münchner Wirtschaftsforschungsinstitut IFO ist gegen eine Verlängerung. Um einkommensschwache Haushalte zu entlasten, solle beispielsweise die Einkommenssteuer reformiert werden. Ein Regierungssprecher sagte, über eine mögliche Verlängerung des Tankrabatts werde erst Ende des Monats entschieden. So lange läuft er noch. Nach der neuen Eskalation im Krieg im Nahen Osten haben Israel und der Iran die Angriffe beendet. Der israelische Premierminister Netanyahu hat die Feuerpause bestätigt. Allerdings will Israel weiter im Libanon gegen die Hisbollah vorgehen, die mit dem Iran verbündet ist. Ein gemeinsames neues Kampfflugzeug von Deutschland und Frankreich wird es vorerst nicht geben. Der Élysée-Palast in Paris bestätigte entsprechende Berichte. Deutsche Regierungskreise nannten als Grund anhaltende Differenzen zwischen den beiden beteiligten Konzernen Dassault und Airbus. Bei dem Streit ging es vor allem um die Frage, wer bei dem milliardenschweren Vorhaben die Führung übernehmen sollte. Die Weltmeere sind in einem zunehmend bedrohlichen Zustand. Das zeigt der Ozeanbericht der Vereinten Nationen. Ökosysteme und Lebensräume sind demnach den kritischen Kipppunkten noch näher gekommen. Der Klimawandel erwärme die Meere, der Wasserspiegel steige und Eisdecken schrumpften. Hunderte Wissenschaftler haben 5 Jahre lang an dem Bericht gearbeitet.
2: Und jetzt das Wichtigste aus Berlin.
1: Die Berliner CDU stellt heute die Weichen für die Abgeordnetenhauswahl im September. Auf einem Landesparteitag in Neukölln soll der regierende Bürgermeister Wegner wieder zum Spitzenkandidaten gewählt werden. Außerdem soll das Wahlprogramm verabschiedet werden. In dem Entwurf spricht sich die CDU dagegen aus, Wohnungsunternehmen zu enteignen. Außerdem ist sie für eine Randbebauung des Tempelhofer Felds und für mehr Videoüberwachung. Die Wahl zum Abgeordnetenhaus ist am 20. September. Vor dem Amtsgericht Tiergarten beginnt heute der Prozess um einen Feuerzeugwurf bei einem Bundesligaspiel von Union Berlin. Dem 28-jährigen Angeklagten wird gefährliche Körperverletzung vorgeworfen. Der Union-Fan soll im Dezember 2024 den Torwart des VfL Bochum mit einem Feuerzeug am Kopf getroffen haben. Der Spieler erlitt eine Schädelprellung und konnte nicht weiterspielen. Die Partie endete 1:1. Später wertete das DFB-Sportgericht das Spiel zugunsten von Bochum. 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
3: Das ist besser als gedacht, vor allem heute Vormittag. Es bleibt meistens trocken, nur vereinzelt Schauer, viele dicke Wolken. Die bleiben auch bis zum Nachmittag, dann klart's auf, dann hat die Sonne ganz viel Platz und wir kriegen 21 Grad maximal. Aktuell haben wir 19.
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3: Im Moment sieht's ganz gut aus, aber es gibt aktuell 2 Feuerwehreinsätze. In Wittenau ist die Hermsdorfer Straße zwischen Jean-Jaurès-Straße und am Nordgraben in beiden Richtungen gesperrt. Und in Reinickendorf ist die Residenzstraße stadtauswärts zwischen Emmentaler Straße und Klemke-Straße gesperrt. Da, wo's rollt, gute Fahrt. Es gibt noch was Aktuelles zur S-Bahn. Wegen eines Feuerwehreinsatzes in Hallensee fährt der S-Bahn-Ring 41 und 42 sowie die S46 nicht zwischen Bundesplatz und Westend. 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
3: Einmal im Monat verlassen wir unser Studio und kommen direkt zu Ihnen in die Berliner Kieze. Wir waren schon in der Gropiusstadt, am Helene-Weigel-Platz in Marzahn oder auch in der Thermometersiedlung. Und heute früh ist Tim Koschwitz da, wo sich Berlin nach Sommer anfühlt, im Strandbad Plötzensee. Und was wir für ein Glück haben mit dem Wetter, Tim. Eigentlich sollte es ganz doll auf dich runterregnen.
4: Ja, es sieht gut aus, also beziehungsweise ich habe das Gefühl, es gibt so eine kleine Wolkendecke, aber da hinten ist auch schon hell. Und mit da hinten meine ich so handgestoppte 100 Meter, wo die A100 zur Seestraße wird. Da genau sitze ich jetzt hier auf dem Wasser und ich kann dir sagen, ich höre nichts. Es ist wunderschön. Es ist, als wäre ich im Urlaub angekommen. Und genau dieses Gefühl, es ist unfassbar. Ich habe nicht mehr das Gefühl, ich bin in Berlin. Ich bin an der Seestraße, Lydia. Ich höre nichts.
3: Wahnsinn.
4: So darf es gerne weitergehen. Beziehungsweise, ich bespreche gleich mit Michel Verhoeven, das ist der Pächter hier vom Strandbad, und der soll mir mal erklären, was der Hauptstädter, die Hauptstädterin hier so braucht, um in den Sommer rübergeführt zu werden und was eigentlich in diesem See an Plötzen so drin ist.
3: So, nach zwei Songs, Fugees sind dabei, Killing Me Softly, und das hier sind Alphaville, Big in Japan, auf RBB 888, heute live aus dem Strandbad Plötzensee.

0: Schön, dass wir zusammen reinstarten in den Dienstag. Es ist 13 Minuten nach 6. 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
0: Wir kommen nämlich regelmäßig direkt zu Ihnen in die Berliner Kieze. Und heute hat Tim einen wirklich schönen Arbeitsplatz, finde ich. Im Wedding im Strandbad Plötzensee. Und du hast gerade gesagt, du sitzt auf dem Wasser. Aber du bist ja jetzt nicht mit Luftmatratze unterwegs, oder? Oder doch?
2: Nee, es ist auf dem Steg.
0: Ah.
2: Und auf diesem Steg sind Liegen. Hier kann man sich quasi beim Sonnenbaden entspannen. Hier ist auch ein Doppelbett. Vielleicht nutze ich das später auch nochmal. Und was das wirklich Schöne ist, du musst dir vorstellen, es ist ein riesengroßer See und ich bin komplett umgeben von Bäumen ringsherum. Und Strand vom Steg aus ist ja wunderbar zu betrachten und zu sehen. Und das Herrliche, Lydia, ist, ich kann kein einziges Gebäude sehen. Das heißt, ich habe überhaupt nicht das Gefühl mehr, in Berlin zu sein, obwohl, wie gesagt, die A100 irgendwie in Greifnähe gefühlt ist. Ich bin hier mit Michel Verhoeven, er ist der Betreiber, der Pächter des Strandbads. Zunächst mal, Michel, was braucht die Berlinerin, was braucht der Berliner, wenn er hier zum Sonnenbaden für den Tag herkommt? Was ist den Berlinerinnen und Berlinern hier wichtig?
3: Wichtig ist, dass die Berliner hier ein Urlaubsgefühl bekommen, sag mal, oder eben die Stadt, diese hektische, graue Plöre, sag mal, in den Winter ist, die dann entflüchten, sag mal, und dann hier ihre entspannte, eingeteilte Fächer haben, sag mal, wo jedes hier sein Ding kann machen. Von jung out, von nackte bis Scharias, sag mal, halal, Haram-Teile. Die Leute können sich hier alle sehr entspannen. Wir haben sehr viel zu tun mit Aktivitäten und Sport und ja, da ist viel Content hier. Und natürlich die unglaubliche schöne See mit dieser grünen Wand, dass du dich total entspannst.
2: Du kommst ursprünglich aus dem Holländischen, das ist auch deutlich hörbar, Oranje. Ja. Hast in Amsterdam jahrelang eine Strandbar betrieben. Ja. Was ist der Unterschied? Was braucht das Berliner Publikum anders als das in Amsterdam?
3: Ja, das Erste fängt an, dass meine Kollegen alle gesagt haben, Michael, bist du in Ruhestand, und das ist hier ein Süßwassersee und ich komme an das Meer. So, die See ist nicht in Bewegung, sag mal. So, und die Amsterdamer sind eigentlich wie die Berliner, aber die Berliner hat mehr Freibäder und die Amsterdamer nicht, sag mal. Aber diese Content und dieselbe Sachen, die man am Strandbad machen, die überall über die Welt dasselbe, sag mal. Das ist dasselbe. Aber die Berliner hat hier etwas in die Stadt, wo sie sich sehr schnell von aus Zentrum bewegen können und die komplette Ruhe haben können und ein Gefühl haben, dass sie auf Urlaub sind.
2: Und das finde ich, Lydia, überträgt sich auch sofort. Noch eine Frage zu diesem ganz besonderen Süßwassersee, in dem wir heute sind. Es geht um die Plötzen, die da drin sind. Was ist das genau für ein Tier, für ein Fisch?
3: Ja, der ist ein kleiner Fisch, kann etwas größer werden, sag mal, und er geht, sag mal, auf die Oberfläche und holt die kleinen Insekten, so Mücken, so holt er von die Wasser ab, sag mal. Und er hat natürlich orange, wie heißt das, Flossen waren das, glaube ich, ja, kein Finnen, aber Flossen, sag mal, und für mich natürlich schön, sag mal, und ja, ist ein kleiner Fisch, die Insekten fängt, sag mal, aus dem Oberfläche von das Wasser.
2: Das ist vielleicht auch nochmal ein Punkt für das Strandbad Plötzensee, dass du Fische hast, die einfach die Insekten wegfangen,
0: so,
2: die dann auch noch orange sind auf dem Rücken und dementsprechend schließt sich hier der Kreis. Wir wollen gleich mit Michel noch ein bisschen weitersprechen.
0: Tim Koschwitz heute live aus dem Strandbad Plötzensee hier auf RBB 88.8, 6:17 Uhr. Guten Morgen, Berlin.

0: ist RBB 888 am Dienstagmorgen. Ich bin heute ganz alleine im Studio. Tim ist nämlich im Strandbad Plötzensee, sendet live von vor Ort und hat ja so Riesenglück mit dem Wetter. Sie finden ganz tolle Bilder jetzt schon in unserem Reporterblog auf rbb888.de.
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0: Ja, Tim, das lassen wir uns natürlich trotzdem nicht nehmen. Und heute zum Geburtstag der ARD, die wird heute 76, wurde am 9. Juni 1950 gegründet, gehen zwei Titelmelodien bekannter ARD-Serien gegeneinander ins Rennen.
2: Und ich bin heute sehr, sehr froh, dass ich die 90er mir ausgesucht habe. Ich wünsche mir aus der Soap-Opera Verbotene Liebe, das Titellied Forbidden Love. Das war diese Geschichte, wir erinnern uns, ne? Jan und Julia lernen sich kennen, finden dann raus, dass sie Geschwister sind. Es ist so typisch.
0: Das ist ja passiert, Klassiker.
2: Was wie oft das in Berlin auch passiert. Was bitte?
0: Also wirklich, nee, da wünsche ich mir was Unverfänglicheres. Ich wünsche mir die Titelmelodie der Lindenstraße.
2: Würdest du mir kurz sagen, wo die Lindenstraße unverfänglicher wäre?
0: Ja, in der Titelmelodie zum Beispiel. Da sehe ich mich doch sitzen beim Frühstück mit meiner Omi ganz gemütlich. Ich finde, das ist Frieden pur. Das wünsche ich mir.
2: Also ich bin dann doch lieber bei der Verbotenen Liebe. Aber Sie sollen es am Ende des Tages entscheiden. Online auf rbb888.de. Und dann hören wir Ihren Wunsch um kurz nach halb sieben.

0: in das Wahlprogramm beschließen. Außerdem soll der regierende Bürgermeister Kai Wegner wieder zum Spitzenkandidaten gekürt werden. Aus unserer Redaktion für Landespolitik, Thorsten Gabriel.
1: Der 53-jährige Senatschef und CDU-Landesvorsitzende Wegner steht zwar politisch unter Druck und gilt als angeschlagen, seine Nominierung als Spitzenkandidat wird in der Partei jedoch als Formsache angesehen. Seit Jahresbeginn hatte Wegner für Negativschlagzeilen gesorgt, etwa durch Aussagen zu seinem Agieren während des Stromausfalls im Berliner Südwesten, die er mehrfach korrigieren musste. Der Umfragevorsprung, den seine Partei seit 3 Jahren hatte, ist nahezu vollständig aufgebraucht.
0: Berlins marode Brücken. So heißt eine Reportage, die Sie heute Abend um 20.15 Uhr im RBB-Fernsehen sehen können. Unser Moderator Ingo Hoppe hat mit dem Autor der Doku, Felix Krüger, gesprochen. Und der meint, die 175 maroden Berliner Brücken seien noch längst nicht alles.
2: Das ist nur ungefähr ein Drittel der Berliner Brücken und auch die anderen sind nicht alle wirklich heil. Die Bahnbrücken zum Beispiel, 86 Bahnbrücken haben die Note mangelhaft bekommen. Da kommt ganz viel, steht ins Haus. Dann die Autobahn GmbH will, ich glaube, um die 80 Brücken sanieren, alles was Richtung Norden rausgeht. Also da stehen wir natürlich auch noch lange nicht irgendwie an einem Ende, wenn die Ringbahnbrücke mal fertig gebaut ist, sondern eigentlich erst am Anfang einer riesigen Sanierungswelle.
0: Im Anschluss an die Reportage gibt es den RBB 24 Talk, Baustelle Berlin-Brandenburg, eine Region im Reparaturmodus. Stadtradeln geht zu Ende. Alle, die bei der Aktion dabei gewesen sind, haben in den vergangenen 3 Wochen so viele Kilometer wie möglich auf dem Fahrrad zurückgelegt und damit CO2 eingespart. Auch wir von RBB 888 waren mit einem eigenen Team aus Hörern und Radiomachern am Start. Unser Team-Captain Alex Schurich.
3: Insgesamt haben beim Stadtradeln gut 35.000 Berlinerinnen und Berliner, organisiert in knapp 2.500 Teams, mitgemacht. Und sie sind mehr als 7 Kilometer mit dem Rad gefahren. Das wäre gut 9-mal zum Mond und zurück oder 175-mal um die Erde. Danke an alle, die im RBB 888-Team mitgeradelt sind. Wir sind in der Endabrechnung locker unter die Top 20 in Berlin gekommen. Stadtradeln ist eine jährliche deutschlandweite Aktion, um Menschen für das Radeln im Alltag zu begeistern. Hier in Berlin organisiert von der Senatsverwaltung für Mobilität, Verkehr, Klimaschutz und Umwelt.
4: Das Berlin-Wetter.
5: Das wird noch richtig schön heute. Die dicken Regenwolken, die verziehen sich. Später ist dann ganz viel Platz für Sonne. Wir kriegen 21 Grad maximal. Aktuell haben wir 19.
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5: Vorsicht auf der A10, dem östlichen Berliner Ring Richtung Dreieck Spreeau. Zwischen Rüdersdorf und Erkner ist Öl ausgelaufen und die rechte Spur ist blockiert. A100, Stadtring Richtung Wedding. Zwischen Wechsstraße und Detmolder Straße gibt es Stau an der Baustelle. 10 Minuten mehr Zeit einplanen hier. Und es gibt aktuell 2 Feuerwehreinsätze. In Wittenau ist die Hermsdorfer Straße zwischen Jean Jaurès Straße und am Nordgraben in beiden Richtungen gesperrt. Und in Reinickendorf ist die Residenzstraße stadtauswärts zwischen Emmentaler Straße und Klempke Straße gesperrt. Da, wo es rollt, gute Fahrt. Ein Hinweis zur S-Bahn noch. Nach einem Feuerwehreinsatz auch hier kommt es in Hallensee auf dem S-Bahn-Ring und auf der S46 noch zu Verspätungen und Ausfällen. 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
5: Ja, Tim ist nämlich heute live im Strandbad Plötzensee. Wir haben gerade Hit-Duell gespielt zum 76. Geburtstag der ARD. Sind 2 Titelmelodien, 2 Serientitelmelodien gegeneinander ins Rennen gegangen. Und ich hätte ja gerne hier das gehört.
6: Ja.
5: Ja, die Lindenstraße, ja, schön.
6: Ehrwürdige Lindenstraße, aber das wollten tatsächlich nur 33% der Menschen hören.
5: Mann, ja, du hast richtig doll gewonnen mit Forbidden Love von Verbotene Liebe. Wir hören jetzt den Titelsong. Freust du dich?
6: Ich freue mich sehr.
5: Hier ist Forbidden Love auf RBB 888.

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0: Es ist 6.41 Uhr. Hier ist RBB 888 am Dienstag.
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0: Wir senden heute nicht nur für Berlin, sondern direkt aus der Stadt. Und zwar von einem Ort mit richtig viel Geschichte, dem Strandbad Plötzensee. Einmal im Monat senden wir aus einem anderen Berliner Kiez und heute eben mit Sand unter den Füßen. Wobei, Tim, gerade ist es bei dir kein Sand, sondern direkt Wasser unter dir, nicht wahr?
2: Ja, es ist ein hellblaues Tretboot in Seenot. Nee, in Seenot ist es noch nicht. Es passt soweit alles ganz gut. Aber in der Tat sind der Betreiber Michel Verhoeven und ich jetzt direkt auf dem Plötzensee, schauen auf das Strandbad und auch auf die Geschichte, die das Ganze hat. Hier stehen die Gebäude seit den 1920er Jahren. Ne? Das ist alles noch original erhalten.
3: Das original gehalten, nicht alles, aber die meiste schon. 1925 ist dann die Öffnung gegangen, sag mal, und hat eigentlich wahrscheinlich in 27 richtig offen. Ich war immer schwimmen, aber da haben sie die Badeanstand gemacht. Und hier gegenüber war dann die Militäranstand und das scheint die Hauptmann von Kolpenick, sag mal, eure Geschichte, sag mal, scheint da ihr sein Uniform geklaut zu haben.
2: Okay, das war hier auch um die Ecke. Wie schön. Reden wir mal über das, was heute ist. Wenn wir so auf den Strand gucken, da sehe ich von hier aus, dass es unterschiedliche Sektionen gibt. Unterteilt bitte nochmal, wer liegt denn bitte wo?
3: Na, es geht eigentlich von links nach rechts, sag mal so. An linker Seite sind die Familienbereiche, da ist das Wasser auch nicht so tief und dann geht das Wasser tiefer, sag mal, und dann gehst du in das Mittebereich, so der linke Bereich Familien und was konservative Deutsche und konservative orientalische Menschen, sag mal. Dann gehst du nach mitten, da ist alles durcheinander, auch Familien, aber da ist Alkohol und Musik, sag mal, ab 3 Uhr und Sport geht es dann los, sag mal, und dann hast du die Nackte, sag mal, das FKK hast du dann. Und das sind die Sektionen und sehr viel Sport und Sachen zu tun in das Park drumhin. Aber das sind die großen Sektionen, sag mal.
2: Ne, nachdem sich das Strandbad unterteilt. Jetzt ja. Hast du es ja eben schon so ein bisschen angesprochen. Es gibt wahnsinnig viele Kulturen, gerade im Wedding, gerade hier in der Stadt Berlin, die ja auch an so einem heißen Strandbadstag irgendwie miteinander auskommen müssen. Wie funktioniert das hier?
3: Ja, die eine Kultur kommt früher als die andere Kultur, sag mal. So Karibik kommt immer was später, sag mal. Die Deutsche kommen später, die anderen kommen früher. Und wir haben hier ganz viele Personal, was aus allen Kulturen kommt, sag mal. Und wir machen viel Musik aus diesen Kulturen, so dass man hier eine Zusammenschmelzung von diesen Menschen hat. Sag mal, jeder hat seinen Space, sag mal. Wir sind auch groß, sag mal.
2: Das heißt, es verteilt sich so gut, dass es eigentlich wenig Ärger gibt.
3: Ja, jeder, das Ding ganz schilder so, aber der gibt sehr wenig Ärger, sag mal. Bis jetzt haben wir, sind Einzelfälle, sag mal. Das muss man abklopfen. Das kann auch bei uns passieren. Aber er ist so gut eingeteilt, dass man nie miteinander echt in Probleme kommt, sag mal.
2: Dieses Strandbad braucht eine ganz schöne Menge Mensch, um betrieben werden zu können. Und wo hier im Jahre 2026 für diesen wirklich wunderschönen Ort die wirklichen Herausforderungen bestehen, das wollen wir gleich noch besprechen.
0: Und Bilder von Tim Koschwitz heute im Strandbad Plötzensee gibt's auf rbb888.de in unserem Reporter-Blog. Guten Morgen, Berlin. Oh.

0: Unsere kleine RBB 888 Berlin-Tour am Morgen geht weiter. Wir senden einmal im Monat von draußen, sind in den Berliner Kiezen unterwegs. Wir waren schon in der Altstadt Köpenick oder auch in der Wasserstadt Spandau. Und heute sind wir im Strandbad Plötzensee.
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0: Ach, und das ist so ein schöner Arbeitsplatz heute. Tim schippert gerade mit dem Tretboot auf dem Plötzensee rum, der ja seinen Namen hat wegen der vielen Plötzen, die da rumschwimmen. Mhm. Kannst du auch angeln?
2: Man könnte dich tatsächlich hier angeln. Wir sind auf unserem Tretboot angellos gerade. Das heißt, wir müssen es mit der Hand fangen.
0: Ah, gut.
2: Aber hier kommt gerade, das ist wunderschön, hier kommt gerade so ein bisschen die Sonne raus, die sich auf dem Wasser spiegelt. Und da drüben an der, ich nenne es mal die illegale Badestelle, da sind auch die ersten Frühschwimmerinnen und Schwimmer zu sehen, die auch später, beziehungsweise diese Badestelle später noch im Laufe der Sendung, ein Thema sein wird, wo wir schon mal hier sind. Bleib aber nochmal ganz kurz beim Strandbad und der aktuellen Saison. Michel Verhoeven ist der Betreiber des Strandbads. An so einem sonnigen Tag um die 30 Grad. Wie viele Menschen brauchst du denn eigentlich an Personal, um, sag ich mal, dieses Strandbad hier zum Laufen zu bringen bzw. zu halten?
3: Ja, in alles zusammen mit allen Restaurants und so und mit allen anderen Betreibern, die hier stehen, sag mal so 70, 80 Leute pro Tag brauchen wir dann.
2: Und es ist auch so, dass das momentan von den Berlinerinnen und Berlinern so angenommen wird, dass das auch funktioniert.
3: Ja, aber es wird angenommen, aber die Sommer bestimmt natürlich alles, sag mal so. Es ist, momentan geht es eigentlich, es ging gut los, aber du brauchst diese 30er, dann kommen sie alle, sag mal, da ist das Ding auch für gebaut hier. Und es geht jetzt noch, aber wir warten alle auf die erste große Sommer, sag mal. Die Leute waren hier mit 30 Grad, sag mal, und mit 28 Grad.
2: Rund um Pfingsten.
3: Ja, da waren die alle da, sag mal. Und ja, wir wissen es noch nicht. Es muss jetzt eben, das Wetter muss jetzt besser werden, sag mal. Also, das ist noch früh in Saison, ne, sag mal. Aber bis jetzt geht es noch.
2: Das heißt, mal ganz offen und ehrlich gesprochen, heute ist kein guter Tag, Wettertechnik.
3: Nee, heute geht's auf die Fresse. Sag mal. Entschuldigung.
2: Okay. Das heißt, ab wann fängt es dann auch an, für dich und für euch auch als Betrieb Spaß zu machen?
3: Es fängt an einfach, wenn da ein paar tausend Leute auf den Tag kommen, sag mal, dann läuft diese Maschine und dann sind alle happy, alle kriegen ihre Stunde, alle kriegen eine gute Vibe, sag mal. Dann ist es eigentlich sehr schön, sag mal. Aber wir sind auch zufrieden mit ein paar hundert Leuten. Und wenn es einen Tag nichts gibt, Regen, dann sind wir voll am Bauen, müssen wir reparieren.
2: Und was braucht man auf dem Thermometer, damit diese Leute kommen?
3: Wenn es richtig, sag mal, ab 26 kommen die.
2: Okay. Und ansonsten habe ich aber schon gehört, Lydia, dass an so einem Tag wie heute, da kommen auch einfach wahnsinnig viele Sportler, die hier trainieren. Und das meiste, das ist auch so eine Geschichte, die man hier schnell lernt. Die meisten vergessen auch ihr T-Shirt.
0: Ach, natürlich.
2: Ja, weil das braucht man nicht fürs Training. Wir fahren jetzt mal wieder ans Ufer und dann freue ich mich gleich in der nächsten Stunde auf neue Gäste. Unter anderem besucht mich der Bademeister hier.
0: So, Tim Goschwitz heute live aus dem Strandbad Plötzensee im Wedding. Hier ist RBB 888, 6:52 Uhr am Dienstag.

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1: Die Nachrichten mit Jana Schmidt. Guten Morgen. Finanzminister Klingbeil unterstützt den Vorschlag des Deutschen Gewerkschaftsbunds für verpflichtende Betriebsrenten. Auch das würde helfen, das Rentensystem zukunftsfähig zu machen, sagte der SPD-Chef in der ARD. Weiter müsse aber die gesetzliche Rente die Grundlage für alles sein, betonte Klingbeil. Auch der Chef des CDU-Arbeitnehmerflügels Radke findet den DGB-Vorstoß gut. Noch in diesem Monat soll eine Rentenkommission Vorschläge vorlegen, auf deren Basis die Bundesregierung ihre Rentenpolitik neu ausrichten will. Nach dem Scheitern eines deutsch-französischen Kampfjet-Projekts fordern Verteidigungspolitiker von Union und SPD eine Alternative. Unionsverteidigungsexperte Erndl sagte der Augsburger Allgemeinen, die Bundesregierung müsse nun schnell ein neues deutsch-internationales Projekt vorantreiben. SPD-Verteidigungspolitiker Schmidt schlägt vor, das Gespräch mit Großbritannien, Italien, Japan, Schweden und Spanien zu suchen. Die Grünen werten das Ende des deutsch-französischen Projekts als Scheitern für Bundeskanzler Merz. Die weltweiten Ausgaben für Atomwaffen sind im vergangenen Jahr enorm gestiegen. Nach Angaben der Anti-Atomwaffen-Organisation ICAN haben die 9 Atommächte insgesamt 102 Milliarden Euro gezahlt. Das entspreche 3.200 Euro pro Sekunde. Mehr als die Hälfte der Summe haben die USA für ihr Arsenal gezahlt, gefolgt von China und Großbritannien. Die deutsche Fußballnationalmannschaft hat ihr WM-Quartier in den USA bezogen. Die Mannschaft von Bundestrainer Nagelsmann kam am Abend in ihrem Hotel in Winston-Salem im Bundesstaat North Carolina an. Dort startet die DFB-Auswahl jetzt in die finale Phase der WM-Vorbereitung. Am Sonntag steht dann das erste Gruppenspiel gegen Curaçao an. Eröffnet wird die Weltmeisterschaft am Donnerstag mit der Partie Mexiko gegen Südafrika.
2: Und jetzt das Wichtigste aus Berlin.
1: Bei einem Feuer in einem Mehrfamilienhaus in Wittenau ist ein Mensch ums Leben gekommen. 2 weitere Menschen sind nach Angaben der Feuerwehr schwer verletzt ins Krankenhaus gebracht worden. Die Einsatzkräfte haben insgesamt 3 Menschen aus dem Gebäude in Sicherheit gebracht. Das Feuer war in der Nacht in der Erdgeschosswohnung ausgebrochen. Warum es in dem Haus in der Hermsdorfer Straße gebrannt hat, ist unklar. Die Berliner CDU will heute bei einem Landesparteitag ihr Wahlprogramm beschließen und ihren Spitzenkandidaten nominieren. Der regierende Bürgermeister und CDU-Landesvorsitzende Kai Wegner tritt wieder dafür an. Vor rund 300 Delegierten, die zum Parteitag in Neukölln erwartet werden, will er Bilanz seiner bisherigen Regierungsarbeit ziehen und seine inhaltlichen Ziele für eine weitere Amtszeit vorstellen. Mehr Nachrichten aus Berlin lesen Sie rund um die Uhr auf rbb24.de.
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3: Wir haben jetzt schon zwischen 19 und 20 Grad. Wir kriegen 21 heute maximal. Dazu am Vormittag eine dicke Wolkendecke. Es kann vereinzelt auch leicht regnen. Später dann sonnig und trocken.
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3: Vorsicht aktuell auf der A10, dem östlichen Berliner Ring Richtung Dreieck Spreeau. Zwischen Dreieck Barnim und Hohenschönhausen liegen Gegenstände auf der linken Spur. Vorsicht auch zwischen Rüdersdorf und Erkner. Da ist Öl ausgelaufen auf der A10 und die rechte Spur ist blockiert. Wir kommen zum Stadtverkehr Berlin. Länger dauert es aktuell auf der Rudolf-Rühl-Allee und der Treskostraße. Charlottenburg-Nord, der Saatwinkler-Damm, ist zwischen Hüttichpfad und Emmi-Zedenweg nach einem Unfall gesperrt. Und auf der A100, dem Stadtring Richtung Wedding, brauchen Sie länger. 10 Minuten zwischen Wechsstraße und Detmolder Straße. Da ist ein Stau. Was aktuell ist zur S-Bahn noch? Nach einem Feuerwehreinsatz in Hallensee kommt es auf dem S-Bahn-Ring und der S46 noch zu Verspätungen und Ausfällen. Alle Meldungen zu Straßen und auch Schienen finden Sie auf rbb888.de und in unserer App. Und ich wünsche eine gute Fahrt.
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3: Ja, Tim ist vor Ort heute im Strandbad Plötzensee in bester Gesellschaft. Die ersten Frühschwimmer sind nämlich schon da, an der illegalen Badestelle allerdings. Weil offiziell öffnet ja das Strandbad erst um 10, ne?
4: Ja, und hier ist auch noch viel zu viel zu tun vorab. Du musst dir vorstellen, am gesamten Strand stehen unglaublich viele große Mülltonnen. Und hier fährt gerade ein roter Bagger zwischen dem Beachvolleyball-Bereich und da, wo die Stand-Up-Paddles sind und die vielen liegen hin und her und leert hier Mülltonnen aus und sorgt dafür, dass hier alles sauber und ordentlich ist. Und das braucht halt eben seine Zeit. Das Strandbad richtet sich her für die ersten Besucherinnen und Besucher.
3: Du, und die Hörerinnen und Hörer, die schreiben uns hier per WhatsApp, die wünschen sich schon, dass du heute wenigstens mal einen Zeh in den See steckst.
4: Ja, das weiß ich jetzt noch nicht, weil...
3: Wir haben ja festgestellt, es gibt vor allem Plötzen im Plötzensee und dein Wels, vor dem du so eine Angst hast, der kommt vielleicht gar nicht.
4: Ja, vielleicht gibt es ja aber auch einen mutierten Plötze-Wels.
3: Ja.
4: Also... Ja, die haben richtig dicke Dinger, kriege ich gerade.
3: Richtig dicke Dinger. Ja.

Mann, das ist wirklich nochmal richtig spannend geworden bei den Albatrossen. Heute Abend ab 20.30 Uhr entscheidet sich, ob Alba ins Basketballfinale einzieht oder doch Bamberg. Die ersten beiden Halbfinalspiele in der Max-Schmeling-Halle hat Alba locker gewonnen. In Bamberg gab es aber zweimal richtig auf den Deckel. Also heute Abend hoffentlich wieder mit Heimvorteil. Unsere Kollegen von rbb24 zeigen das Spiel im Livestream ab 20.30 Uhr. Jetzt ist es 7 Uhr.

0: Es ist 7.18 Uhr. Hier ist RBB 888 und einmal im Monat gehen wir raus in die Berliner Kieze.
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0: Wir waren schon im Tierpark, wir waren schon in Marzahn oder auch in Lichterfelde Süd und heute sendet Tim von diesem Ort, an dem wir einfach nur abschalten wollen, aus dem Strandbad Plötzensee. Es ist schon ein schöner Arbeitsplatz heute, oder Tim?
3: Total. Ich habe jetzt so heftige David Hasselhoff-Vibes. Glücklicherweise jetzt nicht die Cheeseburger, sondern aus den 90ern. Baywatch, wir stehen gerade auf einem der drei Wachtürme, die reserviert sind für die Rettungsschwimmer. Und so auf dem ganz links außen. Und bei mir ist Rettungsschwimmer Resa. Guten Morgen.
4: Guten Morgen.
3: Sag mal, wie viele Menschen musstest du schon in dieser Saison retten?
4: Also die Saison hat gerade begonnen, aber gerade in kurzer Zeit, vor allem Pfingsten, hatten wir mit Kollegen über 6 Rettungseinsätze nur im Pfingsten und dann schon seit Anfang Mai Feuerwehr-Hubschrauber-Einsatz, so insgesamt vielleicht 8 Fälle gehabt. Und alle gut gelaufen zum Glück.
3: Okay, kannst du sagen, was ist das für eine Art Mensch, die gerettet werden muss? Kann man das, sind das eher Kinder, eher Erwachsene?
4: Tatsächlich sind mehr Erwachsene. Mhm. Die nicht Schwimmer sind, die halt die Strömung, den Wind und auch die Gefahr in offenen Gewässern, wie an einer Badestelle am See unterschätzen und ins Wasser gehen und dann halt sehen durch ihre halt eigene, sag ich mal, Stolz, dann sehen sie auch jetzt mit ihren Kumpels und darauf angewiesen, nochmal zu zeigen, was sie können. Und dann schaffen sie am Ende das nicht. Da sind wir dann hinterher.
3: Das heißt, du kannst auch bei gewissen Gruppen schon sehen, oh, hier gucke ich mal lieber ein bisschen genauer hin?
4: Genau, du brauchst das Auge und den Blick dafür, dass sie es wachsam und aufmerksam guckst, wer wo sich bewegt und daran erkennst du dann schon die Gefahr. Und das ist die Arbeit, besteht großteils daran, dass du das verhindern kannst, bevor das so weit kommt. Und du siehst ja schon, dass eine Person jetzt erschöpft ist, von Ferne, mit Fernglas oder halt beobachtest du die Person oder die Gruppe von jugendlichen Kindern, die nicht gut schwimmen können, dann paddeln wir rüber mit SUP-Board und fragen wir, ob alles okay ist oder eben so wie im Pfingstmontag 2 Fälle schnell reagiert und dann schnell auch rausgeholt und Feuerwehr angerufen danach.
3: Und diese Geschwindigkeit, dieses Auge, diesen Blick für den Moment bei, sag mal jetzt, 6.000, 7.000 Menschen im Strandbad, wie behält man den?
4: So, das ist meistens in Ferien so oder in heißen Tagen. Wir, bei der Arbeit ist ja Teamgeist angesagt. Wir arbeiten im Team, dass wir auch jetzt geteilt haben, die Turm C ist das mein Bereich, ein Kollege macht andere Seite und trotzdem aktiv, ich beobachte auch andere Seite, also ich habe quasi ein Auge für eine ganze Wasserfläche. Ja, das ist kein einfacher Job, wenn er auch so einfach aussieht. Rettungsschwimmer steht vielleicht ruhig in der Ecke und schaut zu, aber das ist hier eine, sage ich mal, Unruhe in mir persönlich, wenn ich arbeite und voll ist, dass jede Sekunde, du musst ja bereit sein, reinzuspringen und reagieren. Auch wie du reagierst, auch dann wachsam, wie gesagt, schnell reagieren und dann auch trotzdem ruhig. Du brauchst ja ein Selbstbewusstsein für deine Arbeit, wie du dann in eine gefährliche Situation schnell reagieren kannst.
3: Wir wollen gleich noch ein bisschen weitersprechen mit Resa und seinem hochspannenden Job als Rettungsschwimmer hier am Plötzensee, auf dem jetzt gerade die Sonne anfängt, ein bisschen zu scheinen.
0: Und Bilder gibt's auf rbb888.de in unserem Reporterblog.

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1: 7.30 Uhr mit Jana Schmidt.
2: Guten Morgen. Tödlicher Wohnungsbrand in Wittenau. Bei dem Feuer in einem Mehrfamilienhaus in der Hermsdorfer Straße ist ein Mensch ums Leben gekommen. Laut Feuerwehr wurden zwei weitere Menschen schwer verletzt ins Krankenhaus gebracht. Die Einsatzkräfte brachten außerdem drei Menschen aus dem Gebäude in Sicherheit. Das Feuer war in der Nacht in der Erdgeschosswohnung ausgebrochen. Warum es in dem Haus gebrannt hat, ist noch unklar. Parteitag der Berliner CDU.

0: und weiterer Müll in Brand geraten. Laut Feuerwehr brannte der Müll auf einer Freifläche zwischen zwei Wohnhäusern. Die Einsatzkräfte konnten die Flammen löschen und verhindern, dass die Flammen auf die Gebäude übergreifen konnten. Es kam zu einer starken Rauchentwicklung. Schulschwimmen reicht nicht aus. Jedes fünfte Berliner Kind verlässt die dritte Klasse als Nichtschwimmer. Das haben Recherchen des RBB ergeben. Dabei gibt es große Unterschiede zwischen den Bezirken. Während in Steglitz-Zehlendorf nur etwa 9% der Drittklässler nicht schwimmen können, sind es in Spandau 30%. Eigentlich müssten die Kinder lange vor der dritten Klasse schwimmen lernen, sagte uns Schwimmlehrerin Annika Gellert vom SC Siemensstadt.
1: Das beste Alter für Kinder zum Schwimmen lernen ist das Vorschulalter, 5 bis 6 Jahre. Da sind sie motorisch, ist das Fenster am größten, um die neuen Bewegungen aufzunehmen, weil es sind alles Bewegungen, die wir nur im Wasser machen, gerade beim Brustschwimmen. Und da können sie das am schnellsten und sichersten umsetzen.
0: Amtsgericht verhandelt Feuerzeugwurf bei Union-Spiel gegen Bochum. Bei dem Bundesligaspiel im Dezember 2025 soll der angeklagte Fan den Bochumer Torwart am Kopf mit einem Feuerzeug verletzt haben. Die Einzelheiten von unserem Gerichtsreporter Ulf Morling.
2: Beim Spielstand von 1:1 hatte den Torwart des VfL Bochum ein Feuerzeug am Kopf getroffen, das vom Angeklagten geworfen worden sein soll beim Bundesligaspiel in der Alten Försterei Ende 2024. Dem Angeklagten wird gefährliche Körperverletzung vor dem Amtsgericht Tiergarten jetzt vorgeworfen. Das Spiel war vom DFB-Sportgericht 4 Monate nach dem Feuerzeugwurf zugunsten Bochums gewertet worden, weil der Verursacher, der als Mitglied von Union beurteilt würde, aus der Verletzung des gegnerischen Torwarts keinen Vorteil ziehen dürfe.
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4: Im Moment haben wir zwischen 19 und 20 Grad und wir kriegen 21 heute maximal. Dazu erstmal einige Regenwolken jetzt am Vormittag. Später ist dann ganz viel Platz für Sonne. Im Laufe des Tages bleibt es trocken.
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4: Länger dauert es aktuell auf der Rudolf-Rühl-Allee und der Treskow-Straße. Außerdem gibt es einen Stau auf der A100 Stadtring Richtung Wedding zwischen Wechsstraße und Detmolder Straße. Hier an einer Baustelle 10 Minuten mehr Zeit einplanen. Und wegen des Feuerwehreinsatzes in Wittenau ist die Hermsdorfer Straße zwischen Jean-Jaurès-Straße und am Nordgraben in beiden Richtungen gesperrt. Außerdem gibt es noch was Aktuelles zur S-Bahn. Nach ebenfalls einem Feuerwehr Einsatz in Hallensee kommt es auf dem S-Bahn-Ring und der S46 noch zu Verspätungen und Ausfällen. Da, wo es rollt, wünsche ich eine gute Fahrt und alle Meldungen zu Straßen und Schienen finden Sie auf rbb888.de und in unserer App.
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4: Ja, wir senden regelmäßig aus den Berliner Kiezen. Und heute hat Tim wirklich einen herrlichen Arbeitsplatz mit Sand unter den Füßen. Er ist nämlich im Strandbad Plötzensee. Und Tim, unser Hörer Wolfgang,
5: ja,
4: der hat gerade eine WhatsApp-Nachricht geschrieben. Er sagt, dass er in den 60ern auf diesem See mal angeln war und im hinteren Bereich haben er und seine Jungs sowas wie Nessie gesehen. Also, er sagt, Tim, du sollst deine Füße raushalten aus dem Plötzensee.
5: Ja, Nessie hat sich hier gerade schon Kaffee geholt.
4: Ist das so?
5: Das ist schon ein bisschen, aber ich vermute tatsächlich auch, dass gerade so im hinteren Bereich Richtung Rehberge, dass da der eine oder andere Riesenwels lauern könnte. Dementsprechend bin ich auch sehr, sehr vorsichtig. Danke, sei Wolfgang, für den wichtigen Hinweis. Sicherheitshinweis.
4: Ja. So, gut, dass du im Gespräch bist mit dem Rettungsschwimmer des Plötzensees. Wir hören euch gleich wieder nach Blondie, The Tide is High. Und das hier sind Faceless Insomnia auf RBB 888 am Dienstagmorgen.

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0: hier ist RBB 888. Es ist 7.42 Uhr und unsere monatliche Berlin-Tour in der Früh führt uns heute in den Wedding.
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2: 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Oh.
0: Tim ist vor Ort mit Sand unter den Füßen und hat Rettungsschwimmer Resa an seiner Seite. Wir haben eben schon gehört, wie anspruchsvoll dieser Job ist und dass man eigentlich nie so richtig abschalten kann. Und sag mal, richtig gefährlich wird's doch, wenn da Leute saufen im Strandbad, ne?
3: Ja, wenn es zu der Einnahme von weiterführenden Substanzen kommt, sagen wir es mal so. Resa, du hattest jetzt gerade auch erst am Pfingstwochenende so einen Fall.
4: Genau, an solchen warmen Tagen, wie auch Pfingsten und dann auch warm und schönes Wetter, hatten wir natürlich viele Besucher, viele Badegäste, die eben dann auch jetzt die Situation jetzt mit diesem gemischten Publikum auch jetzt, was auch jetzt nicht unbedingt alle gut Schwimmer sind oder überhaupt Schwimmer sind, ist immer die Gefahr da, dass halt die Menschen ins Wasser gehen, entweder halt durch Red Bull Energy oder halt was anderes, ins Wasser springen und unterschätzen dann halt ihre Fähigkeiten und dann Wasserströmung etc. Und wir hatten da an dem Tag, glaube ich, 6 Rettungseinsätze von uns Kollegen, dass wir auch, jetzt ich alleine dreimal, dass die erwachsenen Menschen auch aus dem Wasser retten mussten. Zum Glück alles gut gelaufen mit Hilfe von SUP. Auch jetzt einmal musste ich ohne SUP reinspringen und dann musste ich bei einem Fall auch Feuerwehr anrufen. Aber auch jetzt am Ende war ein schöner Tag ohne großartige Unfälle, weil wir einfach schnell reagiert haben.
3: Und dann ist am Ende des Tages alles gut gegangen. Wenn denn die Menschen zum Beispiel alkoholisiert sind, ist es dann aber trotzdem so, dass sie dir zuhören und deine Ratschläge, beziehungsweise zum Teil ja nicht mehr Ratschläge, sondern ernst gemeinte Hinweise ernst nehmen und verstehen können?
4: Eher nicht. Eher nicht. In dem Fall halt gut beobachten. Und die Person ist meistens auch nicht alleine. Man kann ja auch mal versuchen, die Begleitung, andere Freunde nochmal, die dabei sind, ansprechen, weil vielleicht sind die dann wach, sie haben sie weniger getrunken. Und die können dann auch mal eine große Hilfe leisten. In dem Fall hatte ich vor 2 Wochen noch eine Gruppe, die einer Person durch Alkohol oder halt Drogen dann halt nicht wirklich wach war und trotzdem wollte schwimmen und zeigen, wie gut er schwimmen kann. Ich habe die Person immer beobachtet und als er im Wasser war, dann halt bei mir war Alarm auf einmal an. Dann habe ich ihn begleitet am Steg und als er dann andere Seite ankam, habe ich mal schnell Oberarme gepackt und hochgezogen und dann habe ich dann zu ihre Freunde, seine Freunde gebracht, dann habe ich aufmerksam klargestellt, dass er darf auf keinen Fall mehr schwimmen und die haben tatsächlich auch mitgemacht und haben auf ihn aufgepasst.
3: Das heißt, der Sozialdruck funktioniert auch in die andere Richtung, dass die Freunde dann auf einmal, von denen man zeigen wollte, was man für ein toller Hecht ist, auf einmal auch aufpassen.
4: Ja, genau. Bei dem Fall ja, aber auch nicht immer. Wie gesagt, in dem Fall habe ich ja auch mal über Funkgerät meinen ganzen Kollegen hier Bescheid gesagt, dass bitte die Person unbedingt mal wieder beobachten.
3: Okay, wir müssen gleich noch weitersprechen, Resa, über das Phänomen Kinder und wie gut Kinder eigentlich schwimmen können und wie sich das über die letzten paar Saisons auch nach Corona gerade entwickelt hat. Das wollen wir gleich tun.
0: Und ein Foto vom Strandbad Plötzensee und auch von Rettungsschwimmer Resa zusammen mit Tim finden Sie in unserem Blog auf rbb888.de.

0: herzlich willkommen. Im Dienstag, 7.49 Uhr, ist es hier das RBB 888.
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0: Ja, der Tim, der hat den vielleicht schönsten Arbeitsplatz der ganzen Stadt heute. Er sendet live vom Strandbad Plötzensee im Wedding. Aktuell steht er mit Rettungsschwimmer Resa am Strand gegenüber dieser ja eigentlich illegalen Badestelle, wo jetzt auch schon Schwimmende unterwegs sind, ne?
3: Richtig, die sind, ich glaube, so ist der richtige Begriff, geduldet hier. Und ich glaube, ich bin es zum Teil hier auf dem Steg auch, denn das ist bereits der Bereich, da steht mit drei kleinen Buchstaben und einem Pfeil FKK. Also ich, technisch gesehen müsste ich, glaube ich, hier schon, Resa, wenn ich richtig informiert bin, eigentlich nackig sein, ne?
4: Zum Glück nicht. Zum Glück nicht. Aber wir beobachten auch aktiv mal wieder, nicht direkt am Steg, sondern aus dem Turm, ob die Badegäste natürlich dann ihren Bereich für sich haben. Nicht, dass da jemand dann mit Klamotten oder mit Handy auftaucht und dann halt
3: stört einfach.
4: Ja, und dann die meistens die Badegäste, die Stammkunden halt quasi Badegäste, die geben dann Handzeichen. Dann kommen wir oder halt wir über Funkgerät sagen wir unseren Security-Kollegen Bescheid und die dann reagieren auch freundlich und schnell.
3: Damit man hier in Ruhe das leben kann, die Freikörperkultur. Wir müssen sprechen über Kinder und deren Schwimmfähigkeiten. Das bleibt natürlich auch nicht aus in so einem großen Strandbad, dass Kinder schwimmen und auch Kinder haben hier ihren eigenen Bereich. Wie sieht das denn aus, Resa? Sind die Fertigkeiten der Berliner Kinder gut, was das Schwimmen angeht?
4: Aus meiner eigenen Erfahrung, ich beobachte das immer wieder, auch jedes Jahr. Es gibt Kinder, die leider schlechter schwimmen. Oder es gibt Kinder, die überhaupt nicht gut schwimmen können. Und ich vermute, das hat ja auch mit ganz viel mit Corona-Pandemie zu tun und Corona-Politik, sage ich mal, damals. Dann es ist jetzt spürbar, die Kinder damals vielleicht durch die Schulen, gibt es ja auch Schwimmkursangebot meistens in Deutschland. Mhm. Und das hat gefehlt oder das ist ja auch nicht bei allen Familien, vor allem die Familien, die nicht gut verdienen. Vielleicht können sie ihre Kinder gar nicht zu Schwimmkurs schicken, gerade eben, weil die einfach die Zeit und das Geld nicht dafür haben. Oder halt die Familien, die aus verschiedenen Kulturkreisen kommen. Und bei ihrer Herkunft lang, sage ich mal, wo sie herkommt, das Angebot ist ja nicht wie bei uns in Deutschland. Ich finde es toll, dass die Schule und Berliner Senat und alles andere, dass diese Schwimmkurse unterstützt werden. Und das fehlt gerade. Ich glaube, das Angebot ist nicht genug. Wir müssen daran arbeiten, dass auch die Erwachsenen, die nicht schwimmen können, auch dieses Angebot bekommen, einfach günstige oder kostenlose Schwimmkurse im Angebot bekommen, damit sie auch dann schwimmen lernen können.
3: Das heißt, du hast ja auch zum Teil Familien zu Gast, wo keiner richtig schwimmen kann.
4: Ja, leider immer wieder. Auch die Eltern, die nicht ihre Eltern auf ihre, die Eltern, die nicht auf ihre Kinder aufpassen, das kommt ja auch leider immer wieder vor. Und die Kinder, die eben, die nicht schwimmen können, steht ja nicht hier auf dem Kopf, hier auf dem Stirn, ich bin jetzt Deutsch und ich kann gut schwimmen. Und es gibt ja auch aus deutschen quasi Familien die Kinder, die nicht gut schwimmen können. Aber durch eben Multikulti und Gäste, die aus verschiedenen Ländern kommen, haben wir auch die Gefahr hier durch diese gemischte Publikum, dass eben auch jetzt wir eine höhere quasi Gefahrquote haben hier, die halt Möglichkeiten, die man schnell reagieren muss. Also die Gefahr finde ich durch das gemischte Publikum höher, weil eben auch verschiedene Kulturen mit verschiedenen halt Schulsystemen, wo die herkommen und eben auch nicht bei jedem Land so, dass wir diese schöne Landschaft und diese Seelandschaft haben, dass man von Kind an, von klein an, das in der Familie lernt, wie man an der Badestelle schwimmen kann oder dass so ein Schwimmkurs geschickt werden könnte. Das fehlt ja auch noch bei vielen Leuten. Ich beobachte das immer wieder. Es gibt Menschen, die schlechter schwimmen. Auch jetzt spielt keine Rolle, ob dann Fitness, sag ich mal, starker Mann.
3: Ob die Muckis da sind, ja. Sondern, ja. Das heißt, das Grundverhältnis zum Schwimmen, da ist die Latte noch nach oben offen. Aber ich merke, Resa, es ist heftig, wie viele Aufgaben man doch eigentlich gar nicht vermutet hinter der Aufgabe des Rettungsschwimmers, die dann aber doch mit dazu kommt, wenn ich mir anhöre, was du so alltäglich alles managen musst.
4: Also ganz groß, sage ich mal, für mich angesagt Höflichkeit. Wenn auch jetzt, sage ich mal, jemand alkoholisiert oder halt durch Drogen etc. oder halt nicht gut schwimmen kann, einfach höflich ansprechen und dann auch mit Geduld beobachten. Das ist für mich das Wichtigste. Und einfach wachsam sein und da sein und zeigen einfach, dass du da bist. Dass du auf die Kinder aufpasst, zum Beispiel im Kinderbereich da am Strand. Das ist eine große Hilfe vielleicht für eine Mutter, die erschöpft ist jetzt mit ihren drei Kindern und sitzt da alleine und du bist da und sagst, ich bin da und pass auf.
3: Ja. Dann danke ich dir sehr für das Gespräch heute Morgen und wir wollen uns gleich noch beschäftigen, Lydia, mit dieser illegalen Badestelle. Von der haben wir heute Morgen schon so viel gehört und was mit der auf sich hat und was es hier noch für ein Kleinod gibt. das streitbar ist oder um das es einiges an Streit gibt, das auch noch gleich.
0: Tim Koschwitz heute live aus dem Strandbad Plötzensee hier auf RBB 88.8. This Romeo is bleeding.

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2: Guten Morgen. Die SPD lehnt eine Verlängerung des Tankrabatts ab. Fraktionsvize Zorn sagte der Welt, die Entlastung sei nicht zielgenau. Der Porsche-Fahrer profitiere stärker als der Golf-Fahrer. Auch das Münchner Wirtschaftsforschungsinstitut IFO ist gegen eine Verlängerung. Um einkommensschwache Haushalte zu entlasten, solle beispielsweise die Einkommenssteuer reformiert werden. Ein Regierungssprecher sagte, über eine mögliche Verlängerung des Tankrabatts werde erst Ende des Monats entschieden. So lange läuft er noch. Ein gemeinsames neues Kampfflugzeug von Deutschland und Frankreich wird es vorerst nicht geben. Der Élysée-Palast in Paris bestätigte entsprechende Berichte. Deutsche Regierungskreise nannten als Grund anhaltende Differenzen zwischen den beiden beteiligten Konzernen Dassault und Airbus. Bei dem Streit ging es vor allem um die Frage, wer bei dem milliardenschweren Vorhaben die Führung übernehmen sollte. Nach der neuen Eskalation im Krieg im Nahen Osten haben Israel und der Iran die Angriffe beendet. Der israelische Premierminister Netanyahu hat die Feuerpause bestätigt. Allerdings will Israel weiter im Libanon gegen die Hisbollah vorgehen, die mit dem Iran verbündet ist. Die Weltmeere sind in einem zunehmend bedrohlichen Zustand. Das zeigt der Ozeanbericht der Vereinten Nationen. Ökosysteme und Lebensräume sind demnach den kritischen Kipppunkten noch näher gekommen. Der Klimawandel erwärme die Meere, der Wasserspiegel steige und Eisdecken schrumpften. Hunderte Wissenschaftler haben 5 Jahre lang an dem Bericht gearbeitet.
3: Und jetzt das Wichtigste aus Berlin.
2: Bei einem Feuer in einem Mehrfamilienhaus in der Hermsdorfer Straße in Wittenau ist ein Mensch ums Leben gekommen. Laut Feuerwehr wurden 2 weitere Menschen schwer verletzt ins Krankenhaus gebracht. Die Einsatzkräfte brachten außerdem 3 Menschen aus dem Gebäude in Sicherheit. Das Feuer war in der Nacht in der Erdgeschosswohnung ausgebrochen. Die Brandursache ist noch nicht geklärt. Die Berliner CDU stellt heute die Weichen für die Abgeordnetenhauswahl im September. Auf einem Landesparteitag in Neukölln soll der regierende Bürgermeister Wegner wieder zum Spitzenkandidaten gewählt werden. Außerdem soll das Wahlprogramm verabschiedet werden. In dem Entwurf spricht sich die CDU dagegen aus, Wohnungsunternehmen zu enteignen. Außerdem ist sie für eine Randbebauung des Tempelhofer Felds und für mehr Videoüberwachung. Die Wahl zum Abgeordnetenhaus ist am 20. September. 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
4: 20 Grad aktuell, 21 heute maximal. Dazu zum Vormittag viele Wolken und auch ein bisschen Regen. Dann bleibt es aber trocken und vor allem am Nachmittag kommt noch mal richtig die Sonne raus. Da wird's schön.
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4: A115 Dreieck Nutetal Richtung Dreieck Funkturm. Zwischen Rastplatz Parfors Heide und Rastplatz Zollamt Dreilinden gibt es aktuell Stau. 20 Minuten mehr Zeit einplanen hier. A100 Stadtring Richtung Wedding. Zwischen Wechsstraße und Detmolder Straße ebenfalls Stau an der Baustelle. 10 Minuten mehr hier und Richtung Treptow stockt der Verkehr ab Dreieck Charlottenburg. Außerdem gibt es einen Feuerwehreinsatz. In Wittenau ist die Hermsdorfer Straße zwischen Jean Jaurès-Straße und am Nordgraben in beiden Richtungen gesperrt. Und was Aktuelles zur S-Bahn. Nach einem Feuerwehreinsatz in Hallensee kommt es auf dem S-Bahnring und der S46 noch zu Verspätungen und Ausfällen. Alle Meldungen zu Straßen und Schienen finden Sie auf rbb888.de und in unserer App. Und wir wünschen eine gute Fahrt.
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4: Ja, einmal im Monat senden wir live aus verschiedenen Berliner Kiezen. Wir waren schon in der Altstadt Köpenick, in der Wasserstadt Spandau und in Marzahn am Helene-Weigel-Platz. Und heute ist Tim im Wedding beim Strandbad Plötzensee. Und da kommen Erinnerungen hoch bei einigen von Ihnen, auch bei Peter. Der hat uns eine WhatsApp-Sprachnachricht geschickt. Er sagt, als Kind und auch Jugendlicher haben seine Freunde und er einen Großteil der Ferien an der Costa del Pleu verbracht, denn nicht jeder konnte sich damals die Costa Brava leisten. Und Tim kann sich heute früh überzeugen, wie schön die Costa del Pleu am Plötzensee ist und spricht gleich mit dem Stadtrat auch über die wilde Badestelle. Da wird gerade schon illegal geschwommen. Was damit passieren soll, hören wir nach 2 Songs. Nirvana sind dabei, Come As You Are. Und das hier ist When the Rain Begins to Fall auf RBB 888 am Dienstag.

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0: 88.8, es ist 13 Minuten nach 8 und nachdem wir ja schon in so vielen Kiezen unterwegs waren, morgens in Marzahn und im Tierpark, in Spandau, in der Gropiusstadt, sind wir heute im Wedding an einem ganz besonderen Ort.
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0: Tim hat Sand über den Füßen vielleicht auch, hast dich ein bisschen reingebuddelt und wenn man so rüberguckt über den Plötzensee, sieht man eine Badestelle, den sogenannten Steingarten. Da springen auch Leute ins Wasser. Das ist allerdings nur so halb legal. Was dahinter steckt und warum das eigentlich nicht erlaubt ist, das klären wir jetzt. Du hast dich dafür mit Stadtrat Christopher Schriener verabredet, ne?
2: Richtig, und der hat mir als allererstes erzählt, dass er auch regelmäßig zu denen gehört, die von da drüben aus baden gehen. Guten Morgen.
3: Einen wunderschönen guten Morgen, Herr Koschwitz.
2: Zunächst mal, Herr Schriener, warum ist denn das eigentlich nur von hier aus im Strandbad komplett legal zu baden?
3: Also wir haben hier ein See mit einem Ufer, was nur an einer Seite, also am Strandbad, so befestigt ist, dass man den See quasi nicht beschädigt, wenn man reingeht. Und hier ist eben ein Sandstrand angelegt worden. Und auf der anderen Seite haben wir in den meisten Bereichen einfach ein ganz natürliches Ufer. Und wenn man darüber reingeht, beschädigt man die Uferkante und damit auch den See mit der Gefahr, dass er irgendwann kippt.
2: Sie gehören jetzt ja auch zu diesen Menschen, die das regelmäßig tun, das Ufer beschädigen. Was machen wir denn jetzt nur mit dieser Badestelle da drüben?
3: Naja, Ufer beschädigen nur da, wo das Ufer natürlich ist. Es gibt eine Stelle, das ist der sogenannte Steingarten, wo man befestigt reingehen kann, wo wir auch seit diesem Jahr quasi diesen Einstieg legalisiert haben. Da haben wir einfach Steine, wo man reingehen kann, also eine Steinwand. Und da findet diese Beschädigung dann nicht statt und da ist es dann quasi auch okay und das nutzen auch die meisten. Mhm. Und wir haben gleichzeitig auch dieses Jahr dann den Zaun erhöht, in der Hoffnung, dass weniger Menschen an den illegalen Stellen ins Ufer gehen.
2: Ja, und haben Sie das Gefühl, dass das funktioniert?
3: Na, wir haben so ein bisschen Anpassungsschwierigkeiten. Es gibt schon viel Vandalismus. Also die Zaunteile wurden jetzt erstmal rausgenommen. Und wir machen sie jetzt wieder rein. Ich glaube aber, dass das in ein, zwei Monaten kein Thema mehr sein wird. Und ich denke schon, dass es funktionieren wird, ja.
2: Also nur mit den Zaunteilen, es gibt dann keine Bußgelder oder doch?
3: Auch Bußgelder sprechen wir natürlich auch aus. Das ist ein fortlaufendes Geschäft des Ordnungsamtes und des Amtes für Umwelt- und Naturschutz.
2: Wir müssen noch über eine Geschichte reden, das tun wir aber gleich nach einer kurzen Musik, die zu tun hat mit dem Bootsverleih, der hier, ich glaube, 100 Jahre gewesen ist.
3: Ja, der war sehr, sehr lange hier, ja.
2: Sehr, sehr lange und der auch eine absolute, ja, absolut dazugehört zu diesem Plötzensee. Das wollen wir aber gleich besprechen. Nach einer Musik.
0: In eine Institution quasi.
2: Eine im Institution. Wedding. Das war das Wort, was ich.
0: Ja. Tim Koschwitz heute live aus dem Strandbad Plötzensee. Bilder gibt's auf rbb88.de in unserem Reporterblog.

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0: So ein schöner Arbeitsplatz heute früh für Tim Koschwitz. Der ist live am herrlichen Plötzensee. Das Wetter, das hat bisher gehalten. Jetzt, wo es so ein bisschen tröpfelt, wäre es schon schön, sich in die Fischerpinte zurückziehen zu können. Eine sehr beliebte Einrichtung war das ja. Ne? Konnte man schön zusammensitzen, was snacken, was trinken. Bootsverleih gab es auch. Aber jetzt ist das Ding zu. Tim, warum? Und kann das nicht einfach jemand übernehmen?
2: Ja, also der ist zu, weil der Pächter verstorben ist und im Nutzungsvertrag ist festgelegt, dass Stege und Bootshaus zurückgebaut werden müssen, wenn der Betrieb endet, was sozusagen mit dem Tod des vormaligen Pächters eingetreten ist. Deswegen jetzt hier die Frage an den Stadtrat Christopher Schreiner. Wie soll es nun weitergehen mit dem ehemaligen Bootsverleih? Gibt es Hoffnung, den weiter betreiben zu können?
3: Also ob der genau so weiter betrieben wird oder in einer anderen Form, also als Imbiss, aber ich sag jetzt mal mit einer anderen Ausrichtung, die so nicht so gewerblich orientiert ist, da müssen wir jetzt drüber verhandeln. Es gibt einen Erben, den haben wir jetzt angeschrieben und jetzt müssen wir schauen, wie der sich zu dem ganzen Thema verhält, weil dem gehört die Fischerpinte, also das Gebäude und auch der Steg und die Container dahinter. Jetzt müssen wir schauen, wie wir mit dem ins Gespräch kommen.
2: Ich höre aber schon, dass Sie sich was anderes vorstellen als die Fischerpinte.
3: Naja, ich würde sagen, die Fischerpinte ist der Ort. Und die Fischerpinte ist nicht zwingend der Betrieb, wie ihn alle aus den letzten Jahren kennen. Und der Ort ist wichtig, aber nicht zwingend diese gewerbliche Ausrichtung.
2: Sie stellen sich was anderes vor, was denn?
3: Ich stelle mir vor, dass wir insgesamt den Zugang zum See und zum Steg verbessern. Das heißt, keinen Zaun mehr drumherum. Dass wir das ganz klar ausrichten auf eine gemeinnützige Orientierung hin. Also keine gewerbliche Ausrichtung mehr. Und dass wir das Thema Umweltschutz und vielleicht auch mehr Angebote für alle, also vielleicht auch kleinere Menschen, Kinder, etwas stärker in den Blick nehmen.
2: Es gibt sehr viele Berlinerinnen und Berliner, die diesen Ort gerne erhalten wollen würden. Mit denen sprechen wir auch noch im Laufe dieser Sendung. Was sagen Sie denen?
3: Dass sie also möglicherweise etwas Vertrauen haben sollten darauf, dass wir uns jetzt auf einen Weg begeben, das gemeinsam zu entwickeln. Und dass man vielleicht mit ein bisschen Abstand zu den eigenen Erfahrungen sich auch fragen kann, was kann denn noch besser werden?
2: Das klingt doch alles sehr nebulös.
3: Naja, wir wissen halt nicht, was der Eigentümer will. Deswegen können wir das nicht so genau sagen. Ne? Und wir werden auf jeden Fall sehr wahrscheinlich, also nicht auf jeden Fall, und also wir werden also mit einer hohen Wahrscheinlichkeit in irgendeiner Form von Ausschreibung gehen. Und da müssen wir natürlich schauen, was an Angeboten reinkommt.
2: Ich danke erstmal sehr für das Gespräch heute Morgen an den Stadtrat Christopher Schreiner für das Gespräch und all die Einlassungen zu den verschiedensten Themen rund um den Plötzensee und was sich die Bürgerinitiative für den Erhalt der Fischerpinte so vorstellt, das hören wir in der nächsten halben Stunde.
0: Und bis dahin können Sie sich gerne mal die Bilder angucken aus dem schönen Strandbad. Tim vor Ort auf rbb888.de gibt da wirklich tolle Einblicke. 8:23 Uhr ist es, hier ist RBB 888. Guten Morgen.

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1: Mit Jana Schmidt. Guten Morgen. Tödlicher Wohnungsbrand in Wittenau. Bei dem Feuer in einem Mehrfamilienhaus in der Hermsdorfer Straße ist ein Mensch ums Leben gekommen. Laut Feuerwehr wurden zwei weitere Menschen schwer verletzt ins Krankenhaus gebracht. Die Einsatzkräfte brachten außerdem drei Menschen aus dem Gebäude in Sicherheit. Das Feuer war in der Nacht in der Erdgeschosswohnung ausgebrochen. Warum es in dem Haus gebrannt hat, ist noch unklar. Berliner CDU stellt Weichen für die Abgeordnetenhauswahl im September. Auf einem Landesparteitag in Neukölln soll der regierende Bürgermeister

0: 15 im RBB Fernsehen sehen können. Unser Moderator Ingo Hoppe hat mit dem Autor der Doku Felix Krüger gesprochen und der meint, die 175 maroden Berliner Brücken seien noch längst nicht alles.
1: Das ist nur ungefähr ein Drittel der Berliner Brücken und auch die anderen sind nicht alle wirklich heil. Die Bahnbrücken zum Beispiel, 86 Bahnbrücken haben die Note mangelhaft bekommen. Da kommt ganz viel, steht ins Haus. Dann die Autobahn GmbH will, ich glaube, um die 80 Brücken sanieren, alles, was Richtung Norden rausgeht. Also da stehen wir natürlich auch noch lange nicht irgendwie an einem Ende, wenn die Ringbahnbrücke mal fertig gebaut ist, sondern eigentlich erst am Anfang einer riesigen Sanierungswelle.
0: Im Anschluss an die Reportage gibt es den RBB 24 Talk, Baustelle Berlin-Brandenburg, eine Region im Reparaturmodus. Stadtradeln geht zu Ende. Alle, die bei der Aktion dabei gewesen sind, haben in den vergangenen 3 Wochen so viele Kilometer wie möglich auf dem Fahrrad zurückgelegt und damit CO2 eingespart. Auch wir von RBB 888 waren mit einem eigenen Team aus Hörern und Radiomachern am Start. Unser Team-Captain Alex Schurich.
2: Insgesamt haben beim Stadtradeln gut 35.000 Berlinerinnen und Berliner organisiert in knapp 2.500 Teams mitgemacht und sie sind mehr als 7 Kilometer mit dem Rad gefahren. Das wäre gut 9-mal zum Mond und zurück oder 175-mal um die Erde. Danke an alle, die im RBB 888 Team mitgeradelt sind. Wir sind in der Endabrechnung locker unter die Top 20 in Berlin gekommen. Stadtradeln ist eine jährliche deutschlandweite Aktion, um Menschen für das Radeln im Alltag zu begeistern. Hier in Berlin organisiert von der Senatsverwaltung für Mobilität, Verkehr, Klimaschutz und Umwelt.
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4: A115. Nein, erstmal das Berlin-Wetter. Auch eine Zahl. Zwischen 19 und 20 Grad haben wir aktuell. Wir kriegen 21 maximal. Dazu am Vormittag das ein oder andere Regentröpfchen, viele graue Wolken. Am Nachmittag spätestens zieht's aber auf, dann hat die Sonne ganz viel Platz.
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4: Jetzt aber. A115, Dreieck Nutetal Richtung Dreieck Funkturm. Zwischen Rastplatz Pafosheide und Rastplatz Zollamt Dreilinden gibt's aktuellen Stau. Mit 20 Minuten mehr Zeit müssen Sie hier rechnen. A100 Stadtring Richtung Wedding. Zwischen Wechsstraße und Detmolder Straße ebenfalls Stau an der Baustelle. 10 Minuten mehr hier. Und Richtung Treptow stockt der Verkehr ab Dreieck Charlottenburg. Aktuell gibt's außerdem noch einen Feuerwehreinsatz. In Wittenau, da ist die Hermsdorfer Straße und die Triftstraße zwischen Jean-Jaurès-Straße und am Nordgraben in beiden Richtungen gesperrt. Und was Aktuelles zur S-Bahn? Nach einem Feuerwehreinsatz in Halensee kommt es auf dem S-Bahn-Ring und der S46 noch zu Verspätungen und Ausfällen. Alle Meldungen zu Straßen und Schienen finden Sie auf rbb888.de und in unserer App. Gute Fahrt!
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4: Ja, jeden Monat senden wir live aus einem anderen Berliner Kiez. Heute ist Tim im Wedding im Strandbad Plötzensee. Und bisher hatten wir ja wirklich Glück mit dem Wetter. Aber jetzt ist es doch ganz schön grau. Also Tim, bevor es anfängt zu regnen, geh schnell ins Wasser, sonst wirst du ja ganz nass.
5: Das ist ein guter Trick. Ich habe mich für was Besseres entschieden. Und zwar bin ich in die Baywatch Bar umgezogen. Ah. Die hat nämlich so eine schöne Plane, ist überdacht. Das heißt, wenn es jetzt ab 9 plattern sollte, ich glaube ab 9 soll es losgehen, kann mir hier nichts passieren. Und das Coole ist, ich habe von hier aus den direkten Blick nach schräg gegenüber zur Fischer Pinte, mit der haben wir eben schon gesprochen, die soll erhalten werden, zumindest eine Initiative kämpft dafür. Und warum, wieso, weshalb, das will ich gleich mit Andaras Hahn besprechen, der von dieser Initiative kommt. Und bin sehr, sehr gespannt.
4: Die Pläne hören wir gleich nach TLC mit Waterfalls. Und das hier sind Dead or Alive, You Spin Me Round auf RBB 888, heute live aus dem Strandbad Plötzensee. Guten Morgen, Berlin.

0: 8.42 Uhr. Herzlich willkommen im Dienstag. Hier ist RBB 88.8 und einmal im Monat richten wir unser Außenstudio morgens in einem der vielen schönen Berliner Kieze ein.
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0: Ja, Tim ist live vor Ort und wir haben es gerade schon gehört, der Bootsverleih an der Fischerpinte im Strandbad steht vor dem Aus. Und Tim, du hast jetzt Anderes Hahn bei dir, den Sprecher der Bürgerinitiative, die für die Fischerpinte kämpft. Was bedeutet denn diese Fischerpinte für den Wedding und für die Anwohnenden?
2: Das möchte ich als Frage gleich mal weitergeben. Was bedeutet die Fischerpinte für den Wedding, für euch, für die Anwohnenden?
3: Also ich würde mal sagen, viele würden jetzt sagen, das ist der schönste Ort des Wedding, aber wenn man nochmal genauer nachfragt, für viele war es halt auch ein richtiger Treffpunkt. Oder sei es nach der Arbeit einfach sich ans Wasser setzen, nicht ins Wasser setzen, einfach zu entspannen oder halt mit Kindern zum Beispiel Boot fahren. Alles war hier möglich. Es gab ein bisschen ältere Leute, die haben einfach ein bisschen ein Stück Kuchen und Kaffee getrunken. Leute, die noch eine Fanta nach dem Feierabend getroffen haben. Also es war für alle einfach ein Ort zum Entspannen und zum Runterkommen. Neben der Autobahn praktisch.
2: Was ja schon was Besonderes ist, weil es ist da komplett ruhig. Wir gucken da gerade rüber auf diese kleine Bootshütte. Wie genau kämpft ihr für den Erhalt?
3: Genau, also Ziel war es jetzt erstmal darauf, ja, also die Leute darüber zu informieren, dass halt wahrscheinlich der Abriss im Raum stehen könnte, denn die Fischerpinte war immer so ein ja unscheinbarer, uriger Ort und total unaufgeregt, was sie vielleicht auch ein bisschen zum Verhängnis wurde so, und darum war jetzt unser Ziel erstmal Aufmerksamkeit zu generieren, damit wir irgendwie gegen einen vielleicht im Raum stehenden Abriss vorgehen können.
2: Es ist ein kleines braunes, ja, wie so ein kleines Blockhaus mit weißen Rettungsringen an den Wänden außen angebracht und ein paar Liegenstehende auch noch davor. Wie soll das genau funktionieren, diesen Bootsverleih in Einklang zu bringen mit dem, was der Stadtrat eben vorgeschlagen hat, nämlich so einen Naturschutzraum auch anzubieten? Der kann ja schlechterdings gewerblich sein.
3: Also ich glaube, einmal muss man überlegen, schaden die Boote jetzt wirklich dem Naturschutz? Also es war jetzt ja seit über 50 Jahren genehmigt. Wir haben auch mit dem NABU und dem, ja, und anderen Umweltorganisationen gesprochen. Die sehen die Boote jetzt nicht als das Problem. Den Ort jetzt selber für den Naturschutz praktisch fit zu machen, wäre unsere Idee, dort ein bisschen niedrigschwellige Umweltbindung zu etablieren, dass es Workshops geben könnte, dass dort Initiativen Boote umsonst leihen können. Zum Beispiel der NABU macht so Birdwatching in der Rehberge, dass die dann die Boote für Birdwatching auf dem See umsonst bekommen, etc. Da gibt es ja verschiedene Möglichkeiten. Ein Schulumweltzentrum Mitte würde vielleicht mitmachen. Und ja, also da gibt es, glaube ich, viel, um Natur und Menschen wieder zu vereinen.
2: Ich finde auf jeden Fall, dass man es nutzen sollte, denn wenn man es selbst an diesem Tag, wo es leicht so ein bisschen regnerisch aussieht, merkt man auch, welches Potenzial da steht und welcher Friede von dieser Hütte ausgeht. Ein letztes noch, wie schätzt ihr eure Erfolgsaussichten ein, dass die Bootspinte auch hier erhalten wird für die Menschen im Wedding?
3: Ich glaube, solange da jetzt nicht nächste Woche gleich der nächste Abrissbagger steht, sehen wir immer noch Chancen, dass der Ort noch weitere 100 Jahre erhalten bleibt, auf jeden Fall.
2: Ich danke sehr für das Gespräch.
3: Bitte.
2: So, hier hat es jetzt leicht ein bisschen angefangen zu plattern, wir bleiben aber trotzdem hier.
0: Na, aber natürlich, du bist doch nicht aus Zucker, Tim Koschwitz.
2: So.
0: Und ein Bild von der Fischerpinte, damit sie sich von diesem ganz speziellen Charme auch selber überzeugen können, gibt's in unserem Reporterblog auf rbb888.de.

0: in den Dienstag mit RBB 888. Es ist 8.53 Uhr. 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
2: Am Wochenende, als es so schön warm war, war er wieder da. Dieser Druck. Der Druck, rausgehen zu müssen. Ich meine, ich will ja raus, aber ich will auch nicht rausgehen müssen. Aber ich muss ja auch nicht. Ich will ja, Hilfe. In meinem Gehirn findet ein Tauziehen zwischen drinnen und draußen statt. Oh, das liegt sich gerade so schön auf der Couch. 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

0: Dienstagmorgen. Hier ist RBB 888. Wie schön, dass wir gemeinsam reinstarten in den Tag. Kommen Sie trocken durch den Vormittag.
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0: Die Nachrichten mit Jana Schmidt.
2: Guten Morgen. Finanzminister Klingbeil unterstützt den Vorschlag des Deutschen Gewerkschaftsbunds für verpflichtende Betriebsrenten. Auch das würde helfen, das Rentensystem zukunftsfähig zu machen, sagte der SPD-Chef in der ARD. Weiter müsse aber die gesetzliche Rente die Grundlage für alles sein, betonte Klingbeil. Auch der Chef des CDU-Arbeitnehmerflügels Radke findet den DGB-Vorstoß gut. Noch in diesem Monat soll eine Rentenkommission Vorschläge vorlegen, auf deren Basis die Bundesregierung ihre Rentenpolitik neu ausrichten will. Die weltweiten Ausgaben für Atomwaffen sind im vergangenen Jahr enorm gestiegen. Nach Angaben der Anti-Atomwaffen-Organisation ICAN haben die 9 Atommächte insgesamt 102 Milliarden Euro gezahlt. Das entspreche 3.200 Euro pro Sekunde. Mehr als die Hälfte der Summe haben die USA für ihr Arsenal gezahlt, gefolgt von China und Großbritannien. Nach dem Scheitern eines deutsch-französischen Kampfjet-Projekts fordern Verteidigungspolitiker von Union und SPD eine Alternative. Unionsverteidigungsexperte Erndl sagte der Augsburger Allgemeinen, die Bundesregierung müsse nun schnell ein neues deutsch-internationales Projekt vorantreiben. SPD-Verteidigungspolitiker Schmidt schlägt vor, das Gespräch mit Großbritannien, Italien, Japan, Schweden und Spanien zu suchen. Die Grünen werten das Ende des deutsch-französischen Projekts als Scheitern für Kanzler Merz. Die deutsche Fußballnationalmannschaft hat ihr WM-Quartier in den USA bezogen. Die Mannschaft von Bundestrainer Nagelsmann kam am Abend in ihrem Hotel in Winston-Salem im Bundesstaat North Carolina an. Dort startet die DFB-Auswahl jetzt in die finale Phase der WM-Vorbereitung. Am Sonntag steht dann das erste Gruppenspiel gegen Curaçao an. Eröffnet wird die Weltmeisterschaft am Donnerstag mit der Partie Mexiko gegen Südafrika.
3: Und jetzt das Wichtigste aus Berlin.
2: Bei einem Feuer in einem Mehrfamilienhaus in der Hermsdorfer Straße in Wittenau ist ein Mensch ums Leben gekommen. Laut Feuerwehr wurden 2 weitere Menschen schwer verletzt ins Krankenhaus gebracht. Die Einsatzkräfte brachten außerdem 3 Menschen aus dem Gebäude in Sicherheit. Das Feuer war in der Nacht in der Erdgeschosswohnung ausgebrochen. Die Brandursache ist noch nicht geklärt. Die Berliner CDU will heute bei einem Landesparteitag ihr Wahlprogramm beschließen und ihren Spitzenkandidaten nominieren. Der regierende Bürgermeister und CDU-Landesvorsitzende Kai Wegner tritt dafür wieder an. Vor rund 300 Delegierten, die zum Parteitag in Neukölln erwartet werden, will er Bilanz seiner bisherigen Regierungsarbeit ziehen und seine inhaltlichen Ziele für eine weitere Amtszeit vorstellen. 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
0: Aktuell haben wir 19 Grad in den meisten Bezirken. Wir kriegen heute 21 maximal. Vor allem jetzt am Vormittag viele dicke Regenwolken. Es kann ab und an tröpfeln, aber es zieht auf im Laufe des Tages. Nachmittags dann ganz viel Sonnenschein. Da bleibt's trocken.
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0: A115 Dreieck Nutetal Richtung Dreieck Funkturm. Zwischen Rastplatz Parforsheide und Rastplatz Zollamt Dreilinden gibt es aktuell Stau. 30 Minuten Mehrzeit einplanen hier. A100 Stadtring Richtung Wedding. Zwischen Wechsstraße und Detmolder Straße ebenfalls Stau. Plus 10 Minuten an der Baustelle. Und Richtung Treptow stockt der Verkehr ab Dreieck Charlottenburg. Außerdem gibt es Feuerwehreinsätze. In Wittenau ist die Hermsdorfer Straße und Triftstraße zwischen Jean-Jaurès-Straße und am Nordgraben in beiden Richtungen gesperrt. Und in Reinickendorf ist die Residenzstraße stadtauswärts zwischen Emmentaler Straße und Klemke-Straße gesperrt. Noch ein Hinweis zur S-Bahn. Ebenfalls ein Feuerwehreinsatz gab es hier in Hallensee und es kommt deshalb auf dem S-Bahn-Ring und der S46 noch zu Verspätungen und Ausfällen. 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
0: Ja, der schöne Plötzensee ist auch unter einer dunklen Wolkendecke eine Augenweide. Und davon kann sich Tim heute früh ganz ohne Badetrubel ringsrum überzeugen. Wir haben schon gelernt, dass dieser See wegen der vielen kleinen Plötzen, die drin rumschwimmen, so heißt. Und ein Hörer, Tim, hat uns heute auch geschrieben, dass er beim Angeln in den 60ern mal sowas wie Nessie gesehen hat. Und ich glaube, was ganz sicher da nicht drin rumschwimmt, bist du, weil du gehst ja nur in gut geklorte Gewässer.
4: Richtig, wo ich was sehen kann und wo es keine anderen Tiere gibt. Aber es wäre selbst für Nessie, gäbe es hier die Möglichkeit, da Abhilfe zu schaffen. Ich erkläre das mal ganz kurz. Wenn man so einen wahnsinnig schönen langen Badestrandtag hier so begeht, dann geht man sich mal eine Pommes holen, da geht man Sonnenbaden, da geht man ins Wasser und irgendwann fragt man sich dann schon, was kann ich hier denn noch alles erleben? Und das ist so gut aufgestellt, dieses Strandbad, du kannst hier sogar ein Survival Camp machen.
0: Mhm.
4: Und wo wir es ja gerade schon von Nessie hatten, da bin ich doch mittendrin.
0: Ja.
4: Entschuldige mal.
0: Besser
4: ist. Dass ich mich mit dem Tarnnetz an den Strand lege. Aber jetzt ernsthaft, also wie das genau funktioniert, das Survival Camp hier im Strandbad, das erklärt mir Philipp Krause, der mich gleich mal ein bisschen einweisen wird in Überlebenstechniken an einem Sommertag.
0: So, hier ist RBB 888, heute live aus dem Strandbad Plötzensee.

0: Here comes the rain again, tröpfelnderweise auch in unserem Außenstudio, das wir heute aufgestellt haben auf rbb888.de.
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0: Ach, und dieser Plötzensee, der liegt ja mitten im Volkspark Rehberge. Und wenn man da so am Wasser steht, dann fühlt sich das an, wie als wäre man ganz weit weg von der Stadt. Und genau hier kann man nicht nur entspannen, sondern, das haben wir jetzt schon gehört von dir, Tim, im Zweifel auch fürs Überleben trainieren.
2: Das ist ganz brutal. Also wer Seven vs. Wild mal persönlich erleben möchte, der ist hier ganz genau richtig. Und zwar direkt hinter dem Berg, hinter dem Plötzensee. Also wir haben hier Tarnnetze, wir haben hier eine Bogenschießbahn, wir haben hier alle möglichen Dinge, auch einen wilden Kräutergarten. Und bei mir ist Philipp Krause, der quasi mich jetzt hier durch dieses Survival Camp führen würde. Was bringst du den Leuten hier bei?
3: Ja, erstmal vielen Dank, dass ich hier bei euch sein darf. Letztendlich in den Survival Camps sprechen wir über so überraschende Notlagen in der Wildnis. Das heißt, wie wir da so diese 7 Grundbedürfnisse, sagen wir, des Survivals priorisieren und lernen, so mit natürlichen Hilfsmitteln uns ja, sagen wir mal, aus der Patsche zu helfen und dort auch ein bisschen Selbstbewusstsein zu tanken in den Themen und natürlich am Ende auch Interesse für die Natur zu wecken.
2: Okay, in Berlin bedeutet natürlich irgendwie das Hauptproblem, wenn ich mich irgendwo verlaufen habe, ist, dass der Späti zu hat, im Zweifel. Hier geht es aber wirklich um die Wildnis und das Draußensein. Wenn ich mich im Wald verlaufen sollte oder auf mich gestellt bin, was ist dann dein wichtigster Tipp?
3: Also wenn man es runterbricht, Ruhe bewahren. Wir haben da auch so ein Merkwort, das heißt Stopp. Ja, das heißt Stand, take a breath, observe and plan. Und alles fängt mit Ruhe bewahren an, denn wenn man übereilt die falsche Entscheidung trifft und doch weiterläuft, anstatt umzudrehen oder umgekehrt, dann ist das immer ganz schlecht.
2: Wer nutzt denn diese Kurse? Also wer kommt zu dir, um genau das zu trainieren?
3: Das, also vor allen Dingen Großstädter. Genau die damit bisher nur aus dem Fernsehen Berührungspunkte hatten. Und die versuchen das Ganze hier einfach mal ja praktisch auszuprobieren. Dafür haben wir einen Safe Space, sowohl hier am Strandbad Plötzensee für so Tageskurse, aber eben auch in Brandenburg so tatsächlich für Camps mit Übernachtung.
2: Okay. Ist denn die Nachfrage nach den Stromausfällen in Berlin gestiegen, auch an solchen Survival-Camps oder zumindest an so Tagesbesuchen?
3: Also wir nehmen das schon wahr, das ist dann aber wirklich sehr temporär. Das heißt, das schwappt mal kurz hoch, dann kommen ein paar Anfragen, auch Unternehmen fragen tatsächlich mal an für ihre Mitarbeiter und dann ebbt das aber auch ganz schnell wieder ab, weil die Menschen sich dann doch relativ schnell wieder an die Sicherheit gewöhnen.
2: Ja, wenn der Späti dann wieder aufhat rund
3: genau,
2: um die
3: richtig.
2: Uhr.
3: Ja, genau, so ist es.
2: Also ich glaube, Lydia, dass wir hier, was dieses Thema angeht, auch nochmal eine eigene Sendung planen sollten, weil ich glaube, dass es hier sehr, sehr viel zu erleben gibt, was wir gar nicht in der Schnelle oder in der Kürze der Zeit abbilden können. Noch ein letztes, wenn ich mich jetzt dafür interessiere, das vielleicht buchen möchte, wo muss ich da hin?
3: Ihr könnt ganz normal über unsere Webseite www.sovicamp.de euch anmelden für so einen Kurs. Da stehen auch die Termine drin. Wir haben sowohl, wie gesagt, hier im Strandbad als auch in Lüchen und in Barut Plätze, wo ihr das durchführen könnt. Ihr könnt aber auch einfach anrufen oder eine E-Mail schreiben. Jetzt unter berlin@sovicamp.de zum Beispiel einfach eine E-Mail schreiben, anfragen und dann finden wir sicherlich den geeigneten Kurs für euch.
2: Die Möglichkeiten sind mannigfaltig und damit gebe ich zurück in die Zivilisation.
0: Hier ins Studio auf RBB 888, Tim, heute live aus dem Strandbad Plötzensee. Den Link zum Survival Camp, den finden Sie auch nochmal auf rbb888.de. Und es gibt natürlich auch Bilder zum Angucken da in unserem Reporterblog.

0: Einmal im Monat gehen wir raus in die Stadt. In Köpenick waren wir schon, in der Gropiusstadt, in der Wasserstadt Spandau, am Helene-Weigel-Platz in Marzahn. Und heute hat's Tim an den Plötzensee verschlagen, mitten ins Grüne im Volkspark Rehberge.
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0: Ach, und Tim, neben Wasser und Strand gibt's ja bei dir noch mehr Sommerfeeling zu bieten, weil da ist ein Freiluftkino direkt um die Ecke, ne?
2: Im Volkspark Rehberge, ganz genau. Und Arne Höhne, der Betreiber, ist jetzt bei mir. Was macht dieses Freiluftkino aus?
3: Also die Berliner Freiluftkinoszene, die ist ja riesig. Also Berlin ist tatsächlich sozusagen die Freiluftkino-Welt, das würde ich sagen, an mit der Anzahl an Bühnen. Und jedes ist unterschiedlich. Und hier in Rehberge, es ist so eine aus Kalkstein gebaute Bühne. Es sieht so ein bisschen aus wie die Waldbühne in Klein oder wie Bad Segeberg, falls jemand das kennt. Dahinter ist ein ganz toller Baumbestand aus alten Fichten und so. Die sterben zwar immer langsam, aber noch sind genügend da, dass man so tatsächlich dieses Märchenwald-Gefühl hat, wenn man da drin sitzt.
2: Das heißt, man braucht eigentlich gar keinen Film, sondern es reicht allein, sich umzusehen, um bereits in Stimmung zu kommen. Was zeigt ihr denn? Zeigt ihr aktuelle Kinofilme oder ist es halt immer was anderes?
3: Also wir zeigen täglich einen anderen Film. Insgesamt über die Saison verteilt 80 Filme ungefähr an 120 Tagen. Und wir durchkämmen sozusagen das ganz alles, was im Kino gelaufen ist und setzen dann noch Schwerpunkte dazu mit bestimmten Reihen. Also Rehberge ist ein bisschen das Outdoor-Kino. Ne? Also heute läuft die Bike-Filmtour, dann kommt demnächst die Mountain-Filmtour und so weiter. Also wir haben so Outdoor-Themen, ziehen sich ein bisschen durch das Kino und dann tatsächlich schafft man so eine Mischung, wo möglichst viele Leute kommen. Das heißt, eine sehr unterschiedliche Programmierung. Die Berlinerinnen, die einen lieben nur Originalfassung mit Untertiteln, die anderen können es auf den Tod nicht ausstehen. Das heißt, da balancieren wir auch bei bestimmten Hitfilmen wie Marty Supreme oder irgendwas. Muss einen Tag die deutsche Fassung, den anderen Tag Omo laufen, weil die Leute da wirklich sehr gespalten sind. Und tatsächlich ist es sozusagen eine große Begegnungsform, wo einfach viele Menschen zusammenkommen können.
2: Und wie macht es bei einem Wetter wie heute, das eigentlich mal so ein bisschen durchwachsen ist?
3: Also erstens spielen wir bei jedem Wetter, zweitens kommen bei jedem Wetter auch Besucher hin. Insofern ist es für uns immer sehr, sehr schön. Die Leute haben eine Regenjacke dabei, es gibt ein paar Schirme, unter denen man sitzen kann und so weiter. Und das Gute ist, die Leute nutzen heutzutage Regenradar, denn was man kennt, ist aus den Medien, dass immer Unwetterwarnung ist. Ne? Und tatsächlich haben die Leute sich jetzt angewöhnt, wirklich abends nochmal zu gucken und dann sieht man, ach ja, in 2 Stunden regnet es gar nicht mehr oder in 3. Und dann kommen die tatsächlich abends auch noch ins Kino. Das heißt, das hat sich wirklich geändert. Früher war, wenn es nachmittags geregnet hat, konnte man den Abend vergessen. Und das ist heutzutage anders, weil die Leute gucken können, ob es wirklich regnen wird.
2: Und weil man ja auch inzwischen durch die Apps auch ein bisschen exakter sein kann. Danke sehr für den Besuch heute Morgen und wir freuen uns alle auf einen hoffentlich aber dann trotzdem am Ende des Tages vielleicht ein bisschen sonnigeren und sommerlichen Abend vielleicht auch in diesem Sommer im Freiluftkino im Volkspark Rehberge.
0: Tim Koschwitz ist heute live im Strandbad Plötzensee, hat ganz viele tolle Berlinerinnen und Berliner zu Besuch. Und wir spielen jetzt Bruce Springsteen mit Born in the USA. Es ist 9:23 Uhr am Dienstagmorgen.

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1: Mit Jana Schmidt. Guten Morgen. Tödlicher Wohnungsbrand in Wittenau. Bei dem Feuer in einem Mehrfamilienhaus in der Hermsdorfer Straße ist ein Mensch ums Leben gekommen. Laut Feuerwehr wurden zwei weitere Menschen schwer verletzt ins Krankenhaus gebracht. Die Einsatzkräfte brachten außerdem drei Menschen aus dem Gebäude in Sicherheit. Das Feuer war in der Nacht in der Erdgeschosswohnung ausgebrochen. Warum es in dem Haus gebrannt hat, ist noch unklar. Parteitag der Berliner CDU. Die Christdemokraten wollen wieder den regierenden Bürgermeister Kai Wegner zu ihrem Spitzenkandidaten küren. Außerdem soll das Wahlprogramm für die Abgeordnetenhauswahl im September beschlossen werden. Aus unserer Redaktion für Landespolitik, Thorsten Gabriel.
2: Beim Wahlprogramm setzt die Berliner Union mit dem Slogan Berlin wird auf das Prinzip weiter so. Die schwarz-rote Koalition habe unter der Führung der CDU vieles erfolgreich angepackt. Es gehe nach der Wahl darum, den eingeschlagenen Weg fortzusetzen, heißt es im Entwurf des Wahlprogramms. Lange Debatten über den 167-seitigen Entwurf sind auf dem Parteitag nicht zu erwarten. Ebenso wenig wie über den Spitzenkandidaten.
1: Schulschwimmen reicht nicht aus. Jedes fünfte Berliner Kind verlässt die dritte Klasse als Nichtschwimmer. Das haben Recherchen des RBB ergeben. Dabei gibt es große Unterschiede zwischen den Bezirken. Während in Steglitz-Zehlendorf nur etwa 9% der Drittklässler

0: 8 Rettungseinsätze gab. BSR-Kiez-Tag in Charlottenburg-Wilmersdorf. Von 13 bis 18 Uhr können Anwohnerinnen und Anwohner heute im Kirchnerpfad in der Paul-Herz-Siedlung ihren Sperrmüll abgeben oder Gebrauchtes an andere Menschen weitergeben. Bauabfälle, Autoreifen, Batterien und flüssige Schadstoffe nimmt die BSR nicht an. Parallel dazu gibt es einen Tauschmarkt. Dort können gut erhaltene Gegenstände getauscht oder verschenkt werden. Amtsgericht verhandelt Feuerzeugwurf bei Unionsspiel gegen Bochum. Bei dem Bundesligaspiel im Dezember 2025 soll der angeklagte Fan den Bochumer Torwart am Kopf mit einem Feuerzeug verletzt haben. Die Einzelheiten von unserem Gerichtsreporter Ulf Morling.
1: Beim Spielstand von 1:1 hatte den Torwart des VfL Bochum ein Feuerzeug am Kopf getroffen, das vom Angeklagten geworfen worden sein soll beim Bundesligaspiel in der Alten Försterei Ende 2024. Dem Angeklagten wird gefährliche Körperverletzung vor dem Amtsgericht Tiergarten jetzt vorgeworfen. Das Spiel war vom DFB-Sportgericht 4 Monate nach dem Feuerzeugwurf zugunsten Bochums gewertet worden, weil der Verursacher, der als Mitglied von Union beurteilt würde, aus der Verletzung des gegnerischen Torwarts keinen Vorteil ziehen dürfe.
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3: Im Moment 19 Grad in den meisten Bezirken. Wir kriegen 21 heute. Am Vormittag noch ein paar Regentropfen, viele graue Wolken. Die verziehen sich aber. Spätestens am Nachmittag ist dann Platz für ganz viel Sonne.
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3: Vorsicht auf der A10, nördlicher Berliner Ring Richtung Dreieck Havelland. Zwischen Dreieck Pankow und Mühlenbeck ist ein Fahrzeug liegen geblieben. A10, westlicher Berliner Ring Richtung Dreieck Havelland. Zwischen Großkreuz und Vöben staut sich's an der Baustelle. Hier 10 Minuten mehr Zeit einplanen. A115, Dreieck Nutetal Richtung Dreieck Funkturm. Zwischen Rastplatz Parfors Heide und Rastplatz Zollamt Drei Linden. Aktuell Stau mit 20 Minuten mehr. Und wir gucken noch auf den Stadtverkehr Berlin. A100, Stadtring Richtung Wedding zwischen Wechsstraße und Detmolder Straße. Ebenfalls Stau. 10 Minuten mehr Zeit einplanen an der Baustelle. Richtung Treptow stockt der Verkehr ab Dreieck Charlottenburg. Außerdem gibt es einen Feuerwehreinsatz in Wittenau. Die Hermsdorfer Straße und die Triftstraße sind zwischen Jean Jaurès Straße und am Nordgraben in beiden Richtungen gesperrt. Und ansonsten sieht es aktuell ganz gut aus. 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
3: Einmal im Monat senden wir live aus verschiedenen Berliner Kiezen. Heute ist Tim im Wedding beim Strandbad Plötzensee und da kommen Erinnerungen hoch bei einigen von Ihnen, auch bei Peter. Der hat uns eine WhatsApp-Nachricht geschrieben und zwar: Als Kind und auch Jugendlicher haben meine Freunde und ich einen Großteil unserer Ferien an der Costa del Plö verbracht. Denn nicht jeder konnte sich damals die Costa Brava leisten. Costa del Plö finde ich super.
4: Reicht, finde ich, auch vollkommen aus. Ich laufe hier immer noch staunend durch die Gegend, bin jetzt gerade an einem kleinen Wäldchen angekommen und hier sind zwischen den Bäumen so Hängematten angebracht. Mm. Also du läufst hier einfach immer noch 20, 30 Meter weiter und denkst, ach krass, das gibt's ja hier auch noch. Also wenn man hier keinen Sommer verbringen kann, dann weiß ich nicht wo.
3: Schön, dass wir heute Morgen live da sein können. Im Strandbad, Tim Koschwitz ist vor Ort, wir hören ihn gleich wieder.

0: 9.45 Uhr gleich. Hier ist RBB 888 am Dienstag.
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0: Unsere Berlin-Tour am Morgen geht jetzt langsam auf die Zielgerade. Einmal im Monat sind wir ja draußen unterwegs. Errichten da unser Außenstudio in einem Berliner Kiez. Und heute sind wir im Strandbad Plötzensee im Wedding. Und wir haben schon gehört, wie viel Herzblut da drin steckt und was diesen Ort so besonders macht. Und der Countdown läuft. Gleich um 10 gehen die Türen offiziell auf. Dann ist der Tim nicht mehr alleine mit dem Bademeister und den Plötzen im See. Dann geht's rund mit den ersten Besucherinnen und Besuchern.
2: Ganz genau. Und darum stehe ich auch nochmal mit dem Pächter hier mit Michel Verhoeven, der uns heute Morgen als Gastgeber über den gesamten Morgen begleitet hat. Jetzt gleich geht es los. Ist alles fertig für den heutigen Tag?
3: Ja, alles ist fertig. So, die letzte Müllrunde wird gemacht, sagen wir mal. Rettungsschwimmer werden sich installieren und dann kommt so die Ordnung für die Security kommt vorne. Und dann sind die erste Betriebsleiter ist hier, so alles ist ready. Wir waren eigentlich gestern schon ready, aber heute haben wir nochmal extra eben was gegeben.
2: Und es hat jetzt gerade ein bisschen geregnet. Es soll auffrischen und ein bisschen Sonne rauskommen. Wird das heute ein guter Tag?
3: Nee, nicht echt. Wir planen uns so, um heute ein paar Meetings zu machen und wahrscheinlich was Reparaturarbeiten zu machen, sag mal. Und einen Teil von dem Strand zu schließen, sag mal, dass man ein Teil nützen kann, sag mal, und ein Teil wird dann repariert, sag mal. Wir müssen hier jeden Tag reparieren.
2: Und was steht dann heute auf der Reparaturliste?
3: So wie immer, Toiletten, Röhren, die sind natürlich voll mit Sand, Leute kommen mit ihrem Sand, sag mal, in die Toilette räumen, Sand legt sich in die Röhre und dann wird das Zement, die muss gespült werden und natürlich die übliche Kram, Flonder, wie heißt es hier, diese Holzteilen, sag mal, die müssen geschraubt werden, da sind wieder Leute drauf gewesen, sag mal, und dann Malarbeit, bleibt sie malen und reparieren, sag mal, solche Sachen.
2: Ich hätte meine Bohrmaschine mitgebracht, wenn ich gewusst hätte, dass hier heute so viel ansteht.
3: Wir brauchen viele Leute immer.
2: Ich danke dir sehr, dass wir dich hier heute besuchen durften und denke jetzt immer bei jedem Tag in Berlin, wo das Thermometer über 26 Grad steigt, an dich und freue mich.
3: Ja, ich danke euch an euch. Sag mal. Danke für das Interview hier.
2: So, Lydia, damit war es das fast schon. Ich melde mich gleich nochmal wieder ganz allein.
0: Ja, mit einem kleinen Fazit hier auf RBB 88.8. Eindrücke von heute Morgen aus dem Strandbad Plötzensee. Wirklich tolle Bilder von Tim und den Berlinerinnen und Berlinern, die er dort getroffen hat, finden Sie auf rbb888.de in unserem Reporterblog.

0: Hier ist RBB 888. Guten Morgen, Berlin, um 9.54 Uhr.
1: 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Heute live aus dem Strandbad Plötzensee.
0: Was für eine schöne Station auf unserer Kiez-Tour. Wir senden ja regelmäßig aus den Berliner Kiezen. Und das ist doch wirklich, also Tim, heute ein ganz toller Arbeitsplatz gewesen, nicht wahr?
2: Ja, ich liebe das immer am meisten, wenn ich das Gefühl habe, ich bin gar nicht mehr in Berlin. Und am Plötzensee ist es ja wirklich so, dass man rundherum von Bäumen eingezäunt ist, kein einziges Gebäude mehr sieht, sondern nur hinten raus die Rehberge und halt eben Wald um sich herum hat. Man hat sofort diesen Urlaubsmodus im Kopf an. Klar, das Wetter hätte müh besser sein können, aber seien wir mal ehrlich, auch selbst bei schlechtem Wetter hast du den gesamten Tag die Möglichkeit, hier ganz, ganz wundervolle Dinge zu erleben. Halt eben nicht nur baden und am Strand rumliegen, sondern du kannst Bogenschießen machen, du kannst das Survival Camp nutzen. Es ist so viel geboten und die Leute machen das hier mit so viel Spaß und hängen hier so an ihrem Ort, an ihrem Plötzensee. Das steckt einfach an.
0: Ja, aber morgen, auch wenn wieder schöneres Wetter ist, musst du zurück zu mir ins Studio kommen, hier zur RBB 888. Fotos vom heutigen Tag am Plötzensee. Wirklich tolle Bilder finden Sie auf unserer Internetseite im Reporterblog.
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2: Guten Tag. Die Polizei hat im vergangenen Jahr so viele politisch motivierte Straftaten festgestellt wie noch nie. Nach Informationen des ARD-Hauptstadtstudios wurden 2025 knapp 86.000 Fälle registriert. Das sind gut 1.600 mehr als im Vorjahr. Einzelheiten stellen Innenminister Dobrindt und das Bundeskriminalamt am Vormittag vor. Zu politisch motivierten Straftaten zählen zum Beispiel tätliche Angriffe, Beleidigungen, Volksverhetzungen und Sachbeschädigung. Auch die Zahl der Gewalttaten nahm zu. Hier wurden 1.600 dem rechten und 1.100 dem linken Lager zugeordnet. Gestiegen ist auch die Zahl antisemitischer Angriffe. Die deutschen Exporte sind den dritten Monat in Folge gewachsen. Laut dem Statistischen Bundesamt stiegen die Ausfuhren im Vergleich zum Vormonat um fast 1%. Der Gesamtwert der Exporte betrug mehr als 136 Milliarden Euro. Auch im Februar und März hatte es schon ein Plus gegeben. Als Grund wird eine höhere Nachfrage in Europa und in den USA genannt. Die USA haben einem für die Fußball-WM nominierten Schiedsrichter aus Somalia die Einreise verweigert. Er werde deshalb nicht bei der Weltmeisterschaft im Einsatz sein können, teilte der Weltfußballverband FIFA mit. Die US-Grenzschutzbehörde hatte auf Bedenken im Rahmen der Sicherheitsüberprüfung verwiesen. Die deutsche Fußballnationalmannschaft ist inzwischen in ihrem WM-Quartier in North Carolina angekommen. Vor 3000 Fans absolvierte das Team von Bundestrainer Nagelsmann das erste öffentliche Training. Deutschland startet am Sonntag gegen WM-Neuling Curaçao in das Turnier.
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2: Der regierende Bürgermeister Wegner sieht die Abgeordnetenhauswahl im September als Richtungswahl für die Stadt. Der CDU-Politiker sagte im rbb24-Inforadio, es gehe jetzt darum, wo die Stadt hinwolle. Er räumte zugleich ein, dass dieses Jahr für seine Regierung besser hätte starten können. Man schaue aber auf die letzten 3 Jahre und da sei vieles gelungen, betonte Wegner. Die Bürgerämter funktionierten jetzt. Außerdem komme man beim Wohnungsbau gut voran und sei bei der Bildungspolitik zum Aufsteigen geworden. Diesen Weg wolle man fortsetzen. Die Berliner CDU will heute auf einem Landesparteitag ihr Wahlprogramm beschließen und Wegner wieder zum Spitzenkandidaten wählen. Der Kulturzug zwischen Berlin und Polen soll im Herbst wieder fahren. Laut den Initiatoren soll der Zug dann zwischen Berlin und Warschau fahren, mit Halt unter anderem in Frankfurt-Oder und Poznan. Unterwegs werde ein zweisprachiges Kultur- und Veranstaltungsprogramm angeboten. Finanziert werden soll das Projekt aus deutschen und polnischen Mitteln. Anlass sind die Jubiläen der Städtepartnerschaft Berlin-Warschau und des deutsch-polnischen Nachbarschaftsvertrags. 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
1: Die meisten Regenwolken sind erstmal durch, also es folgt eine Trockenphase. Wir haben ja heute nur Tageshöchstwerte so um 20 Grad und werden noch einige Schauer, vielleicht sogar Gewitter erwarten in den nächsten Stunden. Die aktuellen Temperaturen liegen bei 18 Grad in Mitte, 18 Grad in Lichtenberg und 18 Grad in Schöneberg. Morgen noch ein paar Restschauer, bei Tageshöchstwerten auch so um die 20 Grad. Gibt es aber auch schon wieder einen relativ freundlichen Mix aus Sonne und Wolken.
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1: Stadtverkehr Berlin 100 Stadtring in Richtung Wedding. Zwischen Wechsstraße und Detmolder Straße gibt es einen Stau an einer Baustelle. 10 Minuten brauchen Sie hier länger. In Richtung Treptow haben wir stockenden Verkehr ab Dreieck Charlottenburg. Neue Baustellen gibt es am Alexanderplatz, ist auf der Kalibknechtstraße in Richtung Brandenburger Tor bis Ende des Monats nur eine Spur frei. Und in Friedrichshain auf der Lichtenberger Straße Richtung Platz der Vereinten Nationen hinter dem Strausberger Platz bis Ende des Monats ebenfalls nur eine freie Spur. Sonst läuft's gut auf den Straßen bei uns in der Stadt. Alle Meldungen zu Straßen und Schienen gibt's nochmal auf rbb888.de und in unserer App. Kommen Sie gut und sicher ans Ziel.
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1: Guten Morgen, Berlin. Guten Morgen, meine Schöne. Oh, ich liebe dieses Wetter. Es ist mild, es regnet, es duftet, es ist einfach nur herrlich. Aber nur mit der richtigen Musik wird es
4: supergeil.
1: Hier sind unsere 380er am Stück. Joy Sims mit Come Into My Life. Corgis mit einem buddhistisch inspirierten Song, einer Ballade. Everybody's Got to Learn Sometimes. Und Power Rock von Cock Robin, The Promise You Made.
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0: Super wichtiger Song für mich. Joy Sims mit Come Into My Life auf RBB 88.8. Und gleich haben wir Elton John mit Circle of Life. Die 1,5 Millionen Berliner sind mit dem Rad unterwegs. Und heute endet Stadtradeln. CO2 sparen, so viel wie möglich mit dem Rad fahren. Und vielleicht geht es Ihnen so ein bisschen wie mir, so in der Stadt. In diesem ganzen Stress mit den vielen Leuten ist nicht so mein Ding. Ja, nicht so meins. Aber mal so eine schöne Radtour, das finde ich super großartig. 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
1: Ich bin ja ein großer Fan vom Radweg Berlin-Kopenhagen in der Tat, weil er aus Berlin schön rausführt durch Spandau, dann wunderbar durch Brandenburg, fast wirklich vom Verkehr vollkommen abgeschlossen. Und Mecklenburg-Vorpommern hat in den letzten Jahren ordentlich einen draufgelegt. Die Radwege sind mittlerweile gut und gut ausgeschildert. Das wäre eine Option.
0: Klingt super spannend, finde ich. 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

0: Billy Ocean mit Caribbean Queen auf RBB 88.8. Wir haben es ganz genau 10:30 an diesem Dienstagvormittag.
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2: Schönen guten Tag. Parteitag der Berliner CDU. Die Christdemokraten wollen heute ihr Wahlprogramm beschließen. Außerdem soll der regierende Bürgermeister Kai Wegner wieder zum Spitzenkandidaten gekürt werden. Aus unserer Redaktion für Landespolitik, Thorsten Gabriel.
3: Der 53-jährige Senatschef und CDU-Landesvorsitzende Wegner steht zwar politisch unter Druck und gilt als angeschlagen, seine Nominierung als Spitzenkandidat wird in der Partei jedoch als Formsache angesehen. Seit Jahresbeginn hatte Wegner für Negativschlagzeilen gesorgt, etwa durch Aussagen zu seinem Agieren während des Stromausfalls im Berliner Südwesten, die er mehrfach korrigieren musste. Der Umfragevorsprung, den seine Partei seit 3 Jahren hatte, ist nahezu vollständig aufgebraucht.
2: Schulschwimmen reicht nicht aus. Jedes 5. Berliner Kind verlässt die 3. Klasse als Nichtschwimmer. Das haben Recherchen des RBB ergeben. Dabei gibt es große Unterschiede zwischen den Bezirken. Während in Steglitz-Zehlendorf nur etwa 9% der Drittklässler nicht schwimmen können, sind es in Spandau 30%. Fachleute sagen, dass die Kinder schon im Vorschulalter schwimmen lernen sollten und nicht erst beim Schulschwimmen in der 3. Klasse. Berlins marode Brücken, so heißt eine Reportage, die Sie heute Abend um 20.15 Uhr im RBB-Fernsehen sehen können. Unser Moderator Ingo Hoppe hat mit dem Autor der Doku, Felix Krüger, gesprochen und er meint, die 175 maroden Berliner Brücken seien noch längst nicht alles.
4: Das ist nur ungefähr ein Drittel der Berliner Brücken und auch die anderen sind nicht alle wirklich heil. Die Bahnbrücken zum Beispiel, 86 Bahnbrücken haben die Note mangelhaft bekommen. Da kommt ganz viel, steht ins Haus. Dann die Autobahn GmbH will, ich glaube, um die 80 Brücken sanieren, alles was Richtung Norden rausgeht. Also da stehen wir natürlich auch noch lange nicht irgendwie an einem Ende, wenn die Ringbahnbrücke mal fertig gebaut ist, sondern eigentlich erst am Anfang einer riesigen Sanierungswelle.
2: Im Anschluss an die Reportage gibt es den RBB 24 Talk Baustelle Berlin-Brandenburg, eine Region im Reparaturmodus. Stadtradeln geht zu Ende. Alle, die bei der Aktion dabei gewesen sind, haben in den vergangenen 3 Wochen so viele Kilometer wie möglich auf dem Fahrrad zurückgelegt und damit CO2 eingespart. Auch wir, RBB 88.8, waren mit einem eigenen Team aus Hörern und Radiomachern am Start. Unser Team-Captain Alex Schurich.
5: Insgesamt haben beim Stadtradeln gut 35.000 Berlinerinnen und Berliner, organisiert in knapp 2.500 Teams, mitgemacht. Und sie sind mehr als 7 Kilometer mit dem Rad gefahren. Das wäre gut 9-mal zum Mond und zurück oder 175-mal um die Erde. Danke an alle, die im RBB 88.8-Team mitgeradelt sind. Wir sind in der Endabrechnung locker unter die Top 20 in Berlin gekommen. Stadtradeln ist eine jährliche deutschlandweite Aktion, um Menschen für das Radeln im Alltag zu begeistern. Hier in Berlin

0: Nachmittag bleibt es dann weiter so wechselhaft. Morgen vielleicht auch noch ein paar Restschauer bei Höchstwerten wie heute um 20 Grad. Sonst Sonne und Wolkenwechsel.
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0: 115 Dreieck-Nutetal zwischen Dreieck-Funkturm und in Richtung Dreieck-Funkturm. Zwischen Rastplatz Parforcer Heide und Rastplatz Zoll am Dreilinden gibt es einen Stau. 10 Minuten brauchen Sie hier länger. 100 Stadtring in Richtung Wedding zwischen Wegstraße und Detmolder Straße gibt es einen Stau an der Baustelle. Auch hier 10 Minuten, die Sie länger brauchen. Eine Menge neue Baustellen gibt es heute. Schon mal Obacht. In Mitte am Alexanderplatz auf der Karl-Liebknecht-Straße in Richtung Brandenburger Tor gibt es bis Ende des Monats nur eine freie Spur. Buko-Rudor-Straße stadtauswärts vor der Kreuzung Johannisthaler Chaussee sind für 10 Tage nur 2 Spuren frei. Das Linksabbiegen in die Johannisthaler Chaussee ist nicht möglich. Blenderwald auf der Bulgarischen Straße in Richtung Puschkin-Allee ist bis Anfang Juli nur 1 Spur frei. Und noch nach Friedrichshain auf der Lichtenberger Straße in Richtung Platz der Vereinten Nationen ist hinter dem Strausberger Platz bis Ende des Monats auch nur 1 Spur frei. Alle Meldungen zu Straßen und Schienen gibt's nochmal auf rbb888.de und in unserer App. Gute und sichere Fahrt.
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0: Hey Berlin, wie wird eigentlich der Sommer 2026? Egal, wir haben die Sommerhits aus ihrer Jugend. Spethausen Prenzlberg zum Beispiel feiert.
2: Mein Sommerhit ist Nena mit Nur geträumt. Der verbindet mich mit meiner Teenie-Zeit. Jetzt bin ich alt, Mutter von 3 Kindern und kein Teenie mehr.
0: Oh, das kennen bestimmt einige von uns. Wir hören gleich genau diesen Song, Nena mit Nur geträumt. Vorher noch Sascha und noch ein 80er, Fonce Gall mit Ellie.

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0: Nena mit Nur geträumt hier auf RBB 88.8. Gleich haben wir die Backstreet Boys mit Everybody.
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2: Guten Tag. Die politisch motivierte Kriminalität in Deutschland hat einen Höchststand erreicht. Das hat Bundesinnenminister Dobrindt in Berlin betont, wo er die jüngste Statistik zu dem Thema vorgestellt hat. Demnach gab es im letzten Jahr mehr als 85.000 Straftaten dieser Art. Die Delikte aus der linken Szene stiegen demnach um rund 42% im Vergleich zum Vorjahr. Dennoch wurden mit Abstand die meisten Gewalttaten von rechtsextremen Tätern verübt. Die größte Gefahr gehe weiter vom Rechtsextremismus aus, betonte Dobrindt. Wenige Tage vor Inkrafttreten der europäischen Asylreform dringt die SPD darauf, die Grenzkontrollen schrittweise aufzuheben. Wenn die neuen Regeln am Freitag in Kraft treten, müssten die Binnengrenzkontrollen auch perspektivisch zu einem Ende kommen, sagte der innenpolitische Sprecher der SPD-Fraktion Fiedler den Zeitungen der Mediengruppe Bayern. Die Union hält das für zu früh. Der innenpolitische Sprecher der Unionsfraktion Trom erklärte, es müsse abgewartet werden, ob alle Mitgliedstaaten ihren Verpflichtungen nachkommen. Die weltweiten Ausgaben für Atomwaffen sind auf einen Rekordwert gestiegen. Das geht aus einem Bericht der internationalen Kampagne zur Abschaffung von Atomwaffen hervor. Demnach haben die neuen Atommächte im vergangenen Jahr fast 103 Milliarden Euro für nukleare Waffen ausgegeben. Das sind rund 19% mehr als im Vorjahr. 2025 wurden außerdem mehr Sprengköpfe aus den Depots auf Trägersysteme verlagert, heißt es in dem Bericht. Die Welt stehe vor einem neuen nuklearen Wettrüsten.
3: Und jetzt das Wichtigste aus Berlin.
2: Der regierende Bürgermeister Wegner sieht die Abgeordnetenhauswahl im September als Richtungswahl für die Stadt. Der CDU-Politiker räumte im RBB 24 Inforadio ein, dass dieses Jahr für seine Regierung besser hätte starten können. Das betreffe zum Beispiel die Entlassung von Digitalstaatssekretär Hund. Man schaue aber auf die vergangenen 3 Jahre und da sei vieles gelungen, betonte Wegner. Die Bürgerämter funktionierten jetzt. Außerdem komme man beim Wohnungsbau gut voran und sei bei der Bildungspolitik zum Aufsteigerland geworden. Die Berliner CDU will heute auf einem Landesparteitag ihr Wahlprogramm beschließen und ihren Spitzenkandidaten nominieren. Bei einem Feuer in einem Mehrfamilienhaus in der Hermsdorfer Straße in Wittenau ist ein Mensch ums Leben gekommen. Laut Feuerwehr wurden 2 weitere Personen schwer verletzt ins Krankenhaus gebracht. Die Einsatzkräfte brachten außerdem 3 Menschen aus dem Gebäude in Sicherheit. Das Feuer war in der Nacht in einer Erdgeschosswohnung ausgebrochen. Die Brandursache ist noch nicht geklärt. Mehr Nachrichten aus Berlin lesen Sie rund um die Uhr auf rbb24.de.
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1: Überwiegend trocken ist es bei uns in der Stadt, aber da nähert sich schon wieder ein neues Regengebiet. Also heute im ganzen Laufe des Tages wechselhaft. Dichte Wolken, vielleicht mit etwas Glück, etwas Sonnenschein, aber ansonsten immer mal wieder Schauer. Auch kurze Gewitter sind durchaus möglich. Das Ganze bei Tageshöchstwerten heute um die 20 Grad, doch noch relativ mild. 18 Grad messen wir jetzt gerade in Lichtenberg, 19 Grad in Pankow und 17 Grad in Neukölln. Morgen noch ein paar Restschauer, auch bei 20 Grad und Sonne und Wolken.
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1: Stadtverkehr Berlin A100 Stadtring in Richtung Wedding. Zwischen Wechsstraße und Detmolder Straße gibt es Stau an einer Baustelle. 10 Minuten brauchen Sie hier länger. Und es gibt eine Menge neuer Baustellen. In Mitte zum Beispiel am Alexanderplatz auf der Karl-Liebknecht-Straße Richtung Brandenburger Tor ist bis Ende des Monats nur eine Spur frei. Bogorodor Chaussee stadtauswärts vor der Kreuzung Johannisthaler Chaussee sind für 10 Tage nur 2 Spuren frei. Das Linksabbiegen in die Johannisthaler Chaussee ist nicht möglich. Plenterwald auf der bulgarischen Straße in Richtung Puschkiner Allee ist bis Anfang Juli nur eine Spur frei. Und noch nach Friedrichshain auf der Lichtenberger Straße in Richtung Platz der Vereinten Nationen ist hinter dem Strausberger Platz bis Ende des Monats auch nur eine Spur frei. Aktuell ist noch von der S-Bahn wegen der ärztlichen Versorgung eines Fahrgastes im Zug in Schönhauser Allee kommt es auf den Linien S41 und 42, den Ringbahnlinien also, sowie der S8 und der S85 zu Verspätungen und Ausfällen. Alle Meldungen zu Straßen und Schienen gibt's nochmal auf rbb888.de und in unserer App. Gute und sichere Fahrt Ihnen durch die Stadt.
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1: Hey Berlin, boah, ich lieb's, ne, wenn man Musik so auf Kopfhörern von links nach rechts wandern hört. Voll der Trend gewesen in den 80ern. Panning hieß das damals, heißt es auch heute noch. Hören wir jetzt in unseren 380ern am Stück, nämlich Mel and Kim mit Showin' Out. Da hört man es am Anfang. Und dann gibt es noch ein wunderschönes Duett von Patty Austin und James Ingram, Baby Come To Me und New Order mit True Faith.
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0: Mel and Kim mit Showing Out, die 80er auf RBB 88.8 und gleich die 90er von Eros Ramazzotti. Piu Bella Corsa hier auf RBB 88.8.
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2: Am Wochenende, als es so schön warm war, war er wieder da. Dieser Druck. Der Druck, rausgehen zu müssen. Ich meine, ich will ja raus, aber ich will auch nicht rausgehen müssen, aber ich muss ja auch nicht. Ich will ja, Hilfe. In meinem Gehirn findet ein Tauziehen zwischen drinnen und draußen statt. 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Aber im Bürgerpark liegen wir jetzt auch schön. Da gibt's nette Leute. Aber auch irgendeinen Typen in Batikhose mit seiner Trommel. Aber in 12 Wochen ist schon wieder September und dann heulst du wieder rum. Ja, aber hier diese RBB-Tier-Doku, die zum 13. Mal wiederholt wird. Die muss ja wenigstens einer gucken. 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Mücken, Ratten, Touristen. 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Nein, verdammt, das war nicht schön. 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Ach komm, egal. Im RBB läuft bestimmt gleich hier die 30 schönsten Balkone Berlins.
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2: Schönen guten Tag. Berlin und Brandenburg relativ gut mit schattenspendenden Bäumen versorgt. Das hat eine neue Analyse der Deutschen Umwelthilfe ergeben. Allerdings hat Berlin gleichzeitig massiv an Stadtgrün verloren. Seit 2018 sind demnach rund 57.000 Bäume verschwunden. Die Umwelthilfe kritisiert außerdem, dass immer mehr Boden bebaut und damit versiegelt wird. Parteitag der Berliner CDU. Die Christdemokraten wollen heute ihr Wahlprogramm beschließen. Außerdem soll der regierende Bürgermeister Kai Wegner wieder zum Spitzenkandidaten gekürt werden. Er sagte im RBB 24 Inforadio:
3: Die Bürgerämter funktionieren wieder in Berlin. Wir haben eine Verwaltungsreform beschlossen. Wir haben aufgehört mit dem Gegeneinander im Verkehr. Wir bauen Wohnungen, 80.000 Wohnungen bis zum Ende der Legislaturperiode. Das entspricht einer Stadt wie Heidelberg. Und wir sind gerade im Bereich der Bildungspolitik Aufsteigerland geworden. Darum geht's. Diesen Weg wollen wir fortsetzen. Ich glaube, der 20. September ist in der Tat eine Schicksalswahl, eine Richtungswahl für diese Stadt. Und darum wird's auch heute gehen.
2: Tödlicher Wohnungsbrand in Wittenau. Bei dem Feuer in einem Mehrfamilienhaus in der Hermsdorfer Straße ist ein Mensch ums Leben gekommen. Laut Feuerwehr wurden zwei weitere Menschen schwer verletzt ins Krankenhaus gebracht. Die Einsatzkräfte brachten außerdem drei Menschen aus dem Gebäude in Sicherheit. Das Feuer war in der Nacht in der Erdgeschosswohnung ausgebrochen. Warum, ist noch unklar. Weltkongressgebäude Grün 2026. Unter der Schirmherrschaft von Bundesumweltminister Schneider und Umweltsenatorin Bonde beginnt in Moabit eine dreitägige Veranstaltung rund um die Gebäudebegrünung. Kern des Kongresses sind die Dach-, Fassaden- und Innenraumbegrünung. Umweltsenatorin Bonde sagte, Berlin stehe seit Jahren für eine klimaorientierte Stadtentwicklung. Die Begrünung der Gebäude und öffentlichen Räume mache die Stadt widerstandsfähiger, lebenswerter und schöner. Und sei ein wirksames Instrument der Klimaanpassung. Live-Sendung aus dem Strandbad Plötzensee. Von dort hat heute Morgen Guten Morgen Berlin-Moderator Tim Koschwitz gesendet. Gastgeber war der Pächter des Strandbads, Michel Verhoeven.
4: Wichtig ist, dass die Berliner hier ein Urlaubsgefühl bekommen, sag mal, oder eben die Stadt, diese hektische graue Plörre, sag mal, die im Winter ist, die dann entflüchten, sag mal, und dann hier ihre entspannte, eingeteilte Fächer haben, sag mal, wo jedes hier sein Ding kann machen, mit Aktivitäten und Sport und ja, da ist viel Content hier und natürlich die unglaubliche schöne See mit dieser grünen Wand, dass du dich total entspannst.
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0: Ja, es ist trocken, aber das wird sich noch ändern im Laufe der nächsten Stunden. Es bleibt heute sehr wechselhaft, es sind Schauer immer wieder mit dabei, es können auch Gewitter mit dabei sein. Das Ganze bei Tageshöchstwerten heute um 20 Grad und jetzt im Moment messen wir 18 Grad in Treptow, 17 Grad in Spandau und 19 Grad in Kreuzberg. Bleibt wie

0: Badischen Straße in Richtung Puschkinallee ist bis Anfang Juli nur eine Spur frei. Friedrichshain auf der Lichtenberger Straße Richtung Platz der Vereinten Nationen ist hinter dem Strausberger Platz bis Ende des Monats auch nur eine Spur frei. Noch was Aktuelles von der S-Bahn. Nach einem Polizeieinsatz in Storkower Straße kommt es auf dem S-Bahn-Ring und den Linien S85 und S8 noch zu Verspätungen. Alle Meldungen zu Straßen und Schienen gibt's nochmal auf rbb888.de und in unserer App. Gute Fahrt durch die Stadt.
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0: Eieiei, Silke. Letzte Woche haben wir darüber gesprochen, wie oft man sein Handy in der Hand hat. Das ist schon oft. Heute stelle ich mal die Frage, oder haben wir die Frage gestellt auf unserer Facebook-Seite. Welches Foto würdest du niemals löschen? Ich sehe ein Lächeln.
2: Ja, also eins von meinem Sohn, als er noch ein Baby war. Und da ist die Waschmaschine geöffnet. Und da guckt er von hinten so durch dieses Bullauge.
0: Ach
2: und
0: Gott.
2: Presst die Nase an diese Scheibe. Und das sieht so irre und lustig aus. Das würde ich niemals löschen.
0: Du, tatsächlich, also viele, viele Leute schreiben Mama, Papa, Kater, Großeltern. Schreiben viele Berliner auf der Facebook-Seite. Ich habe gedacht, ich druck die einfach alle aus.
2: Na? Das ist klug.
0: Dann kann ich sie löschen.
2: Ja, alle, genau, alle.
0: Und mach so ein schönes Oldschool-Fotoalbum. Nee, aber die besonderen, weißt du, so ja. Oma, Opa, Mama, Papa. Ja. Und dann gibt's noch ein Bild von meinem Sohn, weiß ich noch ganz genau, da saß der in so einem kleinen, weißt du, kennst du diese kleinen Zuba früher, wo man so Wasser in die
2: Kette
0: hat? Und da war der noch so klein und da saß er drin. Das ist so zauberhaft.
2: Sehr, sehr.
0: So, jetzt sie. Welches Foto würden Sie niemals löschen?

0: 90er von En Vogue. Übrigens, die Girls sind am Sonntag in der Ober Music Hall. Gibt, glaube ich, noch Tickets, falls Sie sie live sehen wollen. Gleich immer ein 80er von Bronze Gebiet, aber vorher hätte ich gern noch eine Lösung.
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0: Es ist ein 80er, es ist ein 90er, eins von beidem. Und wir haben ihn in einen Sound verwandelt. Welcher Song ist denn das? Annette aus Pankow hat uns angerufen bzw. eine WhatsApp unter 030 30 32 88 8100 ins Studio geschickt.
2: Ja, hallo, jetzt geht's ja wieder los. Everybody hurts. Was ist mir jetzt direkt eingefallen? Ich würde sagen, Ronan Keating, Nothing at All. So nach dem Motto, you say best when you say nothing at all, aus Notting Hill.
0: Dankeschön, Annette, für deinen Tipp. Und wenn Sie jetzt gerade mit ein paar Kollegen zusammensitzen oder auch alleine und vielleicht noch eine andere Idee haben, freuen wir uns über Ihre Nachrichten. Sie können auch anrufen. Beides die gleiche Nummer. 030 30 32 88 8100. Und am Ende der Woche, am Freitag, gibt es dann einen Gewinner, eine Gewinnerin. Und zwar von Teufel in ihr Kopfhörern, die einen super guten Sound haben. Also, welchen Song suchen wir diese Woche bei Everybody Hurts? Und an der Stelle muss ich nochmal ein ganz kurzes Daumen hoch machen, weil wo sind die Männer? Ich weiß nicht. Bis jetzt haben nur Frauen mitgerätselt. Ihr seid stark.
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2: Guten Tag. Die politisch motivierte Kriminalität in Deutschland hat einen Höchststand erreicht. Das hat Bundesinnenminister Dobrindt in Berlin betont, wo er die jüngste Statistik zu dem Thema vorgestellt hat. Demnach gab es im vergangenen Jahr mehr als 85.000 Straftaten dieser Art. Die Delikte aus der linken Szene stiegen um rund 42% im Vergleich zum Vorjahr. Trotzdem wurden mit Abstand die meisten Gewalttaten von rechtsextremen Tätern verübt. Die größte Gefahr gehe weiter vom Rechtsextremismus aus, betonte Dobrindt. Die deutschen Exporte sind den dritten Monat in Folge gewachsen. Wie das Statistische Bundesamt mitgeteilt hat, stiegen die Ausfuhren im Vergleich zum Vormonat um fast 1%. Der Gesamtwert der Exporte betrug mehr als 136 Milliarden Euro. Auch im Februar und März hat es schon ein Plus gegeben. Als Grund wird eine höhere Nachfrage in Europa und in den USA angegeben. Nach der Obduktion des als Timmy bekannten Buckelwals werden die Überreste des Tiers in einer dänischen Fabrik verwertet. Wie die Firma Daka mitteilte, wird der Kadaver in drei Bestandteile getrennt. Das Wasser wird gereinigt und in den Fjord geleitet. Das Fett wird in Biodiesel umgewandelt und Knochen, Sehnen und Haut in einer Zementfabrik verbrannt. Einige Knochen kommen aber auch ins Museum.
3: Und jetzt das Wichtigste aus Berlin.
2: Berlin und Potsdam gehören nach einer neuen Analyse der Deutschen Umwelthilfe zu den wenigen Großstädten, die relativ gut mit schattenspendenden Bäumen versorgt sind. Gleichzeitig hat Berlin aber massiv an Stadtgrün verloren. Seit 2018 seien 57.000 Bäume verschwunden, einer der höchsten Werte. Die Umwelthilfe kritisiert außerdem, dass immer mehr Boden bebaut und damit versiegelt wird. Durch das auf eine Bürgerinitiative zurückgehende Klimaanpassungsgesetz ist Berlin verpflichtet, die Zahl der Straßenbäume bis 2040 auf rund 900.000 zu verdoppeln. Das erste von drei vorgesehenen Spielen der National Football League hat Berlin Einnahmen in Höhe von 74 Millionen Euro beschert. So gaben die Fans im Schnitt gut 370 Euro aus, wie laut NFL eine Studie ergeben hat. Der Senat investiert 12,5 Millionen Euro in das Dreifachspektakel. Die NFL steuert 48 Millionen bei und nennt die Premiere in Berlin einen Meilenstein. Das Spiel im November sahen im Olympiastadion mehr als 72.000 Zuschauer und im Fernsehen nochmal 8 Millionen. 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
1: bleibt heute sehr, sehr wechselhaft. Es ist frischer auf jeden Fall als gestern und auch deutlich dichter bewölkt. Jetzt schaue ich mal kurz aufs RBB 888 Wetterradar, denn da sind ja heute Schauer und auch Gewitter möglich. Naja, so jetzt so nach und nach zieht das nächste Regengebiet über unsere Stadt drüber. Da werden wohl ein paar Schauer mit dabei sein. Danach kommt wieder eine Trockenphase. 20 Grad, wie gesagt, die Tageshöchstwerte heute. Wir messen jetzt 18 Grad in Lichtenberg, 19 Grad in Kreuzberg und 17 Grad in Steglitz. Auch morgen weiter wechselhaft, weitgehend wahrscheinlich trocken, aber ein paar Restschauer sind noch möglich, auch bei 20 Grad.
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1: Stadtverkehr Berlin 100 Stadtring in Richtung Wedding zwischen Wechsstraße und Detmolder Straße gibt es Stau an einer Baustelle. 10 Minuten brauchen Sie länger. Eine Menge neue Baustellen gibt's. Achtung, in Mitte am Alexanderplatz auf der Kalibknechtstraße Richtung Brandenburger Tor ist bis Ende des Monats nur eine Spur frei. Buko, die Rudor Chaussee stadtauswärts, ist vor der Kreuzung Johannisthaler Chaussee für 10 Tage insofern gesperrt, als dass es hier nur zwei freie Spuren gibt. Das Linksabbiegen auf die Johannisthaler Chaussee ist nicht möglich. Plenterwald auf der bulgarischen Straße in Richtung Puschkinallee ist bis Anfang Juli nur eine Spur frei. Und noch nach Friedrichshain auf der Lichtenberger Straße in Richtung Platz der Vereinten Nationen ist hinter dem Strausberger Platz bis Ende des Monats auch nur eine Spur frei. Aktuelles von der S-Bahn noch. Nach einem Polizeieinsatz in Storkower Straße gibt es noch Verspätungen auf dem S-Bahn-Ring und den Linien S8 sowie 85. 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
1: Und einer großen Freude, denn hier kommen drei 80er am Stück.
4: Oh, das war so geil, das war so wunderbar.
1: Marillion mit Kaylee, Orange Juice mit Rip It Up, bisschen Funky Fresh hier und Billy Idol mit Rebel Yell.
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0: RBB 88 8 mit Marillion und Kaylee. Und gleich hören wir nach diesem 80er, 90er von UB40, der Band, die auch dieses Jahr schon ordentlich in der Oberarena gefeiert hat. Kingston Town werden wir gleich hören. Sag mal, was hast du da mir Sicht? Haben heute schon mehrere Leute zu mir gesagt. Und ich so, was meint ihr? Ja, ist so ein schwarzer Stern auf deiner Wange, war dann oft die Aussage. Alle Berliner Eltern, die ein Puppertier zu Hause haben, werden es kennen. Das sind solche Pickle-Patches, ja? Also so kleine Pflaster in unterschiedlichen Größen, Farben, Formen, die man eben auf die Pickel draufkleben kann. Und das soll helfen, dass die Pickel dann schneller weggehen. Sieht natürlich voll affig aus, aber das Gute daran ist, man muss sich ja nicht die ganze Zeit selber anschauen. Also, das nächste Mal, wenn Ihnen jemand mit so einem komischen Ding im Gesicht entgegenkommt, das sind Pickelpflaster, der neueste Schrei. Wobei, vermutlich auch schon wieder out. Also, wenn es bei uns Ü40ern angekommen ist.
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0: Die große italienische Künstlerin Gianna Nannini auf RBB 88.8. Wir haben es ganz genau 12:30.
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2: Schönen guten Tag. 210 Jugendliche nicht zum 11. Pflichtschuljahr in Berlin angetreten. Das geht aus der Antwort der Bildungsverwaltung auf eine parlamentarische Anfrage hervor. Aus unserer landespolitischen Redaktion Kirsten Buchmann.
3: Die 210 Schülerinnen und Schüler fehlten demnach im 11. Pflichtschuljahr an ihren Ankerschulen, trotz Versuchen, sie telefonisch oder über Sozialarbeiter zu erreichen. Von den Jugendlichen, die im Pflichtschuljahr ankamen, konnten bis zu den Herbstferien rund 90 in andere Bildungsgänge vermittelt werden. Etwa mit dem Ziel eines Schulabschlusses. Rund 90 schlossen bis Mai dieses Jahres einen Ausbildungsvertrag ab. Das 11. Pflichtschuljahr startete vergangenen Sommer erstmals für Jugendliche unter 18 ohne Anschlussperspektive nach der 10. Klasse.
2: NFL spült viel Geld in Berliner Kassen. Das erste von drei vorgesehenen Spielen der National Football League hat Berlin Einnahmen in Höhe von 74 Millionen Euro beschert. Die Fans gaben im Schnitt gut 370 Euro aus. Das hat laut NFL eine Studie ergeben. Bereits im Vorfeld des Spiels im November hatte ein dreitägiges American Football Festival die Stadt auf das Ereignis eingestimmt. Die NFL bezeichnete die Premiere in Berlin als Meilenstein. Amtsgericht verhandelt Feuerzeugwurf bei Unionsspiel gegen Bochum. Bei dem Bundesligaspiel soll der angeklagte Fan den Bochumer Torwart am Kopf mit einem Feuerzeug verletzt haben. RBB 88.8 Gerichtsreporter Ulf Molling.
4: Beim Spielstand von 1:1 hatte den Torwart des VfL Bochum ein Feuerzeug am Kopf getroffen, das vom Angeklagten geworfen worden sein soll beim Bundesligaspiel in der Alten Försterei Ende 2024. Dem Angeklagten wird gefährliche Körperverletzung vor dem Amtsgericht Tiergarten jetzt vorgeworfen. Das Spiel war vom DFB-Sportgericht 4 Monate nach dem Feuerzeugwurf zugunsten Bochums gewertet worden, weil der Verursacher, der als Mitglied von Union beurteilt würde, aus der Verletzung des gegnerischen Torwarts keinen Vorteil ziehen dürfe.
2: Ertappt. In Berlin nutzen besonders viele Auto- und Radfahrer während der Fahrt das Handy. Das hat der ADAC bei einer systematischen Verkehrsbeobachtung festgestellt. Demnach lag Berlin mit einer auffällig hohen Zahl von Smartphone-Nutzern am Steuer über dem bundesweiten Durchschnitt. Schulschwimmen reicht nicht aus. Jedes fünfte Berliner Kind verlässt die 3. Klasse als Nichtschwimmer. Das haben Recherchen des RBB ergeben. Dabei gibt es große Unterschiede zwischen den Bezirken. Während in Steglitz-Zehlendorf nur etwa 9% der Drittklässler nicht schwimmen können, sind es in Spandau 30%. Fachleute sagen, dass die Kinder schon im Vorschulalter schwimmen lernen sollten und nicht erst beim Schulschwimmen in der 3. Klasse.
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0: Da zieht mal wieder so ein Regengebiet über unsere Stadt drüber und da sind dann eben ein paar Schauer in den nächsten Stunden, Minuten fällig. Danach wieder eine Trockenphase und dann kommt noch ein etwas größeres Regengebiet auf uns zu. Es sind heute sowieso Schauer und vielleicht auch kleinere Gewitter angekündigt. Das Ganze bei maximal 20 Grad. Zwischendurch gibt es natürlich immer mal wieder Trockenphasen. Jetzt aktuell messen wir 18 Grad in Lichtenberg, 17 Grad in Spandau und 17 Grad in Neukölln. Morgen auch noch ein paar Restschauer. Bei Höchstwerten um 20 Grad ist aber auch Sonne und Wolken. Sind auch Sonne und Wolken mit dabei.
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0: Vorsicht auf der A113 Richtung Schönefelder Kreuz. Zwischen Schönefeld Süd und Flughafen Berlin-Brandenburg gibt es eine ungesicherte Unfallstelle und die Standspur ist blockiert. Stadtverkehr Berlin, A100, 10 Minuten Stau, Stadtring Richtung Wedding zwischen Wechsstraße und Detmolder Straße an einer Baustelle. Apropos Baustelle, es gibt einige neue Baustellen bei uns, zum Beispiel in Mitte am Alexanderplatz auf der Kalibknechtstraße Richtung Brandenburger Tor. Hier gibt es bis Ende des Monats nur eine freie Spur. In Burg-Rudower Straße stadtauswärts vor der Kreuzung Johannisthaler Chaussee sind für 10 Tage nur 2 Spuren frei. Das Linksabbiegen in die Johannisthaler Chaussee ist hier nicht möglich. Plenterwald auf der Bulgarischen Straße Richtung Puschkin-Allee ist bis Anfang Juli nur 1 Spur frei. Und Friedrichshain auf der Lichtenberger Straße Richtung Platz der Vereinten Nationen ist hinter dem Strausberger Platz bis Ende des Monats nur 1 Spur frei.

Spider-Man, die verrücktesten Sachen. Für mich war es immer Bette Midler. Ich fand ihre Rolle in Die verrückte Entführung der Mrs. Stone immer großartig. Die war so schön irgendwie anders.

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0: 80er von den Pet Shop Boys, hart auf RBB 88.8. Gleich haben wir die 90er von Ronan Keating, When You Say Nothing at All. Und ich freue mich auch schon ganz doll auf den 2000er, den wir danach hören, nämlich das Frank Pop Ensemble mit Hip Teens Wear Blue Jeans.
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0: Morgen früh ist es wieder soweit. Die beiden bringen einen 80er und einen 90er Song mit. Und sie haben in der Hand, welcher der beiden Songs gespielt wird.
2: Die Weltmeisterschaft geht morgen offiziell los. Deswegen wollen wir immer mal wieder so ein paar sportliche Weltmeistersongs hören bei unserem Hit-Duell. Und ich wünsche mir Peter Alexander zusammen mit der Nationalmannschaft und Mexico Mi Amor.
3: Mexico Mi Amor.
4: Ist schon ganz okay, aber ein richtiger Knaller kam dann in den 90ern von Gianna Nannini. Achtung, da gehen sofort die Urlaubsgefühle los. Un'estate italiana.
2: Ja, da bin ich aber eher bei Peter Alexander.
4: Ja, und ich eher bei Gianna Nannini. Aber das ist ja egal, weil Sie, liebe Hörerinnen und Hörer, haben die Wahl, was wir um kurz nach 6:30 spielen sollen.
0: Einfach abstimmen auf rbb888.de. Schönen Nachmittag, Berlin. Kommen Sie gut und trocken durch diesen Dienstag.

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0: Hier ist RBB 888, den berühmtesten Hit der 80er. Nichts mehr und nichts weniger erwartet Sie hier nach den 13 Uhr Nachrichten auf RBB 888. Michael Jackson, Thriller. Ein Song, eine Legende und natürlich noch viel mehr tolle Sachen aus den 80ern und 90ern. Gleich hier, jetzt ist es 13 Uhr.
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0: Die Nachrichten mit Ricardo Westphal.
2: Guten Tag. Die Zahl der politisch motivierten Straftaten ist noch einmal um etwa 2% gestiegen. Fast 86.000 Fälle hat die Polizei im vergangenen Jahr erfasst. Das ist ein neuer Höchststand. Bundesinnenminister Dobrindt sagte, die größte Gefahr gehe weiter vom Rechtsextremismus aus. BKA-Präsident Münch erklärte, die Verbreitung von Hass, Hetze und Propaganda in den sozialen Medien würde Radikalisierungsprozesse beschleunigen. Zugleich steige die Bedrohung von außen, etwa durch Cyberangriffe, Spionage und Sabotage. Die deutschen Exporte sind den dritten Monat in Folge gewachsen. Wie das Statistische Bundesamt mitteilte, stiegen die Ausfuhren im Vergleich zum Vormonat um fast 1%. Der Gesamtwert der Exporte betrug mehr als 136 Milliarden Euro. Auch im Februar und März hat es schon ein Plus gegeben. Als Grund wird eine höhere Nachfrage in Europa und in den USA angegeben. Sophia und Noah sind in Deutschland weiterhin die beliebtesten Vornamen für Babys. Das geht aus einer Auswertung der Gesellschaft für deutsche Sprache für das vergangene Jahr vor. Bereits in den zwei vorherigen Jahren hatten diese Namen vorn gelegen. Hinter Sophia liegen diesmal Mia, Lina, Ella und Hanna in den Top 5. Bei den Jungs folgt auf Noah der Vorname Matteo, dann Theo, Leo und Emil. Grundlage der Statistik sind die Daten von etwa 750 Standesämtern.
3: Und jetzt das Wichtigste aus Berlin.
2: Berlin und Potsdam gehören nach einer neuen Analyse der Deutschen Umwelthilfe zu den wenigen Großstädten, die relativ gut mit schattenspendenden Bäumen versorgt sind. Gleichzeitig hat Berlin aber massiv an Stadtgrün verloren. Seit 2018 seien 57.000 Bäume verschwunden, einer der höchsten Werte. Die Umwelthilfe kritisiert außerdem, dass immer mehr Boden bebaut und damit versiegelt wird. Durch das auf eine Bürgerinitiative zurückgehende Klimaanpassungsgesetz ist Berlin verpflichtet, die Zahl der Straßenbäume bis 2040 auf rund 900.000 zu verdoppeln. Die BR Volleys haben einen neuen Cheftrainer verpflichtet. Wie der deutsche Volleyball-Rekordmeister mitteilte, handelt es sich um den Italiener Andrea Anastasi. Der 65-Jährige übernimmt zur kommenden Saison. Anastasi sagte, die BR Volleys seien ein wichtiger Club in Europa. Er sei begeistert von dem Team und seinen Fans. 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
0: Die Temperaturen liegen aktuell bei 17 Grad in Wannsee, 17 Grad in Tempelhof, 18 Grad in Adlershof. Also ein bisschen kühler als gestern, Tageshöchstwerte heute bis 20 Grad.
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0: Vorsicht bitte auf der A113 Schönefeld-Zubringer Richtung Schönefelder Kreuz. Zwischen Schönefeld Süd und Flughafen Berlin-Brandenburg hat es gerade einen Unfall gegeben. Die Standspur ist hier blockiert. Ansonsten im Stadtgebiet A100 Stadtring Richtung Wedding zwischen Wechsstraße und Detmolder Straße Stau an der Baustelle. Hier 10 Minuten und es gibt zahllose neue Baustellen in Berlin, die für Staugefahr sorgen. Ich formuliere es mal so. Mitte am Alexanderplatz ist auf der Karl-Liebknecht-Straße Richtung Brandenburger Tor bis Ende des Monats nur eine Spur frei. Buko, Rudower Chaussee statt auswärts vor der Kreuzung Johannisthaler Chaussee sind für 10 Tage nur 2 Spuren frei. Plenterwald auf der bulgarischen Straße Richtung Puschkinallee bis Anfang Juli nur eine freie Spur und Friedrichshain auf der Lichtenberger Straße Richtung Platz der Vereinten Nationen ist hinter dem Strausberger Platz bis Ende des Monats auch nur eine Spur frei. Bei der S-Bahn gibt es einen Polizeieinsatz in Storkower Straße, deswegen kommt es auf dem Ring und auf den Linien S8 und 85 zu Verspätungen. 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
0: Schönen guten Tag. Also da wird doch wohl nicht... Muss dann einer ins Gefängnis wegen illegalem Glücksspiel? Wenn wir bei uns auf der Arbeit eine Tipprunde zur WM machen, kann man sich ja mal fragen, oder? Antwort, nee, muss nicht. Aber es gibt noch so ein paar interessante andere Sachen. So rund um das Rechtliche bei WM-Gewinnspielen. Reden wir gleich drüber auf RBB 888 hier in 10 Minuten. Hier sind TLC, die 90er.

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0: Hier ist RBB 888 und wir machen Sie fit für die Fußball-WM und für das Schöne drumherum. Wie sieht's denn bei Ihnen aus auf Arbeit? Haben Sie auch schon eine Tippgemeinschaft gestartet? Also wir hier im RBB 888-Team haben eine. Und man stellt sich natürlich vorher schon so seine Fragen. Also nicht nur, wer wird Weltmeister, sondern auch die anderen. Zum Beispiel, wenn da jetzt so und so viele Menschen mitmachen, ja, es kann ja durchaus ein Riesenbetrieb sein, wird das dann vielleicht irgendwann zum illegalen Glücksspiel? Mensch, gut, dass wir unseren Jörg Marksteiner haben aus dem ARD-Verbraucherteam, der weiß nämlich die Antwort. Also?
1: Ja, wenn viele mitmachen, ist das ja erstmal schön, ist ja auch viel spannender dann. Aber ich muss da keine Angst haben, dass das dann irgendwann zu illegalem Glücksspiel wird, denn es kommt gar nicht so sehr darauf an, wie viele da mitmachen und wie viel Geld da mit im Topf ist, sagen Juristen. Wichtig ist vor allem, dass sich das Tippspiel an eine festgelegte Gruppe richtet. Also Verein, Freundeskreis oder Firma, das ist alles okay. Aber öffentlich aufrufen, beim Tippspiel mitzumachen, das könnte schon problematisch sein.
0: Okay, also wir hier im RBB 888-Team haben eine interne Tippspielgruppe. Sie sind nicht aufgefordert mitzumachen, um das mal gleich klarzustellen. Kann es denn eigentlich Ärger geben, wenn ich dann im Eifer des Gefechts während der Arbeitszeit tippe und auch auswerte?
1: Also am einfachsten ist es natürlich, wenn der Chef mittippt, dann ist die Sache klar. Ansonsten kommt es so ein bisschen darauf an. Also, wenn ich das Geld einsammeln, das Tippzettel verteilen oder auswerten in der Pause mache, vor der Arbeit, nach der Arbeit, dann gilt das grundsätzlich erstmal als Privatsache. Während der Arbeitszeit ist das alles aber nicht erlaubt. Da ist die Rechtslage ziemlich klar. Denn wenn ich vollen Lohn bekommen will, dann, sagen Juristen, hat der Arbeitgeber auch Anspruch auf volle Arbeitsleistung.
0: Und wie sieht's aus, wenn ich jetzt meinen Gewinn einklagen will oder sowas? Weiß ich, wenn es irgendwie Zoff gibt oder sowas, ist das Geld weg oder kann ich das irgendwie jemals nochmal wiedersehen?
1: Das ist dann natürlich ärgerlich, klar. Aber das war es dann auch. Also ich habe keine rechtlichen Möglichkeiten, auch wenn das etwas seltsam klingt. Aber Spielschulden, Einsätze, Gewinne aus privaten Tippspielen, sowas, die kann ich vor Gericht nicht einklagen. Das steht tatsächlich so ausdrücklich im Gesetz. Da gilt dann wirklich der Spruch, Spielschulden sind Ehrenschulden.
0: Na gut, meistens sind die Einsätze ja auch nicht so wahnsinnig hoch. Also, viel Spaß beim WM-Tippen hier auf RBB 888. Werden wir Sie weiter in Sachen WM fit machen? Also morgen zum Beispiel rede ich mit einem Statistiker von der Freien Universität in Berlin, der schon weiß, wer Weltmeister wird. Hat er ausgerechnet. Antwort morgen um diese Zeit hier auf RBB 888.

0: Liebe 88.8 Mitarbeiter, jetzt spricht Ihr RBB-Sicherheitsbeauftragten, Herrn Mangold. Da ja ständig irgendwie von irgendeinem sogenannten Infrastrukturausbau die Rede ist und denn am Ende immer nur ja, irgendein Murks gebaut wird, hatte ich mal einen Vorschlag. Wie wäre es denn, weil sich ja auch ja, einige Leute aufregen, wenn wir mal hier sogenannte Ausrasthöfe hätten, wo man einfach mal ein paar Schaufenster eintreten kann, wo man einfach mal den Lukas und Dippin, wo ich einfach mal komplett mit der richtig dicken Latte einfach mal volle Luzi. Nur als Vorschlag.
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0: Der Sound der 90er hier auf RBB 88.8. Robert Miles und Children. Und jetzt gleich für Sie am Start auf der 80er, 90er Playlist. Unter anderem Céline Dion und die Hooters. Es ist 13.30 Uhr.
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2: Schönen guten Tag. Senat will Spitzenforschung in Berlin stärken und Standort gezielt weiterentwickeln. Schon jetzt sei die Stadt mit ihren wissenschaftlichen Einrichtungen, Start-ups, Technologieparks und innovativen Unternehmen international attraktiv. Das erklärte Wissenschaftssenatorin Ina Ciborra. Damit dies so bleibt, müssten allerdings stärker Schwerpunkte gesetzt werden. Jan Menzel berichtet.
3: Medizin und Gesundheit, Nachhaltigkeit von Ressourcen, künstliche Intelligenz sowie die Forschung zur Transformation der Gesellschaft. Das sollen die Schwerpunkte sein, auf die sich die Forschung in Berlin in den kommenden Jahren konzentrieren soll. Der Senat will Wissenschaftler aus aller Welt anlocken. Die Stadt solle zum attraktivsten Karriereraum Europas werden. Helfen sollen Fördergelder des Bundes und der EU, denn auch das ist klar, Berlin kann nur eine verlässliche Grundfinanzierung leisten, wie es in der Senatsforschungsstrategie heißt.
2: Anklage erhoben nach Überfall mit tödlichem Fenstersturz. Ein 35-Jähriger muss sich jetzt vor Gericht verantworten. Er soll mit Komplizen eine Mutter und ihren Sohn in ihrer Lichtenberger Wohnung gefesselt, geschlagen und beraubt haben. Die 56-jährige Frau stürzte während des Überfalls aus dem Fenster in der 9. Etage und starb. Die Ermittlungen gegen die weiteren Tatverdächtigen dauern nach Angaben der Staatsanwaltschaft an. Berlin und Potsdam relativ gut mit schattenspendenden Bäumen versorgt. Das hat eine neue Analyse der Deutschen Umwelthilfe ergeben. Tillmann Büttenbender.
4: Wie die Naturschutzorganisation heute mitgeteilt hat, erreichen nur 7 Städte in Deutschland den empfohlenen Richtwert, wonach 30% der Fläche von Bäumen beschattet werden sollten. Dazu gehören Berlin mit 32 und Potsdam mit 34%. Die Umwelthilfe appelliert an Bundesbauministerin Huberts und Gesundheitsministerin Barken, wirksame Hitzeschutzmaßnahmen in den Städten durchzusetzen. Zugleich hat die Organisation eine Online-Petition gestartet, um schattenspendende Bäume zu erhalten.
2: Seit 2018 sind Berlin rund 57.000 Bäume verloren gegangen. Die Umwelthilfe kritisiert auch, dass immer mehr Boden bebaut und damit versiegelt wird. Mohammed und Sophia, wieder die beliebtesten Babyvornamen in Berlin. Das hat die Gesellschaft für deutsche Sprache in Wiesbaden mitgeteilt. Bei der Zählung wurden auch alternative Schreibweisen berücksichtigt. Mohammed schaffte es in Berlin wie in den vergangenen 7 Jahren auf den ersten Platz. Bundesweit sind Noah und Sophia die beliebtesten Vornamen für Babys. Schöner wohnen im Tierpark. Pelikane, Flamingos und Co. haben seit heute ein neues Zuhause. Miriam Keuter war für uns im Tierpark.
5: Die Berliner Traufe erreichen die Voliere nicht, aber immerhin. Die neuen Kunststoffnetze sind in einer Höhe von 10 Metern gespannt und somit können Pelikane, Flamingos und weitere Vogelarten wenigstens einen Mini-Flug über das Wasser machen. Die neuen Volieren bieten viel mehr Platz und bei den Pelikanen gibt es eine Besonderheit. Über einen Steg gelangt man in die Voliere hinein und kann dort sogar zu bestimmten Zeiten die großen Wasservögel füttern. Der Umbau ist Teil des Modernisierungskonzeptes. Die Kosten für die Volieren liegen bei 1,7 Millionen Euro.
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0: Heute erstmal noch Wolken, später soll es dann auflockern am Nachmittag. 17 Grad Wannsee, 17 Grad in Buch, 18 Grad zurzeit in Kreuzberg. Bis zu 20 Grad erreichen wir heute.
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0: A100 Stadtring Richtung Wedding zwischen Wechsstraße und Detmolder Straße. Stau an der Baustelle hier plus 10 Minuten. Neue Baustellen in der Stadt in Mitte. Am Alexanderplatz ist auf der Karl-Liebknecht-Straße Richtung Brandenburger Tor bis Ende des Monats nur eine Spur frei. Staugefahr. Buko ebenfalls Staugefahr. Rudower Straße stadtauswärts vor der Kreuzung Johannisthaler Chaussee sind für 10 Tage nur 2 Spuren frei. Plenderwald auf der bulgarischen Straße Richtung Puschkinallee bis Anfang Juli nur eine freie Fahrspur und Friedrichshain auf der Lichtenberger Straße Richtung Platz der Vereinten Nationen hinter dem Strausberger Platz ebenfalls nur eine freie Fahrspur. Umland A10 westlicher Berliner Ring Richtung Dreieck Havelland. Zwischen Großkreuz und Havelbrücke staut sich's an der Baustelle aktuell 10 Minuten und bei der U-Bahn folgende Meldung, die Linie U1 fährt wegen Bauarbeiten nicht zwischen Warschauer Straße und Neulendorfplatz. Hier bitte die U3 nutzen. 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
0: Alles Plötze oder was? Heute ist der große Plötzensee-Tag hier auf RBB 88.8. Auch die Costa Plö oder die Côte d'Azur vom Wedding genannt. RBB 88.8 Kollege Tim Koschwitz war nämlich heute den ganzen Morgen da. Also wenn Sie heute Morgen Ihr Radio eingemacht haben, sind Sie quasi im Strandbad wach geworden. Und warum Tim jetzt absoluter Plötzensee-Fan ist, sagt er Ihnen gleich selbst hier auf RBB 88.8.

0: 80er, 90er auf RBB 88.8. Erst Celine Dion, dann die Hooters und das hier Prinzessa aus Spanien. Die Frau, die in den 90ern ganz weit oben war in den Charts und die unter anderem die Titelmusik von Marienhof gesungen hat. RBB 88.8 hier.
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0: Jo, und wenn Sie diese Sendung hören zum Wachwerden, zum Starten in den Tag, dann kommen Sie echt rum in Berlin. Denn einmal im Monat verlässt Tim hier unser großes RBB 88.8 Studio und begibt sich in die noch viel, viel größere Stadt Berlin und entdeckt für Sie und mit Ihnen gemeinsam tolle Orte. Heute Morgen war er in Berlins ältestem Badesee. Tatsache, das Strandbad am Plötzensee im Wedding gibt es seit 1922 und 100 Jahre vorher haben im Plötzensee schon preußische Soldaten das Schwimmen gelernt und Tim hat sich ganz einfach schockverliebt in den Plötzensee im Wedding.
2: Ich liebe das immer am meisten, wenn ich das Gefühl habe, ich bin gar nicht mehr in Berlin. Und am Plötzensee ist es ja wirklich so, dass man rundherum von Bäumen eingezäunt ist, kein einziges Gebäude mehr sieht, sondern nur hinten raus die Rehberge und halt eben Wald um sich herum hat. Man hat sofort diesen Urlaubsmodus im Kopf an. Klar, das Wetter hätte müh besser sein können, aber seien wir mal ehrlich, auch selbst bei schlechtem Wetter hast du den gesamten Tag die Möglichkeit, hier ganz, ganz wundervolle Dinge zu erleben. Halt eben nicht nur baden und am Strand rumliegen, sondern du kannst Bogenschießen machen, du kannst das Survival Camp nutzen. Es ist so viel geboten und die Leute machen das hier mit so viel Spaß und hängen hier so an ihrem Ort, an ihrem Plötzensee. Das steckt einfach an.
0: Strandbad Plötzensee, viel mehr als nur ein Strand. Können Sie sich mal merken, wenn das Wetter wieder besser wird, leicht zu erreichen, zu Fuß, mit dem Fahrrad oder auch mit der Tram.
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Es ist schön, in Ost-Berlin zu sein. Ich bin nicht für oder gegen eine Regierung. Ich bin hier, um Rock'n'Roll für euch zu spielen. Mit diesen Worten hat Bruce Springsteen sein Publikum begrüßt bei seinem legendären Konzert auf der Rennbahn in Weißensee. Das war am 19. Juli 1988. Müssen wir uns mal merken, dieses Datum. Jetzt sich in gut 2 Jahren. Finde ich ein sensationelles Jubiläum, dieses Konzert. Manche sagen ja, damit hat er die Mauer so ein bisschen zum Wackeln gebracht. Bruce Springsteen, jetzt hier auf RBB 88.8 mit einem seiner 80er-Hits, I'm on Fire.

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0: RBB 888 hier, es ist jetzt 14 Uhr.
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2: Guten Tag. Die Zahl der politisch motivierten Straftaten ist noch einmal um etwa 2% gestiegen. Fast 86.000 Fälle hat die Polizei im vergangenen Jahr erfasst. Das ist ein neuer Höchststand. Bundesinnenminister Dobrindt sagte, die größte Gefahr gehe weiter vom Rechtsextremismus aus. BKA-Präsident Münch erklärte, die Verbreitung von Hass, Hetze und Propaganda in den sozialen Medien würde Radikalisierungsprozesse beschleunigen. Zugleich steige die Bedrohung von außen, etwa durch Cyberangriffe, Spionage und Sabotage. Eine Gruppe von 8 Rüstungs- und Luftfahrtunternehmen unter Führung von Airbus plant offenbar eine Allianz zur Entwicklung eines neuen europäischen Kampfflugzeugs. Nach Informationen der Financial Times soll das Bündnis mit dem Namen Team Gen 6 noch in dieser Woche auf der Luftfahrtmesse ILA in Berlin vorgestellt werden. Beteiligt seien etwa die Konzerne Hensoldt und Liebherr. Zuletzt hatten Deutschland und Frankreich ein gemeinsames Kampfjet-Projekt wegen industriepolitischer Streitigkeiten beendet. Nach der Obduktion des als Timmy bekannten Buckelwals werden die Überreste des Tiers in einer dänischen Fabrik verwertet. Wie die Firma Daka mitteilte, wird der Kadaver in 3 Bestandteile getrennt. Das Wasser wird gereinigt und in den Fjord geleitet. Das Fett wird in Biodiesel umgewandelt und Knochen, Sehnen und Haut in einer Zementfabrik verbrannt. Einige Knochen kommen aber auch ins Museum.
3: Und jetzt das Wichtigste aus Berlin.
2: Berlin soll bis 2040 die erste Adresse für Forschende in Europa sein. Der Senat will die Spitzenforschung in Berlin stärken und den Standort gezielt weiterentwickeln. Dazu wurde heute eine Strategie beschlossen. Schon jetzt sei die Stadt mit ihren wissenschaftlichen Einrichtungen, Start-ups und Technologieparks international attraktiv, erklärte Wissenschaftssenatorin Cibora. Damit das so bleibe, brauche es klare Prioritäten und verlässliche Rahmenbedingungen, so die SPD-Politikerin. Die arabische Fluggesellschaft Emirates unternimmt einen weiteren Versuch, den BER in ihr Angebot aufzunehmen. Wie das Unternehmen mitteilte, will man tägliche Verbindungen zwischen Dubai und Berlin. Das muss aber erst das Bundesverkehrsministerium genehmigen. Emirates bemüht sich schon länger vergeblich um Start- und Landerechte am BER in Schönefeld. Vor allem die Lufthansa kritisiert die mögliche neue Konkurrenz scharf. 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
0: Tendenz zum Besseren. Also viele Wolken nach wie vor über Berlin, aber zum Nachmittag hin soll es ein bisschen auflockern. Tageshöchstwerte heute bis zu 20 Grad, ziemlich windig dabei. Und aktuell sind wir bei 18 Grad in Schönefeld, 18 Grad in Steglitz, 19 Grad in Friedrichshagen.
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0: A100 Stadtring Richtung Wedding zwischen Beckstraße und Detmolder Straße. Baustellenstau plus 10 Minuten. Baustellen im Stadtgebiet gibt's neu in Mitte. Am Alexanderplatz auf der Karl-Liebknecht-Straße Richtung Brandenburger Tor bis Ende des Monats nur eine freie Fahrspur. Buko, Rudower Straße Stadt auswärts vor der Kreuzung Johannisthaler Chaussee sind für 10 Tage nur 2 Spuren frei. Am Plenterwald auf der bulgarischen Straße Richtung Puschkin-Allee ist bis Anfang Juli nur eine Spur frei. Und Friedrichshain auf der Lichtenberger Straße Richtung Platz der Vereinten Nationen ist hinter dem Strausberger Platz bis Ende des Monats auch nur eine Spur frei. A115, das ist die AWUS-Verlängerung, wenn Sie da unterwegs sind, von Dreieck-Nutetal Richtung Dreieck-Funkturm zwischen Rastplatz Parforsheide und Rastplatz Zollamt Dreilinden gibt es Stau wegen Bauarbeiten im Moment, die Staulänge bei 10 Minuten. Und bei der S-Bahn gibt es eine Reparatur an einem Signal in Südkreuz. Deswegen kommt es auf den Linien S41, 46 und 47 aktuell zu Verspätungen und Einschränkungen. 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
0: Tag zusammen. Ich persönlich finde es ja ganz angenehm, dass das Wetter mal wieder so ein bisschen chilliger ist. Ich habe für Sie schöne Songs, schöne Hits auf der rbb 888 80er, 90er Playlist. Wir hören gleich N'Sync, die Band, mit der Justin Timberlake in den 90ern berühmt geworden ist. Sie hören hier gleich bei mir Tina Turner und den Song, mit dem die Eurythmics 1983 so richtig berühmt geworden sind. Also vorher hatten sie schon so ein bisschen Musik gemacht, hatten auch ein Album veröffentlicht, aber das hat keiner so richtig wahrgenommen. Und dann, boom, kam dieser Song hier, Sweet Dreams. Und die Eurythmics waren berühmt. Jetzt auf rbb 888.

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Beste, the best, was auch sonst hier auf RBB 888, Tina Turner. So, kleines Ratespiel um 14.15 Uhr für Sie. Was ist wohl das beliebteste Souvenir aus Berlin? Also was nehmen Touris aus der ganzen Welt mit aus dieser Stadt, wenn sie eine kleine Erinnerung an ihren Berlin-Urlaub haben wollen? Was denken Sie? Ist es A, ein Stückchen von der Mauer, B, das Brandenburger Tor aus Schokolade oder C, der Kuscheldöner? Kein Witz, den gibt's wirklich. Denken Sie mal drüber nach. Auflösung gibt's in 4 Minuten hier auf RBB 888 nach diesem schönen 90er-Hit von Travis. Und kleiner Spoiler, es ist nichts von den drei genannten. Also es ist weder die Mauer, noch das Brandenburger Tor aus Schokolade, noch der Kuscheldöner. Es ist etwas, das es eigentlich in jeder Stadt dieser Welt gibt. Das beliebteste Souvenir aus Berlin. Was könnte es sein? Antwort in 4 Minuten hier auf RBB 888.

The winner is der Kühlschrankmagnet. Jawohl. Der Kühlschrankmagnet ist das beliebteste Souvenir aus Berlin. Die Agentur Visit Berlin hat das jetzt festgestellt. Die haben nämlich einfach mal ausgezählt, was in den Touristeninfos dieser Stadt so an Souvenirs verkauft wird. Und Kühlschrankmagnet auf die 1. Hättest du es gedacht? Haben Sie mitgeraten? Ja, hier auf RBB 88.8. Direkt hinter dem Kühlschrankmagnet kommen so Sachen wie Postkarten, Schlüsselanhänger und alles Mögliche, was irgendwie Mauerbezug hat. Und worauf man auch so ein bisschen stolz ist in den Touristeninfos, es gibt jetzt auch neue Sachen, zum Beispiel den Fernsehturm oder das Brandenburger Tor zum selber bauen, so als kleines Modell. Den Funkturm jetzt auch, passend zum 100. Geburtstag. Und, was ich echt nicht wusste, Sie können in einer offiziellen Berlin-Tourismus-Info auch Sachen wie Currywurst im Glas kriegen oder Berliner Honig oder sowas, damit es noch lange lecker nach Berlin schmeckt. Also merken wir uns, wenn Sie mal Besuch kriegen von Gott weiß woher, Kühlschrankmagnet geht immer. Shakira aus Kolumbien und Burna Boy aus Nigeria singen den WM-Song 2026, Die Die, jetzt hier.

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0: Mitte der 80er war es, 1985, Phil Collins, Don't Lose My Number. 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
2: Schönen guten Tag. 210 Jugendliche nicht zum 11. Pflichtschuljahr in Berlin angetreten. Das geht aus der Antwort der Bildungsverwaltung auf eine parlamentarische Anfrage hervor. Aus unserer landespolitischen Redaktion, Kirsten Buchmann.
3: Die 210 Schülerinnen und Schüler fehlten demnach im 11. Pflichtschuljahr an ihren Ankerschulen, trotz Versuchen, sie telefonisch oder über Sozialarbeiter zu erreichen. Von den Jugendlichen, die im Pflichtschuljahr ankamen, konnten bis zu den Herbstferien rund 90 in andere Bildungsgänge vermittelt werden, etwa mit dem Ziel eines Schulabschlusses. Rund 90 schlossen bis Mai dieses Jahres einen Ausbildungsvertrag ab. Das 11. Pflichtschuljahr startete vergangenen Sommer erstmals für Jugendliche unter 18 ohne Anschlussperspektive nach der 10. Klasse.
2: Schädlingsalarm in Charlottenburger Feuerwache. Wie ein Feuerwehrsprecher sagte, weisen mehr als 20 Feuerwehrleute juckende Bissstellen auf. Diese ließen vermuten, dass es sich um Bettwanzen handele. Der Befund in der Feuerwache Charlottenburg-Nord am Standort des früheren Flughafens Tegel sei aber noch nicht durch Experten bestätigt worden. Den Angaben zufolge ist am Morgen eine Firma für Schädlingsbekämpfung für eine Untersuchung in der Wache gewesen. Das Ergebnis soll demnächst vorliegen. Vor etwa einem Jahr gab es einen ähnlichen Vorfall in derselben Feuerwache. Live-Sendung aus dem Strandbad Plötzensee. Von dort hat heute Guten Morgen Berlin unser Frühprogramm gesendet. RBB 88.8 Reporter Matthias Bartsch war dabei.
4: Es wurde heute nochmal deutlich, was für ein besonderer Ort das Strandbad Plötzensee ist. Nur wenige Meter von der vielbefahrenen Seestraße entfernt fühlt man sich hier wie im Urlaub. RBB 88.8-Moderator Tim Koschwitz war heute Morgen mit dem Tretboot auf dem See und hat mit dem Betreiber über Berlins älteste Badeanstalt gesprochen. Der Rettungsschwimmer erzählte von Einsätzen in diesem Jahr und der Stadtrat für Natur und Umwelt, Christopher Schriener, diskutierte über die wilde Badestelle vis-à-vis des Strandbads.
2: Schöner Wohnen im Tierpark. Pelikane, Flamingos und Co. haben seit heute ein neues Zuhause in neu gebauten Volieren. Zoo- und Tierparkdirektor Andreas Knierim sagte uns dazu.
5: Wir sind einfach jetzt bestrebt, immer mehr Volieren auch zu bauen, auch damit wir eine deutlich buntere Mischung schaffen und damit wir in den Volieren auch noch eine noch natürliche Situation für verschiedene Vogelarten haben. Und wir haben gleich zwei gemacht eben. Hier die Flamingo-Anlage. Die Pelikane waren immer so ein bisschen im Schattendasein und die haben jetzt auch eine Voliere bekommen. Und vor allen Dingen, da kann man auch hinein. Durch Schleusen kann ich also rein in die Voliere und fühle mich eben mittendrin. Und es ist immer schöner, als außen vor zu sein.
2: Kracher-Transfer bei den BR Volleys. Mit Andrea Anastasi holt der deutsche Volleyball-Rekordmeister einen der erfolgreichsten Trainer Europas nach Berlin. Doreen Herber aus unserer Sportredaktion.
6: Und macht damit klar, dass man auch international stärker angreifen will. Anastasi bringt jede Menge Erfahrung mit, Europameister und Weltmeister als Spieler, später auch große Erfolge als Nationaltrainer Italiens und Spaniens. Bei den BR Volleys soll er jetzt vor allem für Stabilität sorgen. In der vergangenen Saison war auf der Trainerbank nämlich einiges los. Nach der Trennung von Joel Banks übernahm erst Alexandre Leal, der dann aus familiären Gründen später wieder zurücktrat. Schließlich sprang Co-Trainer Marco Steuerwald ein und führte das Team zum Meistertitel.
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0: Schwitzen war gestern, heute ist es ein bisschen frischer. 18 Grad in Spandau, 19 Grad in Kreuzberg, 19 Grad in Friedrichshagen. Bis zu 20 erreichen wir. Und unsere Meteorologen sagen, zum Nachmittag sehen wir hin und wieder mal die Sonne.
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0: Vorsicht bitte auf der A10, nördlicher Berliner Ring Richtung Dreieck Barnim. Zwischen den Dreiecken Pankow und Barnim brennt ein Pkw auf der Standspur. Hier stehen Sie 10 Minuten im Stau. A100 Stadtring Richtung Wedding zwischen Wechstraße und Detmolder Straße. Stau an der Baustelle plus 10 Minuten. In Kreuzberg Columbiadamm, der ist zwischen Friesen und Golzener Straße bis Mitte Juni in beiden Richtungen gesperrt. Grund Bauarbeiten. Und bei der S-Bahn gibt es eine Signalstörung. Auf den Linien S41, 46 und 47 kommt es zu Verspätungen und Einschränkungen und bei der U-Bahn fährt die U1 wegen Bauarbeiten nicht zwischen Warschauer Straße und Neulendorfplatz. Hier nutzen Sie bitte die U3. 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
0: Die Elche kommen, haben Sie es mitgekriegt? Es gibt Elchsichtungen südöstlich von Berlin, so im Bereich Grünheide. Angeblich zwei sehr, sehr, sehr, sehr große Elche wurden dort gesehen. Und es bleibt bei dem schönen Spruch, die größten Kritiker der Elche waren früher selber welche. Ich habe die 80er und die 90er für Sie. Das hier ist ein Mann aus Frankreich, F.O. David und Words, die 80er.

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1: Und eins kann ich Ihnen versprechen, das wird lustig werden hier auf RBB 88.8. Denn Tim und Lydia bringen zwei Songs mit ins Studio und Sie entscheiden, welcher läuft. Und Sie haben sich was sehr Interessantes überlegt.
2: Die Weltmeisterschaft geht morgen offiziell los. Deswegen wollen wir immer mal wieder so ein paar sportliche Weltmeistersongs hören bei unserem Hit-Duell. Und ich wünsche mir Peter Alexander zusammen mit der Nationalmannschaft und Mexico Mi Amor.
3: Mexico Mi Amor, Mi Amor.
4: Ja, ist schon ganz okay. Aber ein richtiger Knaller kam dann in den 90ern von Gianna Nannini. Achtung, da gehen sofort die Urlaubsgefühle los. Un'estate italiana.
2: Ja, da bin ich aber eher bei Peter Alexander.
4: Ja, und ich eher bei Gianna Nannini. Aber das ist ja egal, weil Sie, liebe Hörerinnen und Hörer, haben die Wahl, was wir um kurz nach 6:30 spielen sollen.
1: Und ich finde es echt unglaublich schwer, da zu entscheiden. Also zwischen diesen beiden Songs, ich meine, wenn man die so hört, da liegen Welten. Aber in Wirklichkeit sind es nur 4 Jahre. 86, Mexico, Mi Amor, 1990, dann die WM in Italien. Bei Mexico, Mi Amor ist eigentlich, ist das Geile, das Video. Das müssen Sie sich mal angucken, wie die Nationalmannschaft da singt. Ich glaube, das ist Toni Schumacher, der da Trompete spielt. Also Sie haben die Wahl hier auf RBB 88.8 und nur hier auf RBB 88.8.

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1: So, Berlinerinnen und Berliner, Sie müssen jetzt mal wieder sehr, sehr tapfer sein. Wo stehen wir im Glücksatlas? Neue Statistik heute rausgekommen. Die 40 größten Städte in Deutschland. Wie zufrieden, wie glücklich sind die Bewohner? Wo steht Berlin? Auf Platz 1, auf Platz 10, auf Platz 20? Auf Platz 35 von 40. Unzufriedenheit in dieser Stadt ziemlich groß. Das Interessante an dieser Statistik ist, je größer die Städte, desto größer auch die Unzufriedenheit. Also soziale Kälte wird beklagt, teure Mieten, hohe Kriminalität, schlechte Infrastruktur. In Berlin kommt noch verschärfend hinzu, dass wir hier ganz viele so Ein-Personen-Haushalte haben. Wollen Sie auch wissen, wer auf Platz 1 und auf Platz 40 gelandet ist? Platz 1 ist Erfurt, Platz 40 ist Rostock. Dabei haben die doch eigentlich den Strand vor der Tür. Aber na gut, ist halt Statistik, ja. Verstehst, wer es will. Alle Nachrichten aus Deutschland und der Welt, die wirklich wichtig sind, jetzt gleich hier in 4 Minuten wieder auf RBB 888.
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0: 80er Made in Germany, Camouflage, The Great Commandment, RBB 88.8 um 15 Uhr.
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2: Guten Tag. Eine Gruppe von 8 Rüstungs- und Luftfahrtunternehmen unter Führung von Airbus plant offenbar eine Allianz zur Entwicklung eines neuen europäischen Kampfflugzeugs. Nach Informationen der Financial Times soll das Bündnis mit dem Namen Team Gen 6 noch in dieser Woche auf der Luftfahrtmesse ILA in Berlin vorgestellt werden. Beteiligt seien etwa die Konzerne Hensoldt und Liebherr. Zuletzt hatten Deutschland und Frankreich ein gemeinsames Kampfjet-Projekt wegen industriepolitischer Streitigkeiten beendet. Die deutschen Exporte sind den 3. Monat in Folge gewachsen. Wie das Statistische Bundesamt mitgeteilt hat, stiegen die Ausfuhren im Vergleich zum Vormonat um fast 1%. Der Gesamtwert der Exporte betrug mehr als 136 Milliarden Euro. Auch im Februar und März hat es schon ein Plus gegeben. Als Grund wird eine höhere Nachfrage in Europa und in den USA angegeben. Sophia und Noah sind in Deutschland weiterhin die beliebtesten Vornamen für Babys. Das geht aus einer Auswertung der Gesellschaft für deutsche Sprache für das vergangene Jahr hervor. Bereits in den 2 Jahren davor hatten diese Namen vorn gelegen. Hinter Sophia liegen diesmal Mia, Lina, Ella und Hanna. In den Top 5 bei den Jungs folgt auf Noah der Vorname Matteo, dann Theo, Leo und Emil. Grundlage der Statistik sind die Daten von etwa 750 Standesämtern.
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2: Bei der Berliner Schulbauoffensive geht es voran. Bedarf an zusätzlichen Schulplätzen besteht aber noch für Jahre. So lautet das Fazit von Bildungssenatorin Günther Wünsch, die heute im Senat einen Bericht zu dem Thema vorgelegt hat. Demnach investiert Berlin jedes Jahr 1,5 Milliarden Euro in den Schulbau. Gleichzeitig gäbe es durch weiteren Zuzug aber mehr schulpflichtige Kinder. Laut der CDU-Politikerin sind in den vergangenen 10 Jahren über 50.000 zusätzliche Schulplätze geschaffen worden. 24.000 fehlen noch, das sei zum ersten Mal ein Rückgang verglichen mit dem Vorjahr. Im Prozess um den Feuerzeugwurf bei einem Spiel von Fußball-Bundesligist Union Berlin gibt es jetzt ein Urteil. Das Amtsgericht Tiergarten hat den Angeklagten der gefährlichen Körperverletzung für schuldig gesprochen. Der 28-Jährige erhielt eine Bewährungsstrafe von einem halben Jahr. Außerdem verhängte das Gericht ein Stadionverbot gegen ihn. Vor 1,5 Jahren hatte der Mann ein Feuerzeug auf den Torwart des VfL Bochum geworfen. Der erlitt eine leichte Schädelprellung. 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
0: Temperaturen heute bis maximal 20 Grad. Jetzt zum Nachmittag hin zeigt sich die Sonne häufiger als in der ersten Tageshälfte. 18 Grad im Moment in Schönefeld, 18 Grad sind es bei Ihnen in Spandau, 19 Grad in Adlershof. In der Nacht Tiefstwerte so um die 10 Grad, teilweise wird es klar. Und morgen am Mittwoch wolkig, besonders nach Südosten hin kann es Schauer geben. Tageshöchstwerte auch um die 20 Grad, also ähnlich wie heute.
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0: A100 Stadtring Richtung Wedding. Zwischen Wechsstraße und Detmolder Straße gibt es Stau an der Baustelle. Hier dauert es 10 Minuten länger. Friedrichshain-Kolbe-Straße in Höhe Frankfurter Allee ist die Fahrbahn bis voraussichtlich Ende Juni gesperrt. Kreuzberg der Kolumbiadamm. Hier gibt es eine Baustelle zwischen Friesen- und Golzener Straße, deswegen Vollsperrung an diesem Abschnitt. Und bei den Öffis gibt es auch Probleme. Bei der S-Bahn Signalstörungen, deswegen auf den Linien S41, 46 und 47 Verspätungen und Einschränkungen. Und bei der BVG fährt die U-Bahn-Linie 1, also die U1, nicht zwischen Warschauer Straße und Nollendorfplatz wegen Bauarbeiten. Hier bitte die U3 nehmen. 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
0: Allerfeinste 80er, 90er für Ihren Dienstagsfeierabend hier am Start. Ich habe in den nächsten Minuten die Stranglers. Wenn man diesen Bandnamen übersetzt, dann wird er fast ein bisschen unheimlich. Die Würger aus England. Always the Sun, großer 80er-Hit. Ich habe Enigma mit Sardinis und das hier sind die 90er. Ordentlich Beat, Culture Beat heißt die Band. Mr. Vane, der Song. Herzlich willkommen auf RBB 888.

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0: Enigma, die Stranglers und Culture Beat hintereinander weg. Das sind die 80er, 90er hier auf RBB 88.8. Außerdem in dieser halben Stunde für Sie auf der Playlist ein gewisser Billy Joel und ein paar finstere Jungs aus Finnland, die unter dem Namen Him in den 90ern ganz steil gegangen sind. Heute ist Dienstag und heute ist Badetag auf RBB 88.8. Heute Morgen sind wir schon für Sie, naja, nicht direkt ins Wasser gesprungen, aber wir waren nah am Wasser dran. Tim Koschwitz hat heute Morgen in Guten Morgen Berlin die ganze Zeit vom Plötzensee berichtet. Ziemlich viel aus dem Strandbad, aber auch noch andere Sachen entdeckt. RBB 88.8 Reporter Matthias Bartsch hat alles auf dem Schirm. Matthias, da ist ja echt eine Menge los am Plötzensee, ne?
1: Ja, aber heute Morgen war es nochmal eine besondere Stimmung, muss ich sagen. Also mit dem Tretboot morgens um kurz vor 7, das war ein starkes Bild. Und Tim hat ja mehrere Live-Schalten gehabt, aber das war mit die stimmigste Atmosphäre mit dem Wald viel drumherum, die riesigen Liegeflächen, wo keiner liegt. Also das war schon eine besondere Situation.
0: Tim hat ja ganz viel Zeit im Strandbad verbracht, hat ganz viel so mit den Schwimmmeistern gesprochen, darüber, wie gut und wie schlecht manche Leute schwimmen können und wie gefährlich das manchmal wird. Aber auch noch andere Sachen entdeckt.
1: Ja, und aber auch der Strandpächter allein war ein Highlight für sich. Das ist ja so ein gebürtiger Niederländer, Michel Verhoeven. Und es war schon lustig, weil er hatte einen Ohrring, das ist eine gelbe Ente, so eine Schwimmente hat sich ins Ohr gesteckt. Also der lebt wirklich für sein Strandbad mit Herzblut.
2: Wichtig ist, dass die Berliner hier ein Urlaubsgefühl bekommen, sag mal, oder eben die Stadt, diese hektische graue Plörre, sag mal, die im Winter ist, die dann entflüchten, sag mal, und dann hier ihre entspannte, eingeteilte Fächer haben, sag mal, wo jedes hier sein Ding kann machen, mit Aktivitäten und Sport und natürlich die unglaubliche schöne See mit dieser grünen Wand, dass du dich total entspannst.
0: Und jetzt gibt es ja seit Jahren den Streit, dass Menschen auch außerhalb des Strandbades im Plötzensee baden gehen. Wie ist da der Stand der Dinge?
1: Ja, der Klassiker. Auf der einen Seite natürlich die ins Strandbad gehen, Geld dafür zahlen, auf der anderen die so einfach kostenlos machen. Wir hatten heute den Stadtrat, den Zuständigen, Christopher Schnieder vor Ort, der hat dann ein bisschen erklärt, dass diese Saison auch alles ein bisschen entspannter ist, dass man wirklich da auch legal rein darf. Da wurde extra so ein kleiner Steinbereich geschaffen, aufgeschüttet. Die hoffen jetzt, dass die Berlinerinnen und Berliner ein bisschen vernünftiger sind und an den entsprechenden ausgeschilderten Stellen dann schwimmen gehen.
0: Der schöne See und die grüne Wand, total entspannt, sagt der niederländische Pächter vom Strandbad Plötzensee. Und ich finde, das ist das Zitat des Tages hier auf RBB 88.8. 80er, 90er für Sie. Hier ist Billy Joe. We didn't start the fire.

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0: 80er, 90er für Ihren Feierabend hier auf RBB 88.8, gleich mit den Crash-Test-Dummies und mit Toto. Es ist 15.30 Uhr.
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2: Schönen guten Tag. Viele Arztpraxen könnten morgen geschlossen bleiben. Die Kassenärztliche Vereinigung Berlin ruft ihre Mitglieder dazu auf, ihre Arbeit niederzulegen. Nach Angaben der KV haben sich mehr als 2000 Mitglieder für eine Fortbildung im Rahmen eines Aktionstags gegen ein geplantes Spargesetz angemeldet. Der zuständige Berufsverband BVKJ erwartet außerdem, dass der Großteil der Kinder- und Jugendpraxen nicht öffnen wird. Für dringende Fälle verweist die KV Berlin auf ihre Notdienstpraxen. Geöffnet sind morgen unter anderem Standorte im Vivantes-Klinikum im Friedrichshain, im Sana-Klinikum Lichtenberg sowie in den DRK-Kliniken Westend. Zum neuen Schuljahr erstmals weniger fehlende Schulplätze. Bei der Vorstellung des Jahresberichts zur Schulbauoffensive sagte Bildungssenatorin Günther Wünsch, das Defizit werde auf gut 24.000 Plätze zurückgehen. Im vergangenen Jahr fehlten noch 2.000 Plätze mehr. Aus unserer Redaktion für Landespolitik, Jan Menzel.
3: Schulplätze fehlen immer noch, man komme nun aber erstmals in den Abbau des Mangels, so Bildungssenatorin Günther Wünsch. Bisher sei es so gewesen, dass die neu geschaffenen Schulplätze durch geburtenstarke Jahrgänge und Zuzug gleich wieder überfüllt gewesen seien. Die vor 10 Jahren ausgerufene Berliner Schulbauoffensive wirke. Bisher wurden 32 Schulen neu gebaut, dazu kommen 93 Modulbauten und 61 Sporthallen.
2: Programmschwerpunkt Plötzensee. Heute Morgen haben wir aus Berlins ältester Badeanstalt gesendet. Und auch das gegenüberliegende Ufer war Thema. Das Baden sei dort jetzt deutlich besser möglich. Das sagte uns der zuständige Stadtrat für Natur und Umwelt, Christopher Schriener.
4: Es gibt eine Stelle, das ist der sogenannte Steingarten, wo man befestigt reingehen kann, wo wir auch seit diesem Jahr quasi diesen Einstieg legalisiert haben. Da haben wir einfach Steine, wo man reingehen kann, also eine Steinwand. Und da findet diese Beschädigung dann nicht statt und da ist es dann quasi auch okay. Und das nutzen auch die meisten. Und wir haben gleichzeitig auch dieses Jahr dann den Zaun erhöht, in der Hoffnung, dass weniger Menschen an den illegalen Stellen ins Ufer gehen.
2: Union-Fan wegen Feuerzeugwurfs auf gegnerischen Torwart verurteilt. Bei einem Spiel der Fußball-Bundesliga vor 1,5 Jahren hatte der Torhüter eine leichte Schädelprellung erlitten. RBB 88.8 Gerichtsreporter Ulf Molling.
5: Es wären auch erheblich gravierendere Verletzungen möglich gewesen, so der Richter heute im Urteil. Er ist überzeugt davon, dass der 28-jährige Angeklagte den Feuerzeugwurf aus dem Zuschauerblock begangen hatte. Neben einer halbjährigen Bewährungsstrafe wegen gefährlicher Körperverletzung hat der 28-Jährige ein weiteres Stadionverbot für 2 Jahre. Bei einem Verstoß gegen die Auflage könnte die Bewährungsstrafe in eine Gefängnisstrafe umgewandelt werden, betonte der Richter.
2: Mohammed und Sophia, wieder die beliebtesten Babyvornamen in Berlin. Das hat die Gesellschaft für deutsche Sprache in Wiesbaden mitgeteilt. Bei der Zählung wurden auch alternative Schreibweisen berücksichtigt. Mohammed schaffte es in Berlin wie in den vergangenen 7 Jahren auf den ersten Platz. Bundesweit sind Noah und Sophia die beliebtesten Vornamen für Babys.
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0: Temperaturen heute bis 20 Grad. Die haben wir auch schon erreicht in Spandau. 19 Grad sind es bei Ihnen in Marzahn. 19 Grad auch in Wannsee. Zum Nachmittag hin wird die Wolkendecke ein bisschen weniger dicht. Also hier und da guckt die Sonne auch mal durch. In der Nacht Tiefstwerte um die 10 Grad. Anfangs kann es noch Schauer geben, später klart es auf. Und morgen ähnliches Wetter wie heute bei maximal 20 Grad.
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0: Vorsicht bitte auf der A10, südlicher Berliner Ring Richtung Dreieck Barnim. Im Dreieck Spreeau befindet sich eine ungesicherte Unfallstelle. Zum Stadtverkehr A100 Stadtring Richtung Wedding. Der Feierabendverkehr wird dichter. Zwischen Wechsstraße und Detmolder Straße gibt es jetzt Baustellenstau mit plus 20 Minuten Verzögerung. Und 15 Minuten brauchen Sie an der Abfahrt Treptow, wenn Sie da von der A100 runter wollen. Staus gibt es außerdem auf der Treskoallee Richtung Tierpark. Hier dauert es 1/2 Stunde länger. In Kreuzberg ist der der Columbia-Damm zwischen Friesen- und Golzener Straße bis Mitte Juni in beiden Richtungen gesperrt. Grund dafür sind Bauarbeiten. Und im Umland noch zwei Meldungen. Einmal A10 nördlicher Berliner Ring Richtung Dreieck Barnim. Zwischen Mühlenbeck und Dreieck Barnim hat ein Auto gebrannt. Sie müssen hier nach wie vor mit Stau rechnen. Wenn Sie sich auskennen, umfahren Sie die A10 auf diesem Abschnitt. Und A113 Schönefeld-Zubringer stadteinwärts im Tunnel Rudower Höhe liegt verlorene Ladung auf der rechten Spur. 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
0: Die deutsche Fußballnationalmannschaft ist angekommen in ihrem WM-Quartier in Winston-Salem in North Carolina. Das ist eine Stadt, die ist auch bekannt als Cameltown. Warum? Ringsrum sind Tabakfelder und ich glaube nach wie vor der größte Arbeitgeber in der Stadt. Oder es war es jedenfalls jahrelang, ist die große Camel-Fabrik, wo die ganzen Zigaretten herkommen. So viel können Sie schon mal wissen für die klugen Gespräche in der Halbzeitpause. 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

0: Also wenn es einen Preis für zeitlos schöne Rocksongs gäbe, ich finde, The Rembrandts hätten diesen Preis verdient für diesen Song hier, I'll Be There For You. Der könnte aus den 60ern stammen, der könnte aus den 70ern stammen. Tatsächlich ist er aus den 90ern, I'll Be There For You, Titelmusik von der Fernsehserie Friends hier auf RBB 88.8.
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0: So, mal sehen, wie lange es dauert, bis es in Prenzlauer Berg die Nadine-Eberlein-Straße gibt. Denn Nadine Eberlein ist die Frau, die eine berühmte Institution im Prenzlauer Berg rettet, und zwar das Café sowohl als auch. Wenn Sie in Prenzlauer Berg zu Hause sind, muss ich es Ihnen nicht erklären. Wenn Sie sich da nicht auskennen, es ist ein Kaffeehaus auf der Ecke Kollwitz-Sretzky-Straße. Und ich glaube, man geht da einfach hin in Prenzlauer Berg. Der Laden hatte dicht gemacht jetzt im Frühjahr und jetzt hat sich eben eine neue Gastronomin gefunden, die das Ganze übernimmt. Besonders sonnabends ist da immer voll, wenn Markt ist auf dem Kollwitzplatz. Und sie ist keine Unbekannte in der Berliner Gastroszene, betreibt schon eine Konditorei in Tegel, die Konditorei Röttgen. Von da kommen dann auch die Torten für das sowohl als auch. Also die Welt geht nicht unter für alle deutschen Filmstars, die da immer samstags mit der Sonnenbrille auf der Nase abhängen, und für alle, die so aussehen wie deutsche Filmstars. Stars mit der Sonnenbrille auf der Nase. Es gibt noch Hoffnung in Prenzlauer Berg. RBB 888 hier. Alle weiteren Nachrichten aus Berlin und der Welt in 5 Minuten um 16 Uhr.
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2: Guten Tag. Eine Gruppe von 8 Rüstungs- und Luftfahrtunternehmen unter Führung von Airbus plant offenbar eine Allianz zur Entwicklung eines neuen europäischen Kampfflugzeugs. Nach Informationen der Financial Times soll das Bündnis mit dem Namen Team Gen 6 noch in dieser Woche auf der Luftfahrtmesse ILA in Schönefeld vorgestellt werden. Beteiligt seien etwa die Konzerne Hensoldt und Liebherr. Zuletzt hatten Deutschland und Frankreich ein gemeinsames Kampfjet-Projekt wegen industriepolitischer Streitigkeiten beendet. Deutschland hat zum ersten Mal seit Jahren wieder mehr Strom exportiert als importiert. Wie das Statistische Bundesamt mitteilte, stiegen die Stromexporte zwischen Januar und März um rund 20% im Vergleich zum Vorjahreszeitraum. Die Importe sanken im gleichen Zeitraum um über 15%. Dadurch ergab sich ein Exportüberschuss von 3,1 Milliarden Kilowattstunden. Mehr als die Hälfte davon kam aus erneuerbaren Energien, vor allem Windkraft. Nach der Obduktion des als Timmy bekannten Buckelwals werden die Überreste des Tiers in einer dänischen Fabrik verwertet. Wie die Firma Daka mitteilte, wird der Kadaver in 3 Bestandteile getrennt. Das Wasser wird gereinigt und in den Fjord geleitet. Das Fett wird in Biodiesel umgewandelt und Knochen, Sehnen und Haut in einer Zementfabrik verbrannt. Einige Knochen kommen aber auch ins Museum.
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2: Viele Arztpraxen in Berlin dürften morgen geschlossen bleiben. Nach Angaben der Kassenärztlichen Vereinigung haben sich mehr als 2000 Mitglieder für eine Fortbildung angemeldet. Sie findet im Rahmen eines Aktionstags gegen ein geplantes Spargesetz statt. Für dringende Fälle verweist die KV Berlin auf ihre Notdienstpraxen. Hintergrund ist das Sparpaket, mit dem die Bundesregierung die Krankenversicherungsbeiträge stabilisieren will. Die Ärzte befürchten Praxisschließungen, längere Wartezeiten und weniger Leistungen. Das erste von 3 vorgesehenen Spielen der National Football League hat Berlin Einnahmen in Höhe von 74 Millionen Euro beschert. So gaben die Fans im Schnitt gut 370 Euro aus, wie laut NFL eine Studie ergeben hat. Der Senat investiert 12,5 Millionen Euro in das Dreifachspektakel. Die NFL steuert 48 Millionen Euro bei und nennt die Premiere in Berlin einen Meilenstein. Das Spiel im November sahen im Olympiastadion mehr als 72.000 Zuschauer und nochmal 8 Millionen im Fernsehen. 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
0: Jetzt zum Nachmittag hin ist es freundlicher geworden, so bleibt es jetzt auch erstmal. In der Nacht kann es hier und da nochmal Schauer geben. Die Temperaturen aktuell bei 19 Grad in Marzahn und in Hellersdorf. 19 Grad sind es jetzt auch in Tempelhof. In der Nacht Tiefstwerte dann so um die 10 Grad, zwischen 8 und 11, sagen unsere Meteorologen. Ungefähr wird sich das Fenster bewegen. Und morgen ähnliches Wetter wie heute, ähnliche Höchstwerte bis 20 Grad.
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0: A100 Stadtring Richtung Wedding. Aktuelle Stauzeit im Feierabendverkehr zwischen Wechsstraße und Detmolder Straße. Hier ist ja diese Baustelle, 20 Minuten. In der Gegenrichtung A100 Stadtring Richtung Treptow brauchen Sie 15 Minuten vor der Autobahnabfahrt in Treptow. Staus gibt es außerdem auf der Treskoallee Richtung Tierpark. Hier dauert es im Moment eine halbe Stunde länger. Und im Umland auf der A10 nördlicher Berliner Ring Richtung Dreieck Barnim. Zwischen Mühlenbeck und Dreieck Barnim müssen Sie nach dem Autobrand immer noch mit Behinderungen rechnen. 15 Minuten Stau im Moment. Eine Meldung von der S-Bahn. Signalstörung auf den Linien S41, 46 und 47 kommt es deswegen zu Verspätungen und Einschränkungen. 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
0: So, genug nachgedacht, genug gearbeitet für heute. Jetzt gleich wird es in Ihrem Radio rosa-rot, denn die Flamingos und alle möglichen anderen tollen großen Vögel haben neues Zuhause im Tierpark. Gucken wir uns gleich mal an mit unserem RBB 888 Reporter-Team. Hier sind die 80er für Sie, Klassiker, hier ist Cyndi Lauper und Girls Just Wanna Have Fun.

0: Mit Your If I Was aus den 80ern, 80er, 90er hier auf RBB 88.8, jetzt gleich mit Chris Isaak. Mein lieber Schwan, der Pelikan, der hat jetzt ein schickes neues Zuhause im Tierpark in Friedrichsfelde. Die haben da nämlich heute ihre neue Voliere eingeweiht für die Pelikane und auch für die Flamingos. Ich sag's mal so, das Ganze ist für die Besucher schön, aber auch für die ziemlich relaxten Vögel, die da drin leben. RBB 88.8 Reporterin Miriam Kolter.
1: Ah, die sind natürlich sehr gelassen, typisch Berliner. Also die Flamingos, die hatten offenkundig sehr viel zu erzählen, wie man hier auch hören kann. Die Pelikane dagegen, die sind erst so richtig wach geworden, als es dann extra Fisch gab, direkt aus der Hand, unter anderem von dem Staatssekretär der Finanzverwaltung, von Wolfgang Schirocki. Die waren ja auch nicht ganz billig, die beiden Voliere. 1,7 Millionen Euro für die beiden modernen Anlagen. Die sind zwischen 1600 und 1900 Quadratmeter groß und werden von einem modernen Kunststoffnetz überspannt. Jetzt müssen also die Flügel der Vögel nicht mehr gestutzt werden. So ein Pelikan, der kann in der Natur 3000 Meter hochfliegen, was er aber nur ganz selten macht. Das hat mir der Kurator Tim Meschke erzählt.
2: Hier im Zoo muss ein Pelikan das natürlich nicht machen, weil sein Futter, seine Artgenossen sind alle hier in der Gegend und da ist es dann nicht nötig.
1: Das heißt, ihr probiert auch nicht einfach mal loszufliegen?
2: Die fliegen schon ein bisschen, die setzen sich dann hier auf die kleinen Bäume und auf die Baumstämme. Das kann man auch beobachten, aber ganz hochfliegen, das brauchen die nicht.
1: Naja, die sind ja auch ein bisschen faul geworden, die Vögel hier über die Jahre im Tierpark. Die kriegen ihren Fisch natürlich frei Haus geliefert. Neu ist, dass wir Besucher über einen Steg in die Voliere der Pelikane hinein können. Zu bestimmten Zeiten dürfen wir dann sogar die Fische selber füttern. Ich habe mich im Übrigen nicht getraut.
0: Das kann ich irgendwie sehr gut nachvollziehen. Also so schön diese großen Vögel ja auch sind, sie riechen schon so ein bisschen streng wegen ihrer strengen Fischdiät. Also alles neu in der Großvogelvoliere im Tierpark. Der wird ja im Moment sowieso von einem Tag auf den anderen schönern. Er ist sozusagen in der Mauser und erneuert sein Federkleid. Einer der größten und wie ich finde tollsten Schmacht-Songs der 90er überhaupt. Und das meine ich jetzt positiv. Das schöne Schmachten. Hier ist Chris Isaak und Wicked Game auf RBB 88.8.

0: Love changes everything. Die Liebe verändert alles. Ewige Wahrheit, gesungen von Climie Fischer im 80er-Hit gleich hier auf RBB 88.8.
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0: Schönen Feierabend Berlin mit den 80er, 90er Hits hier von RBB 88.8. In der nächsten halben Stunde für Sie auf der Playlist die Bangles, Joy Division und die Backstreet Boys. Jetzt ist es 16:30 Uhr, 16:30 Uhr.
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2: Guten Tag zum neuen Schuljahr. Zum ersten Mal weniger fehlende Schulplätze. Bei der Vorstellung des Jahresberichts zur Schulbauoffensive sagte Bildungssenatorin Günther Wünsch, das Defizit werde auf gut 24.000 Plätze zurückgehen. Im vergangenen Jahr fehlten noch 2.000 Plätze mehr. Aus unserer Redaktion für Landespolitik, Jan Menzel.
3: Schulplätze fehlen immer noch, man komme nun aber erstmals in den Abbau des Mangels, so Bildungssenatorin Günther Wünsch. Bisher sei es so gewesen, dass die neu geschaffenen Schulplätze durch geburtenstarke Jahrgänge und Zuzug gleich wieder überfüllt gewesen seien. Die vor 10 Jahren ausgerufene Berliner Schulbauoffensive wirke. Bisher wurden 32 Schulen neu gebaut, dazu kommen 93 Modulbauten und 61 Sporthallen.
2: Berlins marode Brücken. So heißt eine Reportage, die Sie heute Abend um 20.15 Uhr im RBB-Fernsehen sehen können. Unser Moderator Ingo Hoppe hat mit dem Autoren der Doku Felix Krüger gesprochen und der meinte, die 175 maroden Berliner Brücken seien nur längst nicht alles.
4: Das ist nur ungefähr ein Drittel der Berliner Brücken und auch die anderen sind nicht alle wirklich heil. Die Bahnbrücken zum Beispiel, 86 Bahnbrücken haben die Note mangelhaft bekommen. Da kommt ganz viel, steht ins Haus, dann die Autobahn GmbH will... Ich glaube, um die 80 Brücken sanieren, alles, was Richtung Norden rausgeht. Also da stehen wir natürlich auch noch lange nicht irgendwie an einem Ende, wenn die Ringbahnbrücke mal fertig gebaut ist, sondern eigentlich erst am Anfang einer riesigen Sanierungswelle.
2: Nach der Reportage folgt der RBB 24 Talk, Baustelle Berlin-Brandenburg, eine Region im Reparaturmodus. Schöner Wohnen im Tierpark. Pelikane, Flamingos und Co. haben seit heute ein neues Zuhause in neu gebauten Volieren. Zoo- und Tierparkdirektor Andreas Knierim hat uns dazu gesagt.
5: Wir sind einfach jetzt bestrebt, immer mehr Volieren auch zu bauen, auch damit wir eine deutlich buntere Mischung schaffen und damit wir in den Volieren auch noch eine noch natürlichere Situation für verschiedene Vogelarten haben. Und wir haben gleich zwei gemacht eben, hier die Flamingo-Anlage. Die Pelikane waren immer so ein bisschen im Schatten da sein und die haben jetzt auch eine Voliere bekommen. Und vor allen Dingen, da kann man auch hinein. Durch Schleusen kann ich also rein in die Voliere und fühle mich eben mittendrin. Und es ist immer schöner, als außen vor zu sein.
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0: Mensch, in Tempelhof wollen Sie es aber wissen. 22 Grad Feierabendtemperatur, das ist der höchste Wert aktuell. 19 Grad in Wannsee, 19 Grad in Buch. Mal Wolken, mal Sonne, so sieht es heute Nachmittag aus. In der Nacht kann es hier und da noch ein bisschen Schauer geben. Später klart es auf bei Tiefstwerten um die 10 Grad. Und morgen ähnliches Wetter wie heute mit maximal 20 Grad.
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0: A100, Stadtring Richtung Wedding, zwischen Wechsstraße und Detmolder Straße, der übliche Stau an der Baustelle, hier 10 Minuten Verzögerung. In der Gegenrichtung A100 nach Treptow dauert es 15 Minuten vorm Autobahnende in Treptow. Stau gibt es außerdem auf der Treskow-Allee in Richtung Tierpark, hier dauert es eine halbe Stunde länger. Und im Umland A10, östlicher Berliner Ring Richtung Dreieck Spreeau, zwischen Freienbrink und Dreieck Spreeau ist nach einem Unfall die linke Spur gesperrt. Wenn Sie unterwegs sind Richtung Nordosten, also über die A11 Richtung Stettin, da gibt es ein richtig großes Problem zwischen Bernau Süd und Bernau Nord. Feuerwehreinsatz, die Autobahn ist hier gesperrt. Rückstau im Moment bis Dreieck Barnim. Da stehen Sie über eine Stunde im Stau und auch die Umfahrungsstraßen im Raum Bernau sind absolut proppevoll. B158 Berlin Richtung Bad Freienwalde zwischen Ahrensfelde und der A10 staut es sich ebenfalls nach einem Unfall. Hier dauert es eine halbe Stunde länger. Alle Infos zu Straßen und Schienen gibt es auch auf rbb888.de und in unserer App.
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0: Wer wird Fußballweltmeister? Berliner wissen es längst, und zwar Forscher von der Freien Universität Berlin. Die haben da tatsächlich so ein Statistik-Simulationsmodell entwickelt, mit dem sie sehr genau voraussagen können, wer Fußballweltmeister wird. Hier auf RBB 88.8 werden Sie das morgen Nachmittag erfahren. Kleiner Spoiler, ich kenne das Ergebnis so im Groben. Ich weiß es noch nicht. Also ich weiß nicht, wer Weltmeister wird. Aber Deutschland, sagen die Statistiker, wird es wahrscheinlich nicht. Aber also über die Vorrunde sollten wir schon kommen. So, und wer wird Weltmeister? Klären wir morgen hier. RBB 88.8, hier sind die 80er. The Bangles.

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0: Love Will Tear Us Apart. So heißt dieser großartige 80er-Hit hier auf RBB 88.8. Und wie heißt nochmal die Band? Verdammte Axt, das war doch... Joy Division, ganz genau. RBB 88.8 hier am Dienstag. Und es gibt ja diese Orte in Berlin, an die muss man einfach manchmal denken und schon steigt die Laune. Also manchmal geht es einem ja so, dass man in diesem Großstadtgefühl irgendwie aggro wird, ja, weil irgendwie ist es laut, einer hupt, es lärmt, tatütata, dann kommt auch noch so ein unfreundlicher Armleuchter, der einem die Vorfahrt nimmt. Und in solchen Stresssituationen, finde ich, hilft es ungemein, wenn man daran denkt, wir leben hier in einer Stadt mit fast 4 Millionen Einwohnern und mittendrin gibt es diese unfassbar grünen und entspannten Oasen. Zum Beispiel Grenze Wedding-Moabit, 200 Meter vom Autobahnende entfernt, der Plötzensee. Heute früh hat Tim Koschwitz in Guten Morgen Berlin den ganzen Morgen vom Plötzensee aus gesendet. Und wenn man ihn so fragt, wie es war, dann hören Sie einen schwer verliebten Mann sprechen. Verliebt in Berlin.
1: Ich liebe das immer am meisten, wenn ich das Gefühl habe, ich bin gar nicht mehr in Berlin. Und am Plötzensee ist es ja wirklich so, dass man rundherum von Bäumen eingezäunt ist, kein einziges Gebäude mehr sieht, sondern nur hinten raus die Rehberge und halt eben Wald um sich herum hat. Man hat sofort diesen Urlaubsmodus im Kopf an. Klar, das Wetter hätte müh besser sein können, aber seien wir mal ehrlich, auch selbst bei schlechtem Wetter hast du den gesamten Tag die Möglichkeit, hier ganz, ganz wundervolle Dinge zu erleben. Halt eben nicht nur baden und am Strand rumliegen, sondern du kannst Bogenschießen machen, du kannst das Survival Camp nutzen. Es ist so viel geboten und die Leute machen das hier mit so viel Spaß und hängen hier so an ihrem Ort, an ihrem Plötzensee. Das steckt einfach an.
0: Ja, zufällig ist es auch noch das älteste Strandbad in der Stadt, Plötzensee im Wedding. Einer von ganz vielen tollen Orten. Ich meine, es gibt ja auch noch Strandbad Wendenschloss, es gibt den Weißen See, es gibt da oben im Norden der Stadt den Badestrand an der Bürgerablage oder Logo, den Wannsee. Ach, Sommer in Berlin, es kann so schön sein.
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0: Die Welt ist eine Disco-Kugel. Allerfeinster 80er Disco-Sound von Casey and the Sunshine Band, gleich hier auf RBB 88.8.
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0: Ricardo Westphal mit den aktuellen Nachrichten.
2: Guten Tag. Die Regierungschefs von Berlin und Brandenburg, Wegner und Woidke, haben die Bedeutung der Luft- und Raumfahrt für die Hauptstadtregion betont. Ziel sei es, Bayern im Bereich der Hochtechnologie zu überholen, sagte Woidke auf dem Gelände der Internationalen Luft- und Raumfahrtausstellung am Rande des Flughafens BER. Beide Politiker unterstrichen auch den Stellenwert des Verteidigungsbereichs, speziell der Drohnentechnologie. Woidke zeigte sich offen, Testflächen in Brandenburg für Berliner Drohnen-Startups bereitzustellen. Deutschland hat zum ersten Mal seit Jahren wieder mehr Strom exportiert als importiert. Wie das Statistische Bundesamt mitteilte, stiegen die Stromexporte zwischen Januar und März um rund 20% verglichen mit dem Vorjahreszeitraum. Die Importe sanken im gleichen Zeitraum um über 15%. Dadurch ergab sich ein Exportüberschuss von 3,1 Milliarden Kilowattstunden. Mehr als die Hälfte des Stroms im vergangenen Jahr in Deutschland kam aus erneuerbaren Energien, vor allem Windkraft. Sophia und Noah sind in Deutschland weiterhin die beliebtesten Vornamen für Babys. Das geht aus einer Auswertung der Gesellschaft für deutsche Sprache für das Jahr 2025 hervor. Schon in den zwei vorherigen Jahren hatten diese Namen vorn gelegen. Hinter Sophia liegen diesmal Mia, Lina, Ella und Hanna in den Top 5. Bei den Jungs folgt auf Noah der Vorname Matteo, dann Theo, Leo und Emil. Grundlage der Statistik sind die Daten von etwa 750 Standesämtern.
3: Und jetzt das Wichtigste aus Berlin.
2: Viele Arztpraxen in Berlin dürften morgen geschlossen bleiben. Nach Angaben der Kassenärztlichen Vereinigung haben sich mehr als 2000 Mitglieder für eine Fortbildung angemeldet. Sie findet im Rahmen eines Aktionstags gegen ein geplantes Spargesetz statt. Für dringende Fälle verweist die KV Berlin auf ihre Notdienstpraxen. Hintergrund ist das Sparpaket, mit dem die Bundesregierung die Krankenversicherungsbeiträge stabilisieren will. Die Ärzte befürchten dadurch Praxisschließungen, längere Wartezeiten und weniger Leistungen. Die Menschen in Berlin sind im bundesweiten Vergleich eher unzufrieden. Im aktuellen Glücksatlas der Uni Freiburg belegt die Hauptstadt nur Platz 35 von 40 untersuchten Großstädten. Am höchsten ist die Lebenszufriedenheit demnach in Erfurt. Schlusslicht des Rankings ist Rostock. Nach Angaben der Studienmacher sinkt die Zufriedenheit im Durchschnitt mit zunehmender Stadtgröße, zum Beispiel wegen hoher Mieten. 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
0: 19 Grad in Lichtenberg, 20 in Lichterfelde, in der Nacht 11 Grad, morgen maximal 20.
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0: 100 Stadtring Richtung Wedding zwischen Beckstraße und der Detmolder Straße. Stau an der Baustelle, 10 Minuten Verzögerung. 15 Minuten Geduld erforderlich an der Abfahrt Treptow. Stau außerdem auf der Treskowallee Richtung Tierpark. Hier dauert es 20 Minuten länger. S-Bahn-Problem. Polizeieinsatz. Deshalb sind die S1, 2, die 25 und die 26 zwischen Anhalter Bahnhof und die York Groß-Görschen-Straße unterbrochen. 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
0: Wie viele Brücken haben Sie heute gesehen? Manchmal fällt uns das ja gar nicht auf. Wir haben sehr, sehr viele Brücken und ein Großteil von denen ist marode. Und das ganze katastrophale Faktenbild dann hier in 7 Minuten. Hier sind die 80er mit Man at Work.

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0: Depeche Mode und die 90er, 11 nach 5 auf RBB 88.8. Wir sind ja auch die Stadt der Brücken, nur viele sind in wirklich schlechtem Zustand. Jede sechste Brücke muss komplett erneuert werden. Das heißt, viel Geld, wir brauchen viele Leute, die das machen, Baulärm, Staub, Staus in der ganzen Stadt. Also es kommt eine Menge Arbeit auf die Stadt zu. Das ist aber nicht so einfach und deshalb gibt es dazu heute Abend eine echte große Reportage im RBB-Fernsehen. Berlins marode Brücken bauen ohne Ende heißt sie und der Autor ist Felix Krüger und mit dem rede ich jetzt darüber. Grüß dich, Felix.
1: Ja, hallo Ingo.
0: Eure Reportage zeigt wohl, dass wir mit hunderten sanierungsbedürftigen Brücken in der Stadt vor einer Mammutaufgabe stehen. Erklär mal die Dimension, die das Ganze ausmacht.
1: Ich glaube, wir stehen an so einem Berg, von dem man noch nicht genau weiß, wie hoch der eigentlich ist. So ein paar Zahlen. Die Senatsverwaltung sagt, 175 Brücken müssen in den nächsten 15 Jahren abgerissen und neu gebaut werden. Das kostet 1,8 Milliarden Euro. Das ist natürlich erstmal schwindelerregend, aber das ist noch längst nicht alles. Denn das ist nur ungefähr ein Drittel der Berliner Brücken und auch die anderen sind nicht alle wirklich heil. 86 Bahnbrücken haben die Note mangelhaft bekommen. Dann die Autobahn GmbH will, ich glaube, um die 80 Brücken sanieren. Alles, was Richtung Norden rausgeht, also da stehen wir natürlich auch noch lange nicht irgendwie an einem Ende, wenn die Ringbahnbrücke mal fertig gebaut ist, sondern eigentlich erst am Anfang einer riesigen Sanierungswelle.
0: So, ich bin jetzt schon mal richtig pessimistisch. Meine Mundwinkel gingen immer weiter runter bei dem, was du gesagt hast. Es gibt den Masterplan Brücken, der soll die Infrastruktur für die Zukunft ertüchtigen. Sind wir denn bei allem, was du da erzählt hast, Felix, organisatorisch und personell in der Lage, das alles zu stemmen oder versinken wir da im Chaos?
1: Ich möchte nicht schwarz malen. Natürlich ist man irgendwie in der Lage, was zu organisieren. Und es sind vor allen Dingen auch nicht alles Berliner, die das bauen oder die das planen oder beaufsichtigen. Das Problem wird sein, Deutschland hat insgesamt ein riesiges Brückenproblem und es ist zum Beispiel schon ein Problem gewesen, bei der Elsenbrücke überhaupt Ersatzbrücken zu finden, damit man den Verkehr dran vorbeileiten kann. Da mussten also neue Ersatzbrücken gebaut werden und sowas stelle ich mir natürlich für die Zukunft auch vor. Der Markt ist total leergefegt, also um Bauprojekte überhaupt starten zu können, braucht man Leute und Material. Und wir sehen zum Beispiel an der Ringbahnbrücke, also hier arbeitet Europa zusammen, die ganzen Arbeiterkolonnen, das sind überhaupt nicht Leute von hier, die kommen aus Albanien, Kroatien, Polen, die machen alle einen wirklich klasse Job, aber wir sind schon jetzt darauf angewiesen, von überall her uns Leute, Kräfte und Material zu besorgen und das wird eine Mammutaufgabe. Von daher kann man auch ein bisschen pessimistisch sein, dass das alles so reibungslos läuft, das glaube ich nicht.
0: Felix, Rundumfrage, du hast Profis begleitet, mit Bauarbeitern geredet, Menschen, die an der Baustelle leben. Erzähl mal, was ist so dein Fazit?
1: Also ich habe einen Herrn getroffen, Wolfgang Drost. Mit dem war ich auf dem Balkon und er wohnt in der Königin Elisabethstraße. Vor seinem Haus wird also ein großer Teil des Autobahnverkehrs vorbeigeführt. Und er hat mich lebhaft daran teilnehmen lassen, wie das so ist, wenn die LKWs vorbeidonnern und das überhaupt nicht aufhört. Das ist ein Stresspatient, der hat große Probleme mit Blutdruck. Aber irgendwie stand Wolfgang Drost für mich auch symbolisch für das, was vielleicht auch ein bisschen übergreifend auf uns zukommt, weil auch die ganze Stadt Berlin ist gerade im Stressmodus und ich glaube, auch den Verantwortlichen wird ein bisschen schwindelig, wenn sie darüber nachdenken, was in den nächsten 10, 15 Jahren auf sie zukommt. Aber ich möchte was Positives noch sagen. Ich glaube, Leute, die Arbeit suchen, die sollten es irgendwo unbedingt im Bausektor versuchen, denn da suchen sie händeringend Mann und Maus. Bauingenieure werden gesucht und natürlich Arbeiter verschiedenster Gewerke.
0: Dann hoffen wir, dass Bedarf und Angebot zusammenkommen. Felix Krüger war das. Seine Reportage im RBB-Fernsehen heute Abend 20.15 Uhr. Berlins marode Brücken. Hier ist RBB 88.8. Schöne 80er habe ich für Sie. Musik von Tina Turner.

0: mit Tina. Es ist 18 nach 5 auf RBB 88.8 und wir gehen nach Lichtenberg, zum Bahnhof Lichtenberg. Während der Zeit der DDR war das der wichtigste Fernbahnhof Ostberlins. Heute 85.000 Menschen pro Tag unterwegs. In den letzten, sagen wir mal, 20 Jahren ist das Ganze da ein bisschen schwieriger geworden. Viele Obdachlose nutzen diesen Bahnhof und einige Menschen steigen einfach über diese Leute rüber, um dann draußen in so einer ganz anderen Situation zu landen. Also viele Kioske und Dönerläden und das alles wuselt so wild durcheinander. Nicht alle sind damit glücklich. Die Aufenthaltsqualität soll verbessert werden mit einem Entwicklungskonzept. Die RBB 888-Reporterin Miriam Keuter wird sich das auch ansehen. Miriam, du hast erstmal den Bahnhofsvorplatz angeguckt. Wie wirkt er auf dich?
1: Also es gibt hier eine ganze Vielzahl von wirklich dringenden Problemen. Das fängt schon damit an, dass das hier eigentlich gar kein richtiger Platz ist, muss man sagen. Das ist eher sowas wie so ein sehr vergrößerter Gehweg zwischen der U-Bahn, dem S- und dem Regionalbahnhof hier. Dann gibt es ein paar Bäumchen, es gibt eine Dönerbude, es gibt hier gegenüber eine Halfpipe, allerdings ohne jugendliche Skateboardfahrer. Also grob umrissen würde ich sagen, das ist hier ein bisschen Tristesse und diese Tristesse soll jetzt halt zu einem Wohlfühlort gemacht werden. Um den zu entwickeln, hat man auch die Menschen hier vor Ort mit in die Planung einbezogen, hat Anwohner gefragt, soziale Träger, die hier sind. Zum Beispiel wird ja hier ein Obdachlosentreff und eine Obdachlosenküche betrieben. Jugendliche wurden befragt und natürlich auch Pendler. Und die sind sich eigentlich alle sehr einig. Also dieser Ort hier ist alles andere als ein Ort zum Verweilen.
2: Ich finde, der Platz ist ein bisschen trostlos und ja, von den Leuten hier auch nicht, manchmal nicht so angenehm.
3: Es ist nicht sehr ansprechend. Auf jeden Fall mehr Blumen, einfach mehr Grün und ist ja hier alles Beton und Klientel ist jetzt auch mit viel Betrunkenen und so weiter.
4: Ja, aber das liegt ja auch an der Obdachlosenküche, die hier ist. Ne? Man kann es auch irgendwie verstehen und deswegen ist halt der Bahnhof Lichtenberg auch sozusagen ein kleiner Brennpunkt. Ja, nicht immer ein schöner Anblick, wenn die dann auch auf dem Boden liegen und dann schlafen, manchmal auch nicht angezogen oder so. Also es gibt halt Obdachlose und die müssen ja irgendwo hin.
5: Auf jeden Fall nicht schön. Armut, jeder schlägt hier sein Zelt auf. Ist halt so, kann man ja nicht ändern.
1: Ja, also man hört es, das hat sich hier entwickelt zu einem Drogen- und einem Obdachlosen-Treff. Ob man da wirklich was verändern kann, das werden wir sehen. Zumindest möchte uns die zuständige Bezirksstadträtin jetzt auf einem Rundgang, den wir gleich beginnen, zeigen, welche Ideen erarbeitet wurden. Dazu gehört natürlich, man möchte mehr Grün haben, weniger Beton, mehr Sicherheitskräfte. Das sind bestimmt Sachen, die man ganz schnell noch schaffen kann. Wie man das aber mit dem Problem löst, mit den Obdachlosen und den vielen Trinkern hier und den daraus resultierenden Auseinandersetzungen, das ist wahrscheinlich eine sehr viel größere Herausforderung. Und da bedarf es dann wirklich einer guten Planung und guter Ideen.
0: Na, dann guckt ihr das in Ruhe an und dann werden wir wieder berichten. Der Bahnhofsvorplatz in Lichtenberg soll schicker werden. Hier ist RBB 888 mit mehr 90ern mit den Pet Shop Boys. Go West!

0: mit den Pet Shop Boys. 5 halb 6.
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0: Es ist 17:30 in Berlin.
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2: Guten Tag. Viele Arztpraxen könnten morgen geschlossen bleiben. Nach Angaben der Kassenärztlichen Vereinigung Berlin haben sich mehr als 2000 Mitglieder für eine Fortbildung im Rahmen eines Aktionstags gegen ein geplantes Spargesetz des Bundes angemeldet. Der zuständige Berufsverband erwartet außerdem, dass der Großteil der Kinder- und Jugendpraxen nicht öffnen wird. Für dringende Fälle verweist die KV Berlin auf ihre Notdienstpraxen. Geöffnet sind morgen unter anderem Standorte im Vivantes-Klinikum im Friedrichshain, im Sana-Klinikum Lichtenberg sowie in den DRK-Kliniken Westend. 210 Jugendliche nicht zum 11. Pflichtschuljahr in Berlin angetreten. Das geht aus der Antwort der Bildungsverwaltung auf eine parlamentarische Anfrage hervor. Aus unserer landespolitischen Redaktion Kirsten Buchmann.
3: Die 210 Schülerinnen und Schüler fehlten demnach im 11. Pflichtschuljahr an ihren Ankerschulen, trotz Versuchen, sie telefonisch oder über Sozialarbeiter zu erreichen. Von den Jugendlichen, die im Pflichtschuljahr ankamen, konnten bis zu den Herbstferien rund 90 in andere Bildungsgänge vermittelt werden, etwa mit dem Ziel eines Schulabschlusses. Rund 90 schlossen bis Mai dieses Jahres einen Ausbildungsvertrag ab. Das 11. Pflichtschuljahr startete vergangenen Sommer erstmals für Jugendliche unter 18 ohne Anschlussperspektive nach der 10. Klasse.
2: Union Berlin-Fan wegen Feuerzeugwurfs auf gegnerischen Torwart verurteilt. Bei einem Spiel der Fußball-Bundesliga vor etwa anderthalb Jahren hatte der Torhüter eine leichte Schädelprellung erlitten. Bei der Urteilsverkündung war RBB 888 Gerichtsreporter Ulf Molling.
4: Es wären auch erheblich gravierendere Verletzungen möglich gewesen, so der Richter heute im Urteil. Er ist überzeugt davon, dass der 28-Jährige Angeklagte den Feuerzeugwurf aus dem Zuschauerblock begangen hatte. Neben einer halbjährigen Bewährungsstrafe wegen gefährlicher Körperverletzung hat der 28-Jährige ein weiteres Stadionverbot für 2 Jahre. Bei einem Verstoß gegen die Auflage könnte die Bewährungsstrafe in eine Gefängnisstrafe umgewandelt werden, betonte der Richter.
2: Mohammed und Sophia wieder die beliebtesten Babyvornamen in Berlin. Das hat die Gesellschaft für deutsche Sprache mitgeteilt. Bei der Zählung wurden auch alternative Schreibweisen berücksichtigt. Mohammed schafft es in Berlin wie in den vergangenen 7 Jahren auf den ersten Platz. Bundesweit sind Noah und Sophia die beliebtesten Vornamen für Babys. Kracher-Transfer bei den BR Volleys. Mit Andrea Anastasi holt der deutsche Volleyball-Rekordmeister einen der erfolgreichsten Trainer Europas nach Berlin. Aus unserer Sportredaktion Doreen Herbe.
5: Und macht damit klar, dass man auch international stärker angreifen will. Anastasi bringt jede Menge Erfahrung mit, Europameister und Weltmeister als Spieler, später auch große Erfolge als Nationaltrainer Italiens und Spaniens. Bei den BR Volleys soll er jetzt vor allem für Stabilität sorgen. In der vergangenen Saison war auf der Trainerbank nämlich einiges los. Nach der Trennung von Joel Banks übernahm erst Alexandre Leal, der dann aus familiären Gründen später wieder zurücktrat. Schließlich sprang Co-Trainer Marco Steuerwald ein und führte das Team zum Meistertitel.
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6: Und frisch nachgemessen für Sie. So warm ist nicht. 19 Grad in Steglitz, 20 in Friedrichshain, in der Nacht runter auf 11. Morgen maximal 20.
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6: 100 der Stadtring Richtung Wedding zwischen Beckstraße und Detmolder Straße. Stau an der Baustelle, 10 Minuten Verzögerung dort. 15 Minuten Verzögerung an der Abfahrt Treptow. Friedrichshain-Kolbe-Straße in Höhe Frankfurter Allee bis Ende Juni gesperrt. Und das war's auch schon. 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
6: Ich grüße Sie. Immer weniger Kinder können schwimmen und das ist natürlich schlecht und gefährlich. Auf der anderen Seite, Eltern, die es sich leisten können, buchen teure Kurse. Die ganze Situation hier in 8 Minuten.

0: 18 vor 6, hier ist RBB 888. Mir hat mein Freund gesagt, er hat auch zwei Töchter, ich bringe meinen Kindern in jedem Falle bei, selbst wenn ich überhaupt kein Geld mehr habe, Schach spielen und Fahrradfahren und Schwimmen. Und ich fand das eigentlich ganz, ganz gut und habe das auch beherzigt. Bei uns in Berlin ist Schwimmen ja sogar Pflichtfach. Dennoch, jedes fünfte Kind verlässt die Grundschule, ohne schwimmen zu können. Und private Schwimmkurse sind entsprechend auch sehr voll. Es gibt auch kostenlose Ferienangebote, aber die sind natürlich ganz schnell ausgebucht. Das wollen wir besprechen und auch das, was das für die Sicherheit in Badeseen und in unseren Freibädern so bedeutet. Sebastian Schneider hat da recherchiert. Hallo Sebastian.
1: Hallo.
0: Du warst gleich in mehreren Bädern. Wie groß ist denn das Problem aus deiner Sicht?
1: Das Problem ist ziemlich groß. Also berlinweit haben über 20% der Drittklässlerinnen und Drittklässler nach dem Pflichtunterricht in der Grundschule kein Seepferdchen. Das ist also fast jedes fünfte Kind. Vor Corona waren es etwa 16% und auf dem Höhepunkt der Pandemie, als es keinen Schwimmunterricht geben konnte, über 36%. Das Gute ist, die Zahlen gehen zwar wieder runter, aber nur langsam.

0: sehr unterschiedlich. In Steglitz-Zehlendorf verpasst nur etwa jedes zehnte Kind das Seepferdchen. In Lichtenberg und Spandau dagegen ist es fast jedes dritte. Und das hängt auch vom Geldbeutel der Eltern ab.
1: Das heißt, trotz Pflichtunterrichts buchen viele Eltern noch teure Zusatzkurse. Warum machen sie das?
0: Weil sie nicht auf den Unterricht in der dritten Klasse warten wollen und weil sie mehr Sicherheit wollen. Wir waren im Vereinsbad des SC Siemensstadt in Spandau und da kostet ein Anfängerkurs 364 Euro pro Quartal. Die Kurse sind trotzdem voll und eine Mutter hat mir das so erklärt.
2: Es ist eine gute Erfahrung für die Kinder, wenn sie in der dritten Klasse den Schwimmunterricht in der Schule haben, schon schwimmen können. Es ist keine schöne Erfahrung, wenn viele in der Klasse schon schwimmen können und das Kind das dann von ganz von null anfangen muss. Mal abgesehen davon, dass das eine Sicherheitseinrichtung ist, dass sie schwimmen können.
0: Fachleute sagen auch, eigentlich müssten Kinder früher ins Wasser. Die Schwimmlehrerin Annika Gellert vom SC Siemensstadt, die hat es so formuliert.
3: Das beste Alter für Kinder zum Schwimmenlernen ist das Vorschulalter, 5 bis 6 Jahre. Motorisch ist das Fenster am größten, um die neuen Bewegungen aufzunehmen. Weil es sind alles Bewegungen, die wir nur im Wasser machen, gerade beim Brustschwimmen. Und da können sie das am schnellsten und sichersten umsetzen.
0: Heute starten viele Kinder aber später und mit weniger Bewegungserfahrung. Pro Schulstunde bleiben dann vielleicht 35, 40 Minuten echte Wasserzeit. Ein immer größerer Teil davon, der geht laut Schwimmlehrern und Bezirksämtern nur für Wassergewöhnung drauf. Für viele reicht das nicht, um wirklich sicher schwimmen zu lernen.
1: Ja, Wassergewöhnung klingt schön, aber nur dran gewöhnt zu sein genügt natürlich auch nicht. Was heißt das dann im Sommer konkret für die Bäder?
0: Ja, wir haben das Sommerbad Humboldthain besucht, um mal mit denen zu sprechen, die am Beckenrand stehen und sich das Ganze anschauen. Und die Rettungsschwimmerinnen und Rettungsschwimmer, die sagen, sie merken, dass es mehr unsichere Kinder gibt. Der Rettungsschwimmer Pablo Spalleck im Sommerbad Humboldthain, der hat mir Folgendes gesagt.
4: Man kann schon einen Trend erleben, dass es mehr Nichtschwimmer gibt, vor allen Dingen unter Kindern. Und die auch durch die falsche Sicherheit, die ihnen teilweise auch in der Schule vermittelt wird, einfach denken, sie können schon schwimmen. Und das ist auf jeden Fall häufiger geworden.
0: Dazu kommt, die Eintrittspreise für Bäder, die sind ja gestiegen. Also auch diesen Freibadeintritt selbst, wenn man mehrere Kinder hat, den muss man sich erstmal leisten können. Und die DLRG, die beobachtet, Familien weichen immer öfter auf unbewachte Badestellen an Seen aus. Dort gibt es dann gar keine Aufsicht. Das erhöht das Risiko von Badeunfällen.
1: Ja, leuchtet ein, dass das zusätzlich gefährdet ist. Die Politik, da haben wir ja öfter gehört, wir wollen, dass die Kinder schwimmen lernen. Scheint ja irgendwie nicht zu reichen, was da getan wird.
0: Es gibt kostenlose Intensivkurse in den Ferien für die Kinder, die das Seepferdchen im Unterricht nicht geschafft haben. Die sind sehr schnell voll. Tipp, am Donnerstagnachmittag startet wieder der Anmeldezeitraum für die Kurse in den Sommerferien. Man kann sich online anmelden, aber schnell sein. Dazu unterstützen Schwimmtrainer berlinweit in knapp 20 Schwimmhallen Lehrkräfte beim Unterricht. Und das ist besonders dort, wo die Nichtschwimmerquoten hoch sind. In einzelnen Bezirken gibt es Modelle mit früher Wassergewöhnung für Kita-Kinder und Erstklässler. Das sind alles sinnvolle Ansätze, aber es fehlen Wasserflächen, es fehlen Trainer und die Zahl der Nichtschwimmer ist weiter hoch. Im Moment sind die Lösungen kleiner als das Problem.
1: Tja. Und wir haben es gehört, nicht alle Eltern bemühen sich darum, dass ihre Kinder dann auch wirklich schwimmen lernen. Das sind die 80er. Das war von King of Pop. Hier ist Michael Jackson auf RBB 88.8. Leave me alone um 13 vor 6.

0: Das sind die 90er mit Charles und Eddie. 6 vor 6 auf RBB 88.8. 10 Jahre ist es her, da hat das Land Berlin gesagt, Schulbauoffensive, wir wollen mehr Schulen bauen und sanieren, wir brauchen mehr Plätze. War eines der größten Infrastrukturprojekte der Stadt, ist es bis jetzt. Fazit, 32 Schulen sind neu gebaut worden, 93 Modulbauten sind noch dazugekommen, das sind diese Container, die dazugestellt werden, und auch noch 61 neue Turnhallen, 53.000 neue Schulplätze. Genug der Zahlen, die Bildungssenatorin Frau Günther Wünsch hat heute gesagt, wir bauen nicht mehr hinterher, der Mangel sei aufgeholt.
1: Das klingt ein wenig technisch, dass wir dieses Jahr wirklich das erste Mal in den Abbau des Mangels kommen. Die Berliner Schulbauoffensive bleibt eine Pflichtaufgabe dieses Berliner Senats. Bis weit über die 2030er Jahre hinaus.
0: Und das kostet über 1,5 Milliarden Euro jedes Jahr. Und dann hat die Bildungssenatorin noch einen Wunsch. Sie möchte eine Schulbaubehörde wie in Hamburg. Die soll das Ganze dann auch noch zusätzlich besser koordinieren. Hier ist RBB 888, 5 vor 6.
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0: David Bowie, 18 Uhr in Berlin.
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0: Hier sind die Nachrichten, hier ist Ricardo Westphal.
2: Guten Abend. Die Diäten der Bundestagsabgeordneten sollen in diesem Jahr nicht erhöht werden. Die Bundesregierung will die geplante Steigerung um rund 500 Euro zum 1. Juli ausfallen lassen. Das meldet soeben die dpa und bezieht sich auf Koalitionskreise. Noch in dieser Woche soll demnach ein Gesetzentwurf von Union und SPD eingebracht werden. Man wolle mit dem Verzicht in finanziell und schwierigen Zeiten ein Sparsignal an die Bevölkerung senden, heißt es. Die Regierungschefs von Berlin und Brandenburg, Wegner und Woidke, haben die Bedeutung der Luft- und Raumfahrt für die Hauptstadtregion betont. Ziel sei es, Bayern im Bereich der Hochtechnologie zu überholen, sagte Woidke auf dem Gelände der Internationalen Luft- und Raumfahrtausstellung am Rande des Flughafens BER in Schönefeld. Beide Politiker unterstrichen auch den Stellenwert des Verteidigungsbereichs, speziell der Drohnentechnologie. Woidke zeigte sich offen, Testflächen in Brandenburg für Berliner Drohnen-Startups bereitzustellen. Nach der Obduktion des als Timmy bekannten Buckelwals werden die Überreste des Tiers in einer dänischen Fabrik verwertet. Wie die Firma Daka mitteilte, wird der Kadaver in drei Bestandteile getrennt. Das Wasser wird gereinigt und in einen Fjord geleitet. Das Fett wird in Biodiesel umgewandelt und Knochen, Sehnen und Haut in einer Zementfabrik verbrannt. Einige Knochen kommen aber auch ins Museum.
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2: Berlin und Potsdam gehören nach einer neuen Analyse der Deutschen Umwelthilfe zu den wenigen Großstädten, die relativ gut mit schattenspendenden Bäumen versorgt sind. Gleichzeitig hat Berlin aber massiv an Stadtgrün verloren. Seit 2018 seien 57.000 Bäume verschwunden, einer der höchsten Werte. Die Umwelthilfe kritisiert außerdem, dass immer mehr Boden bebaut und damit versiegelt wird. Durch das auf eine Bürgerinitiative zurückgehende Klimaanpassungsgesetz ist Berlin verpflichtet, die Zahl der Straßenbäume bis 2040 auf rund 900.000 zu verdoppeln. Berlin soll bis 2040 die erste Adresse für Forschende in Europa sein. Der Senat will die Spitzenforschung in Berlin stärken und den Standort gezielt weiterentwickeln. Dazu wurde heute eine Strategie beschlossen. Schon jetzt sei Berlin mit seinen wissenschaftlichen Einrichtungen, Start-ups und Technologieparks international attraktiv, erklärte Wissenschaftssenatorin Schiborra. Damit das so bleibt, braucht es klare Prioritäten und verlässliche Rahmenbedingungen, so die SPD-Politikerin. 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
0: 19 Grad im Wedding, 18 in Weißensee. Es geht auf 11 Grad runter in der Nacht, morgen 21.
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0: 100 Stadtring Richtung Wedding zwischen Bex und der Detmolder Straße. Stau an der Baustelle dort. 10 Minuten Verzögerung. 5 Minuten Geduld erforderlich an der Abfahrt Treptow. Na, das haben Sie schon schlimmer erlebt. Was habe ich noch für Sie? Nichts. Das ist doch gut. 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
0: Dr. Felicitas von Peter war mal in Grönland und dort hat sie gedacht, wow, Klimawandel ist wirklich fassbar, ich muss unbedingt etwas tun. Dann ist sie zurückgekommen und seitdem wendet sie sich nicht nur, aber vor allem an Menschen mit viel Geld und bittet sie doch ein bisschen was fürs positive Klima zu tun. Wie sie das macht, wie erfolgreich sie ist und noch mehr zu den Beweggründen, das ist alles das Thema in dieser Stunde. Erstmal 90er mit Hathaway. 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

0: 80er mit Wham! 12 nach 6 auf RBB 88.8. Das Klima verändert sich und ja, wie sehr uns das betreffen wird, das werden wir sehen. Viele Menschen sind in Sorge. Eine von ihnen ist eine Frau, die entschieden hat, sich nicht nur zu sorgen, sondern aktiv etwas zu tun. Und das ist Dr. Felicitas von Peter, in Bonn geboren, hat Geschichte studiert, in Lissabon und Cambridge promoviert. Diverse berufliche Stationen, zum Beispiel die Bertelsmann Stiftung in New York. Und nun, diesen Titel hat ihr die Berliner Zeitung verliehen, ist sie die Klimakönigin. Was das bedeutet, besprechen wir jetzt in Ruhe. Hallo, Frau Dr. von Peter, guten Abend.
1: Vielen Dank für die Einladung.
0: Klima, für viele Menschen ein großes Thema. Meine Eindruck ist vielleicht nicht mehr ganz so groß wie vor einigen Jahren. Für Sie aber in jedem Fall, Sie waren in Grönland und das war Ihr, kann man sagen, Erweckungserlebnis, war das so?
1: Ja, das kann man wirklich so sagen. Ich war in Grönland vor fast 20 Jahren, 2007, auf Einladung einer schwedischen Stiftung. Ich komme ja aus dem gemeinnützigen Bereich und diese schwedische Stiftung lud einige Leute ein, um mal den Klimawandel vor Ort zu sehen, und zwar in Grönland.
0: Was haben Sie gesehen?
1: Ich habe vor allen Dingen erstmal unfassbar schöne Landschaft gesehen, ein Licht, was man nur im Norden sich vorstellen kann. Viele Eisberge und eine Landschaft, wie ich sie noch nie gesehen habe.
0: Aber Sie haben vermutlich auch bei all dem Schönen etwas gesehen, was Sie als bedrohlich empfunden haben.
1: Ich habe vor allen Dingen was gehört. Ah. Und zwar sind wir zum Gletscher gefahren und dieser Gletscher hat angefangen zu kalben, wie man das nennt. Das heißt, abzubrechen. Und dieses Geräusch ist eine Mischung zwischen Gewehrschuss und einem zusammenstürzenden Gebäude. Und das ist etwas, was ich nie wieder vergessen habe.
0: Also das Geräusch klingt dramatisch und ein bisschen furchterregend, also passend zu der Dramatik der Situation, die Sie empfunden haben. Das war der Moment, an dem Sie gedacht haben, wenn ich zurück bin, dann mache ich was? Oder ist das jetzt zu pathetisch?
1: Naja, das war der erste Moment, wo ich gedacht habe, das ist ein Umfeld, was ich überhaupt nicht kenne. Das machte erstmal neugierig. Und dann hatten wir einen sehr, sehr guten Wissenschaftler dabei, der uns in 2-3 Stunden von Anfang an erklärt hat, warum es eigentlich zu dieser Klimakrise kommt. Und da habe ich eigentlich das erste Mal verstanden, auch wenn ich vorher Zeitung gelesen habe und mich informiert habe, was die wirkliche Auswirkung dieser Katastrophe ist, auf die wir zurollen. Und das war dann wirklich ein Erlebnis, wo ich gesagt habe, wenn ich, obwohl ich vorher mich eigentlich gut informiert habe, das erst hier verstanden habe, dann ist das vielleicht ein Ort, zu dem man andere Leute bringen sollte mit Einfluss, damit ihr das auch verstehen.
0: Mhm. Skizzieren Sie mal, was Sie verstanden haben.
1: Na, ich habe verstanden, dass man mit der Physik nicht argumentieren kann, weil wir ja wissen, dass es wird ja immer wieder gesagt, gab immer wieder Temperaturveränderungen und das stimmt ja auch, aber nicht in der Schnelligkeit und nicht in dem Ausmaß, wie wir es jetzt sehen. Und das, was wir jetzt sehen, ist einfach ein fundamentaler Unterschied zu dem, wie die Erde sich bisher entwickelt hat. Und da gibt es nur noch eine Möglichkeit, nämlich dagegen anzusteuern. Wenn nicht, dann wird die Erde sich einfach fundamental verändern und unser Leben auf der Erde auch.
0: Felicitas von Peter, mein Gast heute Abend auf RBB 88.8. Ja, die Idee ist jetzt, dass Frau von Peter sich an Menschen mit viel Geld wendet, die ins Boot holt und sagt, mach doch mal was. Wie das so funktioniert und was das für Projekte sind, besprechen wir nach den 90ern und Whitney Houston.

0: Guten Abend, hier ist RBB 888, 19 nach 6. Felicitas von Peter ist eine Frau, die sich gesagt hat, wenn wir nicht etwas tun als Weltbevölkerung, dann wird das Leben auf der Erde sich sehr negativ verändern. Sie haben es gehört, sie hat erzählt, ihre erste Reise nach Grönland war ihr persönliches Erweckungserlebnis. Es gibt ja jetzt verschiedene Arten und Weisen, damit umzugehen, Frau von Peter. Einige versuchen, Regierungen zum Handeln zu bewegen. Das ist immer etwas träge. Sie haben entschieden, Sie wenden sich mal an Menschen mit Geld, denn das ist schneller und effektiver. Das leuchtet mir auch ein. Wie war das? Gab es den Moment, an dem Sie gedacht haben, also die schnappe ich mir jetzt mal, da grätsche ich mal rein?
1: Naja, ich habe Active Philanthropy vor 20 Jahren gegründet. Ich war vorher bei der Bertelsmann Stiftung und hatte da schon ziemlich gut gesehen, wie das funktioniert, mit Regierungen zu arbeiten oder auch nicht. Und habe mich eigentlich immer auf die Unternehmer fokussiert, weil ein Unternehmer, wenn er ein Problem sieht, in Lösungen denkt. Mhm. Und deshalb sind Unternehmer eigentlich so die Schnellboote, oder können sie sein.
0: Ja, verstehe.
1: Und wir arbeiten deshalb vor allem mit Unternehmern, die was bewegen können, nicht nur mit ihrem Unternehmen, sondern auch mit ihren Finanzen, mit ihrem Einfluss, den sie sonst haben. Und das ist eigentlich unsere Zielgruppe.
0: Wie haben Sie angefangen? Sie hatten vermutlich schon ein paar Menschen in Ihrem Telefon oder in Ihrem Terminkalender. Haben Sie so gestartet oder stelle ich mir das zu simpel vor?
1: Nee, das ist eigentlich ziemlich einfach. Ich habe bei der Bertelsmann Stiftung eine Kooperation aufgebaut mit der Rockefeller Foundation in den USA. Und darüber habe ich sehr viele Menschen kennengelernt. Und die Bertelsmann Stiftung hat damals umsortiert und einen Bereich zugemacht und mir erlaubt, alles, was ich da aufgebaut hatte, mitzunehmen in meine Selbstständigkeit. Mhm. Und das hat natürlich geholfen. Und ansonsten bin ich extrem viel unterwegs und spreche mit Menschen. Ich liebe Menschen. Mich interessieren Menschen einfach sehr, was sie bewegt und was sie bewegen wollen und wie ich sie dabei unterstützen kann.
0: Dann sind wir jetzt mal ganz praktisch. So, ich bin jetzt ein Unternehmer. Sie wissen, ich habe ganz viel Geld, auch liquide Mittel, mit denen ich was machen könnte. Und Sie sprechen mich an. Wie machen Sie das?
1: Also das meiste passiert bei uns über Mund-zu-Mund-Propaganda. Mhm. Ich mache das seit 20, 25 Jahren. Und die Menschen kommen eigentlich zu uns, weil sie irgendwie entweder mich auf der Bühne gesehen haben, wenn ich irgendeinen Vortrag halte, oder von jemand anderem gehört haben. Das Krasseste war einmal, dass eine Familie anrief und sagte, wir haben Sie jetzt 5 Jahre aus der Ferne beobachtet, jetzt würden wir gerne mit Ihnen in Kontakt treten. Auch das passiert.
0: Das heißt, Sie brauchen gar nicht, ich sag mal, so viel zu baggern, sondern das kommt mehr von alleine. Das klingt ja sehr gut.
1: Naja, wofür baggere ich? Ich baggere ja eigentlich dafür, dass ich Menschen helfe, das umzusetzen, was sie selbst wollen. Also ich mache ja kein Fundraising.
0: Und Sie überzeugen auch, müssen niemanden überzeugen.
1: Doch klar muss man immer Menschen überzeugen. Vor allen Dingen muss ich ihnen aber darstellen, was es gibt und dass es uns gibt. Wir machen nicht viel Werbung, weil wir auf einer ziemlich kleinen Zielgruppe arbeiten, und deshalb ist diese Mund-zu-Mund-Propaganda eigentlich das Wichtigste.
0: Verstehe. Und das mit dem Überzeugen, das möchte ich mit Ihnen nochmal vertiefen nach 6:30. Dr. Felicitas von Peter auf RBB 888. Sie überzeugt vor allem reiche Menschen davon, etwas zu tun für positive Klimapolitik. Was das für Projekte sind und wie die Überzeugungsarbeit läuft, klären wir nach 6:30. Hier ist

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0: Es ist 6:30 in Berlin.
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0: 19 Grad in Steglitz, 20 in Friedrichshain. In der Nacht 11 Grad, morgen maximal 20.
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0: Die 100 Stadtring Richtung Wedding kennen Sie schon. Zwischen Sechs und Detmolder Straße immer noch Stau an der Baustelle. Nach wie vor 10 Minuten Verzögerung dort. 5 Minuten Geduld erforderlich an der Abfahrt Treptow. Ansonsten läuft es aber. 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
0: Einen schönen Abend. Mature. Und den 90ern, Friday I'm in Love.

0: Bewegung und auch als Greta Thunberg noch bei vielen Menschen hochgeschätzt war, jetzt sicher noch bei einigen, aber viele haben sich abgewendet, gesagt, hey, die Frau ist ja nur noch antisemitisch unterwegs. Es gibt auch nicht mehr so viele Menschen auf diesen Demonstrationen. Haben Sie immer noch ausreichend Rückenwind? Also ist das gleichbleibend, die Bedeutung des Themas, oder ist es schwieriger geworden, Menschen zu überzeugen?
1: Nein, natürlich gab es mehr Rückenwind vor ein paar Jahren und ich glaube, das ist ja zyklisch. Ich sehe das immer in längeren Zeitläufen. Ich bin 2007 das erste Mal in Grönland gewesen und bis 2015, wir haben also angefangen, diese Touren zu organisieren, bis 2015 gab es auf jeder Tour die Frage, woher wissen wir eigentlich, dass es den Klimawandel gibt? Das hat sich erst mit der Pariser Klimakonferenz 2015 verändert. Und Greta hat natürlich geholfen, aber nicht nur Greta, sondern auch die gesamte Aufmerksamkeit der Welt, die auf das Thema Klima gerichtet war. Dann kam die Pandemie, dann hat sich viel verändert. Das ist aber so zyklisch mit Aufmerksamkeiten. Das Problem ist, die Klimakrise schreitet voran, ob wir es wollen oder nicht, ob wir drauf gucken oder nicht.
0: Und Sie bringen dann auch Leute nach Grönland, damit die ihr Erlebnis nachvollziehen können?
1: Genau. Und das ist jedes Mal, sage ich gleich, ein Angang. Weil natürlich jedes Mal, wir paddeln da nicht nach Grönland, sondern wir nehmen den Flieger. Und es gab auch einige, die haben einige Jahre gesagt, nee, ich fahre da nicht mit, weil ich weiß genug über die Klimakrise und ich will da nicht noch mehr das Klima zerstören, wenn ich im Flieger sitze. Und das ist total gut. Das Ding ist nur, wir sehen so viel mehr Wirkung bei Menschen, die in Grönland waren. Übrigens auch die Dame, eine Berlinerin, die zuerst gesagt hat, ich bin skeptisch, ob das hier wirklich so sein muss. Die Menschen, die einmal in Grönland waren, sind davon so betroffen und so berührt, dass sie viel mehr bewegen, als sie ohne diese Reise bewegt hätten. Und deshalb machen wir sie für ein ausgewähltes Publikum auch weiter.
0: Das heißt, das CO2, was Sie mit dem Flug dort emittieren, kriegen Sie wieder reingespielt durch Projekte dann?
1: Das vielfach, aber wir kompensieren auch. Also wir rechnen die Tonnen, die wir da ausstoßen, um in Euros und die spenden wir am Ende des Jahres in Klimaschutzprojekte.
0: Diese Frau, also die erst skeptisch war, macht sie das besonders froh? Ist das besonders befriedigend, wenn ein Mensch im Boot ist, der vorher eigentlich nicht wollte?
1: Ja klar, und vor der Pariser Klimakonferenz war es natürlich auch toll zu sehen, dass Menschen, die mit in Grönland waren, plötzlich gesagt haben, ah, so sind die Zusammenhänge, ich habe das gar nicht verstanden und jetzt verstehe ich's.
0: Felicitas von Peter heute Abend auf RBB 88.8. Gleich wollen wir dann ganz konkret noch darüber reden, was diese Menschen dann mit ihrem Geld tun, also welche Maßnahmen konkret finanziert und ergriffen werden.

0: Guten Abend, hier ist RBB 888 und ich habe Ihnen eine Frau eingeladen, die sich ganz dem Kampf gegen den Klimawandel verschrieben hat. Es ist Dr. Felicitas von Peter. Wir haben schon gehört, sie wendet sich vor allem an reiche Menschen, um die ins Boot zu holen, damit die dann schnell und effektiv etwas tun. Frau von Peter, jetzt mal ganz konkret. Also was tun die Leute dann? Sie wenden sich an Unternehmer, so die haben jetzt Geld, liquide, geben die einfach Geld. Wenn ich so ein Unternehmer bin, pflanze ich Bäume oder verändere ich meinen Fuhrpark? Was passiert praktisch?
1: Sie können eigentlich alles machen, weil alles ist notwendig. Und ich will auch mal hier in Berlin anfangen. Es gibt in Berlin viele Straßen, es gibt viele Autos. Man kann das Auto stehen lassen. Ich habe mein Auto abgeschafft. Wir haben einen hervorragenden öffentlichen Nahverkehr. Wir haben Fahrradwege, wie es wenig andere Städte haben. Sie können Bäume pflanzen, Sie können mit Menschen reden, Sie können auf die Straße gehen. Die Demo, die neulich hier in Berlin lief, war wieder relativ gut besucht, aber es braucht immer noch mehr. Was sehr wichtig ist, auch für Menschen, die nicht so viel Geld haben, Sie können sich darum kümmern, wie das Geld, was Sie haben, angelegt ist. Ich habe zum Beispiel meine Rentenkasse angerufen und habe gesagt, liebe Rentenkasse, wie legt ihr eigentlich meine Rentengelder an? Da waren die erstmal ziemlich erstaunt und dann haben die mir das geschickt und dann habe ich umgeschichtet und habe die so lange genervt, bis ich wusste, diese Gelder werden jetzt nachhaltig angelegt.
0: Okay, scheint mir sehr aufwendig und wenn das jetzt alle tun in Bezug auf die Rentenkasse, dann bekommen die vermutlich ein Problem.
1: Aber das ist ein Telefonanruf, also so aufwendig ist das gar nicht.
0: Nee, ich meine nur, wenn wir das alle machen, dann muss die Rentenkasse natürlich ihr ganzes Konzept überdecken und ist ja sowieso schon ein bisschen im Eimer. Aber Punkt ist angekommen. Das ist jetzt das, was wir als Normalmenschen tun können, verstanden. Wir reden ja jetzt auch über sehr wohlhabende Menschen, die dann auch mehr Wirkung schneller erzielen können. Was machen die so?
1: Es gibt in Berlin eine ganze Bandbreite von Organisationen, die Geld brauchen. Zum einen hat Berlin die größte Dichte von Klima-Startups. Die arbeiten an nachhaltigem Flugbenzin. Die arbeiten an Solarmodulen für mehr Familienhäuser. Die arbeiten an lauter Lösungen, die spannend sind. Die suchen alle Geld. Das kann man auch schon ab 20.000, 25.000 machen. Da gibt's auch Fonds, die nur in solche Firmen investieren. Man kann aber auch, wenn man spenden will, Organisationen unterstützen, wie zum Beispiel Klimafakten, die bereiten Informationen gut auf, die veröffentlichen spannende Bücher, wie kann man was noch gegen die Klimakrise tun. Und man kann diese Möglichkeiten, die wir alle haben, durch die Unterstützung von solchen Organisationen noch weiter vorausbringen. Ich glaube, dass wir heute oft entmutigt werden von einer Lobby, die eigentlich will, dass sich nichts verändert. Und wir oft gar nicht sehen, was alles machbar ist. Wir haben so viel schon geschafft. Wir haben den sauren Regen abgeschafft. Wir haben das Ozonloch geschlossen. Wir können viel mehr machen, als wir denken. Wir müssen es nur irgendwie anfangen.
0: Das war eigentlich schon das optimistische Schlusswort. Dennoch habe ich noch eine Nachfrage zu dem Entmutigen. Mhm. Wenn Menschen jetzt Bilder sehen, so da wird dann noch eine Rakete abgefeuert, dann wird noch eine Raffinerie getroffen, egal ob jetzt im Krieg Russland gegen die Ukraine oder im Iran-Krieg, also irrwitzige Mengen CO2, die da jeweils krass freigesetzt werden. Gibt es dann auch mal in dem Moment, in dem Sie dann denken, oh Gott, das nervt mich jetzt alles sehr, oder bleiben Sie immer positiv?
1: Nein, klar. Also ich glaube, die Zukunft wird noch mehr Achterbahn und deshalb ist es total wichtig, dass man auch auf sich selbst Acht gibt. Und ich bin sehr viel in der Natur, südlich von Berlin, Brandenburg, im Wald, herrlich, um aufzuladen, aufzutanken. Und ich glaube, dass es mega wichtig ist, dass Menschen, die sich für die Natur einsetzen, auch auf sich selbst achten.
0: Ich habe mich sehr gefreut, dass Sie da waren. Vielen Dank.
1: Vielen Dank.
0: Dr. Felicitas von Peter war das, die Gründerin von Active Philanthropy. Sie wendet sich an Menschen mit Geld und bittet sie, mehr für den Klimaschutz zu tun. Hier ist RBB 888. Egal, was der Mann macht, immer erfolgreich. Hier ist die neue von Teddy Swims, heißt Mr. Know-It-All.

7 vor 7 auf RBB 888. Das habe ich aber jetzt schön abgelesen hier mit der Uhrzeit. Bin ich ganz stolz auf mich. Robert Köhler ist gleich für Sie da mit 100% 80er. Viel Spaß mit Robert. Ab kurz nach.

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1: Um 19 Uhr mit Werner Schoninger. Guten Abend. Die Diäten der Bundestagsabgeordneten sollen in diesem Jahr nicht erhöht werden. Man wolle die geplante Anhebung um fast 500 Euro zum 1. Juli ausfallen lassen, hieß es von Union und SPD. Zuerst hatte die dpa berichtet. Aus dem Hauptstadtstudio Chris Berto.
2: Noch in dieser Woche wird sich der Bundestag zum ersten Mal mit dem Gesetzentwurf der Regierungsfraktionen dazu beschäftigen. Auch Grüne, AfD und Linke sind dafür, die Anhebung der Politikerbezüge in diesem Jahr auszusetzen. Eine Mehrheit ist damit in jedem Fall sicher. Mit der Streichung wollen die Regierungsfraktionen ein Sparsignal an die Bevölkerung senden in wirtschaftlich schwierigen Zeiten.
1: Berlins regierender Bürgermeister Wegner sieht seine Partei für die anstehende Abgeordnetenhauswahl gut aufgestellt. Aus seiner Rede beim Parteitag der CDU in Neukölln nannte er unter anderem die Verwaltungsreform, den Bau neuer Wohnungen und die gute Wirtschaftsentwicklung Berlins als Erfolge seines Senats. Enteignungen von Wohnungsunternehmen schloss der CDU-Chef aus, genau wie Fahrverbote für Autos in der Stadt. Später soll Wegner erneut zum Spitzenkandidaten gewählt und das Wahlprogramm beschlossen werden. Bundesweit sind im vergangenen Jahr so viele Straftaten mit politischem Hintergrund verübt worden wie noch nie. Bundesinnenminister Dobrindt sprach von über 85.000 Fällen, 1.600 mehr als 2024. Aus dem Hauptstadtstudio Philipp Eckstein.
3: Dabei wird knapp die Hälfte aller Straftaten aus dem Bereich Rechts- oder Rechtsextremismus begangen. Eine Zunahme gab es im vergangenen Jahr auch bei linksmotivierten Straftaten, insbesondere bei Gewaltdelikten. Der Präsident des Bundeskriminalamts Holger Münch warnt, das Fundament unserer Demokratie wird angegriffen.
1: Berlin und Brandenburg wollen die führende deutsche Region im Bereich der Hochtechnologie werden. Das haben die Regierungschefs Wegner und Woidke am Flughafen BER mitgeteilt. Beide Politiker unterstrichen auch den Stellenwert des Verteidigungsbereichs, speziell der Drohnentechnologie. Woidke zeigte sich dabei offen, Testflächen in Brandenburg auch für Berliner Drohnen-Startups bereitzustellen. Sophia und Noah waren auch 2025 in Deutschland die beliebtesten Vornamen für Neugeborene. Das hat die Gesellschaft für deutsche Sprache mitgeteilt. Bereits in den zwei vorherigen Jahren hatten diese Namen vorn gelegen. Hinter Sophia kommen Mia, Lina und Ella in die Top 5. Bei den Jungen folgen auf Noah, Matteo und Theo. Soweit die Nachrichten. Weitere Meldungen aus Berlin und Brandenburg auf rbb24.de.
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4: Ja, wirklich sehr schöner Dienstagabend hier bei uns in der Hauptstadt. Aktuell noch mit 19 bzw. 20 Grad im Gepäck. Dazu viel Sonne, die bleibt uns auch noch ein bisschen halten. Aktuell errechneter Sonnenuntergang kurz vor 9:30. Also da haben wir noch ein bisschen was davon. Ja, es bleibt so schön und auch trocken in der Nacht. Morgen wird es dann wieder so ein bisschen wechselhaft mit auch einigen Regenschauern. 65%ige Regenwahrscheinlichkeit. Morgen zum Mittwoch, das Ganze bei ähnlich milden Werten wie heute, 20 Grad.
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4: Zuerst mit dem Blick nach Brandenburg auf die A11 Berlin Richtung Stettin zwischen Bernau Süd und Bernau Nord. Die Autobahn aktuell nach einem Feuerwehreinsatz wieder frei. Der Stau löst sich langsam auf. Im Moment dauert es ab Dreieck Barnim allerdings noch eine halbe Stunde länger. Hier gab es ja heute längere Zeit Probleme. Schauen wir auf den Stadtring bei uns nach Berlin. A100 Richtung Wedding zwischen Weckstraße und Detmolder Straße staut sich an der Baustelle. 5 Minuten dauert es hier länger. 5 Minuten Geduld, dann auch an der Abfahrt Treptow. Dann schauen wir in die Bezirke nach Friedrichshain, die Kolbestraßenhöhe, Frankfurter Allee, die Fahrbahn bis voraussichtlich Ende Juni gesperrt. In Kreuzberg, der Kolumbiadamm zwischen Friesenstraße und Golzener Straße, wegen Bauarbeiten noch bis Mitte Juni in beiden Richtungen gesperrt. Und ein Blick nach Marzahn, der Blumberger Damm zwischen Landsberger Allee und Zindorfer Straße in Richtung Köpenick bis Mitte des Monats auch hier nur eine freie Spur. Alle Infos, die haben wir für Sie zusammengetragen auf rbb888.de und in unserer App.
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4: Ja, unser Dienstagabend, unser gemeinsamer Dienstagabend, jetzt um kurz nach 7, Zeit für eine schöne Reise zurück in ein Jahrzehnt voller großer Melodien, schriller Mode, ja, und unvergesslicher Momente, die 80er. Ja, das waren Kassettenrekorder, Walkman, Zauberwürfel, Schulterpolster, Neonfarben, garantiert fallen Ihnen da auch noch viele, viele mehr Begriffe ein. Ja, auf jeden Fall schön, dass Sie dabei sind. Ich bin Robert Köhler, wir tauchen ein in die Welt der 80er mit den großen Hits und fangen damit direkt auch schon an mit Culture Club. 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

wirklich für viele Fans der 80er ein außergewöhnlicher Song aus dem Jahr 1988. Nachdenklich, geheimnisvoll und getragen von dieser unverwechselbaren Stimme von der damals 19-jährigen Tanita Tikaram. Twist in My Sobriety. Hier ist 100% 80er, hier ist RBB 88.8. Ja, und wir bleiben so ein bisschen in den späten 80ern bei einer Band aus Großbritannien, die oft wenig ja unter dem Radar oder oft wirklich wenig unterm Radar lief, echte Perlen veröffentlicht hat, aber irgendwie ja so richtig durchgebrochen ist, meiner Meinung nach nicht unbedingt, aber schön, dass sie hier auch mal wieder bei uns in der Rotation auftaucht. China Crisis. Diesem Titel aus dem Album What Price Paradise, Strength of Character, ist RBB 88.8. Schöner Dienstagabend für Sie.

Song geschrieben, förmlich für diesen heutigen Tag. Viel Lebensgefühl. Die 80er. Max Bianco, Half a Minute. Jetzt RBB 88, 800% 80er. Und wir bleiben so ein bisschen in dem Jahrzehnt der Schulterpolster, Kassettenrekorder und Tanzflächenhymnen mit einer Band, die schon mit ihrem Namen nach Fernost klingt, tatsächlich aber aus London stammt. Sie liefert uns hier einen echten Klassiker der 80er. Wang Chung mit Dancehall Days. Und alle Songs übrigens dieser Sendung auch auf rbb888.de.

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absoluter Beweis. Für einen großen Popsong braucht man nicht unbedingt das volle Instrumentarium. Stimmen, vor allem starke Stimmen, eine starke Melodie und jede Menge Gefühl reichen schon aus. Die House Martins, cooler A Cappella-Hit aus der Zeit der Ende der 80er. Ja, wir wollen mal so ein bisschen musikalisch die Seite wechseln in den 80ern, weg vom warmen Chorgesang hinein in die Welt der Synthesizer und elektronischen Klänge. Die nächste Band kam aus Berlin hier, aus unserer Stadt. Gehörte zu den festen Größen der deutschen Synthie-Pop-Szene, haben ja auch im Disco Fox der 80er viel, ja, Gutes hinterlassen. Musik von Twins.

ganz große Nummer von Toto. Rosanna auf RBB 888. Jahre. Ganz großer Klassiker der 80er, ausgezeichnet mit mehreren Grammys. Bis heute ein Paradebeispiel dafür, wie perfekt Pop, Rock und erstklassige Musiker zusammenpassen. Ja, von Kalifornien geht's jetzt nach Paris, zumindest musikalisch. Der nächste Song verbindet New Wave, verbindet Reggae, Tango und auch französische Chanson-Atmosphäre zu etwas ganz Eigenem. Und in die Stimme müssen wir mal gleich drauf achten. Dazu ist wirklich unverwechselbar Grace Jones. Hier auf RBB 888, 100% 80er.

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1: Um 20 Uhr mit Werner Schoninger. Guten Abend. Die Diäten der Bundestagsabgeordneten sollen in diesem Jahr nicht erhöht werden. Man wolle die geplante Anhebung um fast 500 Euro zum 1. Juli ausfallen lassen, hieß es von Union und SPD. Zuerst hatte die dpa berichtet. Beide Koalitionen wollen dazu noch in dieser Woche einen Gesetzentwurf Beide Koalitionsfraktionen wollen dazu noch in dieser Woche einen Gesetzentwurf einbringen. Demnach will die Regierung mit dem Verzicht in finanziell schwierigen Zeiten ein Sparsignal an die Bevölkerung senden. Berlins regierender Bürgermeister Wegner soll auf dem CDU-Parteitag in Neukölln erneut zum Spitzenkandidaten gewählt werden. Auf seiner Rede nannte er unter anderem die Verwaltungsreform, den Bau neuer Wohnungen und die gute Wirtschaftsentwicklung Berlins als Erfolge seines Senats. Enteignungen von Wohnungsunternehmen schloss der CDU-Chef aus, genau wie Fahrverbote für Autos in der Stadt. Das Wahlprogramm wurde bereits beschlossen. Im vergangenen Jahr war die Zahl politisch motivierter Straftaten bundesweit so hoch wie noch nie. Nach Angaben von Innenminister Dobrindt gab es 2025 mehr als 85.000 solcher Taten. Die mit Abstand meisten wurden von rechtsextremen Tätern verübt, aber auch die Zahl der Delikte aus der linken Szene stieg. Innerhalb von 10 Jahren habe sich die politisch motivierte Kriminalität insgesamt verdoppelt. Berlin und Brandenburg wollen die führende deutsche Region im Bereich der Hochtechnologie werden und damit Bayern überholen. Das haben die Regierungschefs Wegner und Woidke am Flughafen BER mitgeteilt. Dort wird morgen die internationale Luft- und Raumfahrtausstellung eröffnet. Tobias Möck, RBB 24.
2: Beide Politiker sehen Potenzial in der Drohnentechnologie. Woidke zeigte sich offen, Testflächen in Brandenburg auch für Berliner Drohnen-Startups bereitzustellen. Wegner hob hervor, dass in Berlin-Adlershof schon jetzt vieles im Bereich der Drohnentechnologie passiere. Mit dem ehemaligen Flughafen Tegel habe man ein weiteres Gelände, wo sich Drohnenentwickler niederlassen könnten.
1: Die EU plant ein Einreiseverbot für russische Soldaten. Die Visasperre solle Teil des nächsten Sanktionspaketes gegen Russland sein, teilte Kommissionspräsidentin von der Leyen mit. Aus Brüssel Katrin Schmidt.
3: Das inzwischen 21. Paket soll zudem weitere Sanktionen gegen den Finanz- und Energiesektor enthalten. Um zudem Russlands Einnahmen aus Ölexporten weiter zu begrenzen, ist unter anderem geplant, die turnusmäßige Anpassung der Ölpreisobergrenze bis Januar kommenden Jahres auszusetzen. Laut EU-Kommission zeigen die bisherigen Sanktionen bereits harte Wirkung. So seien etwa die russischen Energieeinnahmen Anfang des Jahres um rund 40% zurückgegangen.
1: Das Wetter in der Nacht erst klar oder leicht bewölkt, dann von Sachsen her zunehmend dichte Wolken, Tiefstwerte 10 bis 7 Grad. Zurzeit in Berlin-Steglitz 18 und in Cottbus 20 Grad. Morgen meist bewölkt, besonders am Nachmittag vom Oderbruch bis zur Lausitz und im Elbe-Elster-Kreis etwas Regen, 19 bis 21 Grad.
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4: Ja, gucken wir mal auf die Straßen jetzt um 7:03 an diesem Dienstagabend. Das läuft mittlerweile auf den Brandenburger Autobahnen im Großen und Ganzen wieder einigermaßen flüssig, außer auf der A11 Berlin Richtung Stettin zwischen Dreieck Barnim und Bernau Süd. Aktuell 40 Minuten Stau. Dann der Stadtverkehr Berlin, Startring A100 Richtung Wedding. Zwischen Weckstraße und Detmolder Straße gibt Stau an der Baustelle mit 5 Minuten Verzögerung, 5 Minuten Geduld auch an der Abfahrt Treptow. Ansonsten der Blick nach Friedrichshain, die Kolbestraße immer noch in Höhe Frankfurter Allee, die Fahrbahn bis voraussichtlich Ende Juni gesperrt und in Wilmersdorf auf der Brandenburgischen Straße zwischen Berliner Straße und Sigmaringer Straße bis Mitte Juni nur eine freie Spur in Richtung Hohenzollerndamm. Alle Infos, die haben wir für Sie natürlich auch zusammengetragen auf rbb888.de und in unserer App.
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4: Ja, an diesem Dienstagabend um 7:45 für die meisten der Arbeitstag geschafft. Die Füße liegen vielleicht schon hoch. Das Abendbrot ist verspeist oder der Feierabend nimmt gerade Fahrt auf. Also egal, was da bei Ihnen zutrifft, freue mich sehr, dass wir gemeinsam diesen Abend hier verbringen und vor allem genau in der richtigen Zeit sind für eine weitere Stunde voller Erinnerungen. Eine Stunde mit den Songs, die ein ganzes Jahrzehnt geprägt haben. Mit Hits, zu denen wir ja, gelacht, geliebt, gelitten, aber auch getanzt haben. Das sind die 80er. Schönen Dienstagabend, Berlin.

großer Song, voller Fernweh, großer Gefühle, natürlich getragen von einer der markantesten Stimmen der Popgeschichte, Art Garfunkel, A Heart in New York. Hier ist RBB 88.8. 100% 80er an diesem Dienstagabend und wir bleiben so ein bisschen bei den großen Emotionen der 80ern, legen sogar noch eine Schippe Pathos obendrauf. Die nächste Künstlerin war damals ja eine der erfolgreichsten Sängerinnen überhaupt mit The Power of Love, schrieb sie Musikgeschichte und auch dieser Titel wurde ein internationaler Hit zusammen mit einem prominenten Duettpartner. Jennifer Rush zusammen mit Elton John und Flames of Paradise.

Still und intensiv aus den 80ern. Holding back the years, Simply Reds. Das ist RBB 88, 100% 80er. Gleich auch mit Level 42, die gehören natürlich auch dazu. Vorher gibt es auch noch Ashford und Simpson. Solid.

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Künstler und Stars der 80er, Kylie Minogue, Jason Donovan, Especially for You. Das sind 100% 80er heute hier an Dienstagabend auf RBB 88.8. Und ja, wir wollen es ein bisschen dunkler werden lassen, elektronischer und auch ein bisschen größer im Sound. Wir bleiben zwar in den 80ern, wechseln aber von Zuckerguss-Pop zu einem Song, der ja bis heute als einer der wichtigsten Club- und Synthie-Pop-Titel gilt. Zwei echte Berlin-Fans und Liebhaber, die Pet Shop Boys. It's a Sin, das ist 100% 80er, das ist RBB 88.8.

mit diesem Gefühl von Sommer, mit diesem Gefühl von Fernweh, ein bisschen Jugenddrama ist auch dabei, ein Song, der sich schnell festsetzt. Und genau deshalb, bis heute im Ohr bleibt, The Outfield, Your Love ist RBB 88.8. Jetzt, da wird es auch ganz groß, emotional und ganz weit aufgezogen. Wir bleiben in den 80ern, aber wechseln zu einer Band, die Stadionrock ganz neu definiert hat und mit ihren Songs wirklich ganze Arenen gefüllt hat. U2, With or Without You, das ist 100% 80er an diesem Dienstagabend. Und alle Songs aus dieser Sendung auch nochmal zum Nachlesen und Hören auf rbb888.de.

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1: Um 21 Uhr mit Werner Schoninger. Die Berliner CDU geht mit dem regierenden Bürgermeister Wegner als Spitzenkandidat in die Abgeordnetenhauswahl im September. Er wurde am Abend beim Landesparteitag in Neukölln mit knapp 93% der delegierten Stimmen gewählt. Wegner musste sich überraschend in einer Kampfkandidatur durchsetzen. Ein Parteimitglied aus Mitte war gegen ihn angetreten. Zuvor hatten die Delegierten bereits das Wahlprogramm beschlossen. Wegner sieht seine Partei für die anstehende Wahl gut aufgestellt. In seiner Rede nannte er unter anderem die Verwaltungsreform, den Bau neuer Wohnungen und die gute Wirtschaftsentwicklung Berlins als Erfolge seines Senats. Die Diäten der Bundestagsabgeordneten sollen in diesem Jahr nicht erhöht werden. Man wolle die geplante Anhebung um fast 500 Euro zum 1. Juli ausfallen lassen, hieß es von Union und SPD. Zuerst hatte die dpa berichtet. Aus dem Hauptstadtstudio Chris Berdrow.
2: Noch in dieser Woche wird sich der Bundestag zum ersten Mal mit dem Gesetzentwurf der Regierungsfraktionen dazu beschäftigen. Auch Grüne, AfD und Linke sind dafür, die Anhebung der Politikerbezüge in diesem Jahr auszusetzen. Eine Mehrheit ist damit in jedem Fall sicher. Mit der Streichung wollen die Regierungsfraktionen ein Sparsignal an die Bevölkerung senden in wirtschaftlich schwierigen Zeiten.
1: Im vergangenen Jahr war die Zahl politisch motivierter Straftaten bundesweit so hoch wie noch nie. Nach Angaben von Innenminister Dobrindt gab es 2025 mehr als 85.000 solcher Taten. Die mit Abstand meisten wurden von rechtsextremen Tätern verübt, aber auch die Zahl der Delikte aus der linken Szene stieg. Der Bund plant ein KI-Sicherheitsinstitut, um Chancen und Risiken von künstlicher Intelligenz besser einzuschätzen. Laut Nationalem Sicherheitsrat soll die Behörde Strukturen der Bundesnetzagentur und des Bundesamts für Sicherheit in der Informationstechnik bündeln. Ziel sei es auch, den Schutz vor Cyberangriffen zu verstärken. Die Menschen in Berlin sind im bundesweiten Vergleich eher unzufrieden. Im aktuellen Glücksatlas der Uni Freiburg belegt die Hauptstadt nur Platz 35 von 40 Großstädten. Katrin Feuskens, RBB 24.
3: Am glücklichsten sind die Menschen demnach in Erfurt. Rostock ist Schlusslicht im Glücksatlas. Mit zunehmender Stadtgröße sinke im Durchschnitt die Lebenszufriedenheit, erklärten die Studienmacher. Ein Grund für die Unzufriedenheit seien etwa die teuren Mieten und eine vergleichsweise hohe Kriminalitätsrate. Für das Ranking wurden mehr als 23.000 Menschen in den 40 größten Städten Deutschlands befragt.
1: Soweit die Nachrichten. Weitere Meldungen aus Berlin und Brandenburg auf rbb24.de.
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4: Tja, zeigt sich immer noch sehr, sehr schön jetzt zum Dienstagabend. Aktuell bei 17 Grad. Die letzten Sonnenstrahlen gibt es auch noch ca. 25 Minuten bei uns in der Stadt. Dann sollte sie fast überall verschwunden sein, die Sonne. Ja, es bleibt trocken, so auch in der Nacht. Morgen geht es dann allerdings ein bisschen feuchtfröhlicher durch diesen Mittwoch. Dann bei 75% Regenwahrscheinlichkeit, wird ein bisschen wechselhafter morgen bei maximal 20 Grad.
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4: Mit dem Blick auf die A10, das ist der südliche Berliner Ring Richtung Dreieck Werder. Zwischen Ludwigsfelde West und Dreieck Nudetal hier gibt es Fahrzeugteile auf der Fahrbahn. Hier also besonders vorsichtig fahren. B101 Mariendorf Richtung Trebin. Zwischen der Anschlussstelle A10 Ludwigsfelde Ost und Tyro. Hier liegt ein toter Fuchs auf der Fahrbahn. Hier also auch schön vorsichtig fahren. Ansonsten gibt es Wartungsarbeiten auf der A100 zwischen Jakob-Kaiser-Platz und Hohenzollern-Damm. Die Autobahn in beiden Richtungen gesperrt. Das Ganze bis morgen früh 5 Uhr. Und wir schauen auf die A111, der Flughafentunnel in beiden Richtungen wegen Bauarbeiten bis morgen früh 5 Uhr gesperrt. Ansonsten läuft's überall. Kommen Sie gut und sicher an Ihr Ziel.
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4: Gibt's an diesem Dienstagabend und gibt's ja bei uns jeden Dienstagabend. Es ist kurz nach 9, draußen ist es schön ruhig geworden. Ja, drin wird's umso gemütlicher, oder? Genau jetzt richtig laut, je nachdem, wie Sie die 80er mögen. Denn dieses Jahrzehnt konnte beides große Gefühle, große Synthesizer, aber auch leise Balladen und schrille Tanzflächen, Stadionrock, Radiohits, die man bis heute sofort erkennt. Und ich darf Ihnen versprechen, auch in dieser letzten Stunde dieser Sendung gibt es wieder einiges aus ja, allen Genres beziehungsweise aus allen Richtungen und allen Facetten, die die 80er so zu bieten haben. Ich bin Robert Köhler, begleite Sie durch diesen Abend mit 100% 80er, jetzt auf RBB 888 und einer Frau, ja, die gehört einfach dahin in die 80er. Madonna.

Driving Me Out of My Mind. 100% 80er, RBB 88.8. Jetzt direkt in eine ganz andere Liga von 80er Magie. Wir bleiben im Jahr der großen Soundtracks, der Neonlichter und Tanzfilmhymnen. Ein Song, der sofort Bilder im Kopf auslöst. Trainingssaal, Spotlight, große Emotionen. Hier ist Irene Cara und Flashdance.

0: ist ein Song, den muss man einfach laut hören, oder? Phil Collins, Take Me Home. 100% 80er. Ja, mit dieser großen Atmosphäre, einer großen Stimme, perfekt auf den Punkt gebracht, auf jeden Fall dieser Song. Ja, und diese Songs gibt's natürlich auch in der nächsten, in unserer letzten gemeinsamen halben Stunde, gleich mit Susan Vega zum Beispiel. Bob Marley ist dabei, Alphaville und auch noch viele, viele mehr.
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Musik von Susan Vega, Marlene on the Wall, hier auf RBB 88.8. Ein leiser, fast schon intimer Song aus den 80ern. Genau durch diese Zurückhaltung hat er seine besondere Wirkung entfaltet. Mit viel Akustik, mit viel Gefühl und dieser typischen Singer-Songwriter-Moment-Aufnahme, könnte man sagen, mitten im 80er-Programm. So, wir wechseln ein bisschen die Stimmung und auch die Temperatur deutlich. Gehen raus aus dem New Yorker Coffeehouse-Gefühl, rein in die Sonne Jamaikas. Also ich hoffe, Sie haben auch jetzt um 20 vor 10 ordentlich Sonnencreme aufgelegt. Die können wir brauchen. Den Song der Leichtigkeit, Groove und ja auch so ein bisschen Sonnenschein transportiert. Bis heute jede Menge loslässt auf den Tanzflächen dieser Welt und alles sofort in Bewegung bringt. Hier ist Bob Marley, die 80er.

großen Klängen der 80er sage ich für heute schon mal adios, amigos. Das war's für heute mit 100% 80er hier auf RBB 88.8. Ja, ich hoffe, Sie hatten genauso viel Spaß beim Eintauchen in dieses großartige Jahrzehnt wie ich. Ich wünsche Ihnen auf jeden Fall einen richtig schönen Abend, egal wo Sie gerade noch reinhören. Bleiben Sie gut drauf, bleiben Sie gerne noch ein bisschen bei uns. Geht ja dann auch gleich natürlich weiter mit, ja, im späteren Verlauf dann noch der ARD Popnacht. Und das hier, ja, ist Musik, die muss man gern haben. Genau auf den Punkt 1980.

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1: Es spricht Oliver Dekara.
2: Wenn heute davon die Rede ist, dass sich etwas verbreitet oder ausbreitet, dann hat das in der Regel einen bedrohlichen Klang. Dann denke ich an Viren, an die Folgen von Kriegen oder an die Bereitschaft, extreme politische Ansichten zu vertreten. Der baden-württembergische Dichter Otto Heinrich Kühner hat mich mit einem Gedicht daran erinnert, dass es auch positive Beispiele gibt. Er schreibt: Pummerer in morgendlich heiterer Ruh lächelt seinem Nachbarn Momma zu. Dieser, durch das Lächeln ebenfalls heiter, gibt es an den Omnibusfahrer weiter, der an die Zeitungsverkäuferin und die an Dr. Müller-Zinn, Facharzt für Psychiatrie. Dieser an Schwester Elke vom Kinderhort, dieser an die Toilettenfrau und so fort. So kommt es schließlich irgendwann abends gegen 6 am Schillerplatz an, bei einem im Augenblick traurig tristen, durch das Lächeln doch erheiterten Polizisten, sodass er, als Pummerer den Verkehr blockiert, den Verstoß nur mit einem Lächeln quittiert. Seien Sie auch morgen gesegnet in all Ihrem Tun und Reden.
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1: Um 22 Uhr mit Ina Heidemann. Die Berliner CDU geht mit dem regierenden Bürgermeister Wegner als Spitzenkandidat in die Abgeordnetenhauswahl im September. Er wurde am Abend beim Landesparteitag in Neukölln mit knapp 93% der delegierten Stimmen gewählt. Wegner musste sich überraschend in einer Kampfkandidatur durchsetzen. Ein Parteimitglied aus Mitte war gegen ihn angetreten. Zuvor hatten die Delegierten bereits das Wahlprogramm beschlossen. Wegner sieht seine Partei für die anstehende Wahl gut aufgestellt. In seiner Rede nannte er unter anderem die Verwaltungsreform, den Bau neuer Wohnungen und die gute Wirtschaftsentwicklung Berlins als Erfolge seines Senats. Bundesweit sind im vergangenen Jahr so viele Straftaten mit politischem Hintergrund verübt worden wie noch nie. Bundesinnenminister Dobrindt sprach von über 85.000 Fällen, 1.600 mehr als 2024. Aus dem Hauptstadtstudio Philipp Eckstein.
2: Dabei wird knapp die Hälfte aller Straftaten aus dem Bereich Rechts- oder Rechtsextremismus begangen. Eine Zunahme gab es im vergangenen Jahr auch bei linksmotivierten Straftaten, insbesondere bei Gewaltdelikten. Der Präsident des Bundeskriminalamts Holger Münch warnt, das Fundament unserer Demokratie wird angegriffen.
1: Die Diäten der Bundestagsabgeordneten sollen in diesem Jahr nicht erhöht werden. Man wolle die geplante Anhebung um fast 500 Euro zum 1. Juli ausfallen lassen, hieß es von Union und SPD. Zuerst hatte die dpa berichtet. Aus dem Hauptstadtstudio Chris Berdrow.
3: Noch in dieser Woche wird sich der Bundestag zum ersten Mal mit dem Gesetzentwurf der Regierungsfraktionen dazu beschäftigen. Auch Grüne, AfD und Linke sind dafür, die Anhebung der Politikerbezüge in diesem Jahr auszusetzen. Eine Mehrheit ist damit in jedem Fall sicher. Mit der Streichung wollen die Regierungsfraktionen ein Sparsignal an die Bevölkerung senden in wirtschaftlich schwierigen Zeiten.
1: Die Menschen in Berlin sind im bundesweiten Vergleich eher unzufrieden. Im aktuellen Glücksatlas der Universität Freiburg belegt die Hauptstadt nur Platz 35 von 40 untersuchten Großstädten. Am höchsten ist die Lebenszufriedenheit demnach in Erfurt. Schlusslicht ist Rostock. Für den Glücksatlas wurden mehr als 23.000 Menschen in den 40 größten deutschen Städten befragt. Städte aus Brandenburg waren nicht Teil der Untersuchung. Soweit die Nachrichten. 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Das Wetter: in der Nacht erst klar oder leicht bewölkt, dann von Sachsen her zunehmend dichtere Wolken. Die Temperatur sinkt auf 10 bis 7 Grad. Morgen meist bewölkt bei bis zu 21 Grad. Die Zeit: es ist 22.03 Uhr.
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1: Um 23 Uhr mit Ina Heidemann. Berlins regierender Bürgermeister Wegner ist der Spitzenkandidat der CDU für die Abgeordnetenhauswahl im September. Beim Landesparteitag in Neukölln bekam er knapp 93% der delegierten Stimmen. Sabine Müller, RBB 24 Landespolitik.
2: Wegner musste sich überraschend in einer Kampfkandidatur durchsetzen. Ein Parteimitglied aus Mitte war gegen ihn angetreten. Wegner wertete sein Ergebnis in geheimer Abstimmung als klare Unterstützung. In seiner Bewerbungsrede hatte der Regierende seine Partei auf den Wahlkampf eingeschworen und die politischen Gegner scharf angegriffen. Er rief die CDU auf, gemeinsam zu kämpfen und dafür zu sorgen, dass in Berlin, Zitat, gesunder Menschenverstand statt linksgrüner Ideologie regiere.
1: Der Bund plant ein KI-Sicherheitsinstitut, um Chancen und Risiken von künstlicher Intelligenz besser einzuschätzen. Laut Nationalem Sicherheitsrat soll die Behörde Strukturen der Bundesnetzagentur und des Bundesamtes für Sicherheit in der Informationstechnik bündeln. Ziel sei es auch, den Schutz vor Cyberangriffen zu verstärken. Ein neuer Expertenrat hat den Bund dazu aufgerufen, das Sondervermögen für Infrastruktur und Klimaneutralität gezielter einzusetzen. Unter anderem müsse stärker in Forschung und Entwicklung investiert werden. Wissen sei der wichtigste Rohstoff in Deutschland, so der Investitions- und Innovationsbeirat. Bundesfinanzminister Klingbeil hatte das Gremium im Herbst eingesetzt. Es fordert außerdem, die Kommunen stärker zu unterstützen. Die Menschen in Berlin sind im bundesweiten Vergleich eher unzufrieden. Im aktuellen Glücksatlas der Universität Freiburg belegt die Hauptstadt nur Platz 35 von 40 untersuchten Großstädten. Katrin Voiskens, RBB 24.
3: Am glücklichsten sind die Menschen demnach in Erfurt. Rostock ist Schlusslicht im Glücksatlas. Mit zunehmender Stadtgröße sinke im Durchschnitt die Lebenszufriedenheit, erklärten die Studienmacher. Ein Grund für die Unzufriedenheit seien etwa die teuren Mieten und eine vergleichsweise hohe Kriminalitätsrate. Für das Ranking wurden mehr als 23.000 Menschen in den 40 größten Städten Deutschlands befragt.
1: Die deutschen Fußballerinnen haben zum Abschluss der WM-Qualifikation mit einem Sieg gegen Slowenien geholt. Zwar glänzte die DFB-Elf mit dem zuvor schon sicheren WM-Ticket in der Tasche nur selten, gewann aber gegen den Gruppenletzten am Ende mit 2:0. Soweit die Nachrichten. 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Das Wetter in der Nacht erst klar oder leicht bewölkt. Später gibt es dann dichte Wolken. Die Temperatur sinkt auf 10 bis 7 Grad. Morgen überwiegend bewölkt. Etwas Regen, 19 bis 21 Grad werden erreicht. Die Zeit, es ist 23.03 Uhr.
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1: Um 0 Uhr mit Juliette Groß. Die US-Armee hat mit neuen Angriffen auf den Iran begonnen. Das teilte das zuständige US-Regionalkommando mit. Es handele sich um Angriffe zur Selbstverteidigung wegen des Abschusses eines amerikanischen Kampfhubschraubers durch den Iran in der vergangenen Nacht. Die beiden Piloten blieben bei dem Abschuss unverletzt. US-Präsident Trump hatte mit Vergeltung gedroht und angekündigt, die Vereinigten Staaten müssten gezwungenermaßen auf diesen Angriff reagieren. Die geplante Diätenerhöhung für Bundestagsabgeordnete fällt in diesem Jahr aus. Darauf haben sich die Fraktionen von Union und SPD geeinigt. Aus Berlin, Chris Berto.
2: Noch in dieser Woche wird sich der Bundestag zum ersten Mal mit dem Gesetzentwurf der Regierungsfraktionen dazu beschäftigen. Für den späten Donnerstagabend steht das Thema auf der Tagesordnung des Parlaments. Die Entscheidung hat sich schon länger angedeutet. Auch Grüne, AfD und Linke sind dafür, die Anhebung der Politikerbezüge in diesem Jahr auszusetzen. Eine Mehrheit ist damit in jedem Fall sicher. Ohne einen solchen Parlamentsbeschluss hätten die Politiker zum 1. Juli automatisch knapp 500 Euro mehr Geld bekommen und damit rund 12.330 Euro im Monat.
1: Die politisch motivierte Kriminalität in Deutschland hat im vergangenen Jahr einen neuen Höchststand erreicht. Die Polizei zählte bundesweit fast 86.000 Straftaten mit politischem Hintergrund. Das sind knapp 2% mehr als im Jahr davor. Die größte Gefahr geht nach Einschätzung des Bundeskriminalamtes und auch des Innenministeriums weiter von rechten und rechtsextremen Tätern aus. Aber auch die linke Szene wird aus Sicht der Ermittler bedrohlicher. Die US-amerikanische Raumfahrtbehörde NASA hat die Besatzung der Artemis-3-Mission bekannt gegeben. Die 4 Astronautinnen und Astronauten sollen die letzten Tests im All vor der nächsten astronautischen Mondlandung durchführen. Aus der ARD-Wissenschaftsredaktion David Beck.
3: Randy Bresnik, Andre Douglas, Frank Rubio und der italienische ESA-Astronaut Luca Parmitano. Das sind die Namen der Artemis-3-Besatzung. Sie werden nach aktuellem Plan nächstes Jahr in einer Erdumlaufbahn die Mondlandefähren der privaten Unternehmen SpaceX und Blue Origin testen, sowie die Raumanzüge des Unternehmens Axiom. Ursprünglich sollte Artemis 3 zum ersten Mal seit 1972 wieder Menschen auf den Mond bringen. Nach Verzögerungen bei der Entwicklung der Landefähren wurde dann aber eine weitere Testmission eingeschoben.
1: Das waren die Nachrichten. Das Wetter in Deutschland. Längere Zeit trocken, gebietsweise Schauer, Tiefstwerte 12 bis 6 Grad. Tagsüber immer wieder Schauer, vereinzelt Gewitter, auch längere trockene Abschnitte, Höchstwerte 12 Grad an den Alpen bis 21 Grad in Berlin. Am Donnerstag einzelne Schauer oder Gewitter, im Südwesten länger trocken, 13 bis 21 Grad. Am Freitag selten Sonne und zeitweise Regen. Es ist 0:03 Uhr.
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4: A100. Zwischen Jakob-Kaiser-Platz und Hohenzollern-Damm ist die Autobahn in beiden Richtungen wegen Wartungsarbeiten gesperrt. Moabit und Tiergarten. Der Tiergartentunnel ist zwischen Heidestraße und Reichpietschufer in beiden Richtungen bis kurz vor 6 gesperrt. Berlin-Schöneberg. Die Gurbenstraße ist zwischen B1, Potsdamer Straße und Steinmetzstraße nach einem Unfall in beiden Richtungen gesperrt.
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5: 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So, dann packe ich mal hier langsam aus. Alles, was für die nächsten 5 Stunden hier bereitsteht. Und Schuhe ausziehen ist noch wichtig. Füße hochlegen, na, das mache ich noch nicht. Nein, da lassen wir uns noch ein bisschen Zeit. Ich hoffe, ihr seid alle wach und haltet auch die nächsten Stunden durch.
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0: gute Schäferlein.
1: Ich fahr gleich den Flügel raus, ist ja gut. Ja, ich verstehe schon. Ne? Schlagzeug darf noch bleiben. Ragadagadangdang, bumm, hier ist die Popnacht. Und da sind wir wieder in einem neuen Tag drin oder eben in einer neuen Nacht. Wir sehen es ja von der anderen Seite. Heute ist der 10.6. Auch wieder historisch. Diese Nacht könnte auch von euch historisch gemacht werden, weil das ist ja so der Trick. Ja, man muss sich mal was überlegen, vielleicht eine große oder kleine Erfindung, und dann geht das los. In dieser Nacht des 10. Juni 1943, da haben zwei Brüder in Ungarn gelangweilt rumgesessen und haben sich gestritten erst. Und dann sagten sie, oh, ich habe eine Idee. Ich habe was erfunden. Hier, das ist der Kugelschreiber, die Biro-Brüder. Und Kugelschreiber sind natürlich gar nicht wegzudenken aus unserem Leben. Und die haben auch alles überlebt. Alle technischen Neuerungen. Kugelschreiber werden in der Regel so circa 3 Kilometer alt. Ja, das kann man da in Länge messen, weil so ein Kugelschreiber schreibt ungefähr 3 Kilometer. Und dieses kleine Kügelchen, was da drin ist, der Kugelschreiber, das dreht sich 15 Millionen Mal im Schnitt. Das ist auch Wahnsinn, ne? Und was gibt's für tolle Kugelschreiber? Ich selbst hatte mal einen Kugelschreiber, der wurde mir wieder abgenommen. Der hatte einen Elektroschocker eingebaut. Für alle Fälle mal. Es gibt ja auch diesen tollen James Bond Kugelschreiber, an den kam ich nicht dran, das ist der mit der Kugel, wo du mit schießen kannst und so. Nein, da muss ja auch nicht sein, man darf es ja auch nicht übertreiben mit der Gewalt. Und dann habe ich einen Kugelschreiber besessen mit Ventilator, was sehr toll war. Der hat aber so viel Batterien verbraucht, diese kleinen Mini-Knopfzellen, dass ich also danach pleite war, dachte ich, da kannst du ja eher Diesel tanken. Und dann gibt es auch Kugelschreiber mit GPS drin, was natürlich auch ganz sinnvoll sein kann, weil man weiß ja auch gar nicht genau, wo wandert so ein Kugelschreiber hin. Es gibt sogar eine Rechnung wohl, eine Formel, da kann man ausrechnen, wann ein Kugelschreiber, der im Büro geklaut wurde, einem entnommen wurde, wann der wieder bei einem selbst ankommt. Früher war das mit Geld ähnlich, da kam Geld auch wieder zurück zu einem, das ist ja heute nicht mehr so. Und das Einstecken eines Kugelschreibers im Büro im Übrigen, das nur, dass ich es mal gehört habe, das kann also zu einer fristlosen Kündigung führen. Es reicht also, diesen Kugelschreiber zufälligerweise aus Versehen eingesteckt zu haben. Da kann man dann plötzlich, wenn das GPS es nach Hause verfolgt, dann plötzlich klingelt es an der Tür, steht der Chef da. Dann weiß ich natürlich nicht so genau, ob ich dann doch den James Bond Kugelschreiber raushole.

0: 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Es ist jetzt 0.18 Uhr. Vorsicht bitte in beiden Richtungen. Auf der A4 Erfurt-Chemnitz, da laufen Menschen auf der Fahrbahn zwischen Jena Göschwitz und Jena Zentrum. Und sind wir alle komplett? Ich zähle mal durch. Da hinten letzte Reihe. Hallo? Ist da jemand noch?
1: Hallo. Ah. Hier ist Frankie. Hallo, wer? Der Krümelmonster. Ich wünsche Ihnen, Ben Schreiber, eine wunderschöne Sendung. Ist euer Krümelmonster.
0: Oh, warte, warte. Man merkt, auch diese Sendung kann zu psychischem Ausnahmezustand führen. Deswegen, ich warne nochmal davor, bis zum Ende zu hören, würde mich aber doch freuen. Nach diesem kultischen Song von den Stranglers, das erste Rätsel, da geht es um eine Sängerin, die heute Geburtstag feiert. Ihr werdet sie erkennen.

0: Die Stranglers und Golden Brown.
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0: Und das ist schon das erste Rätsel. Eine prominente Sängerin, die ist mit einem Hit, den ihr alle kennt, alle schon mal gehört habt, im Leierkasten. Ah, nicht so laut.

0172 21 2011, falls ihr eine Idee habt. Oh, oh. Ich bin mal sehr gespannt, ob ihr da noch was rausgehört habt. Für ein Pop-Nacht-Package, das erste heute Nacht. Das hier ist der neue von ADMT, Adam Taylor, Burn Brighter.

Mädel, Mädel, hier ist die Popnacht, noch eine Gefahrenstelle von der A2. Dortmund Richtung Oberhausen im Dreieck Bottrop in der Überleitung zur A31 in Richtung Gronau steht ein defektes Fahrzeug auf der Fahrbahn.

0: Boy Lockhorn praised you. Hier ist die Popnacht.
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5: Heute wechseln sich anfangs Sonne und Wolken ab. Ab dem Nachmittag sind lokal Schauer möglich bei 19 bis 21 Grad. Am Donnerstag setzt sich das wechselhafte Wetter mit Sonne und Wolken fort, mit einigen Schauern und einzelnen Gewittern. Auch am Freitag wird es zeitweise nass. Die Temperatur bleibt mit 17 bis 19 Grad zu kühl für diese Jahreszeit. Am Sonnabend wird es zwar eine Spur wärmer, dennoch gibt es noch den ein oder anderen Schauer.
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6: A100. Zwischen Jakob-Kaiser-Platz und Hohenzollern-Damm ist die Autobahn in beiden Richtungen wegen Bauarbeiten bis 5 Uhr gesperrt. Moabit und Tiergarten. Der Tiergartentunnel ist zwischen Heidestraße und Reichpietschufer in beiden Richtungen bis kurz vor 6 gesperrt. Berlin-Schöneberg. Die Gurbenstraße ist zwischen B1, Potsdamer Straße und Steinmetzstraße nach einem Unfall in beiden Richtungen gesperrt.
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0: Und die am meisten unterschätzte Höchsttemperatur heute in Kaub. Am Rhein, da werden es 20 Grad. Hier ist die Popnacht. Mein Name Ben Sträubel.

0: Are you with me?
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3: Diese Künstlerin hat heute Geburtstag. Kein Problem für Ariane aus Zürich, sie zu erkennen. Guten Morgen, Ariane.
4: Hallo.
3: Und wer ist das?
4: Das war Mr. Saxo Beat, Alexandra Stan.

0: Date. Alexander Stan hat heute Geburtstag. Happy Birthday to her. Und du bekommst unser erstes Pop-Nacht-Package nach Zürich geschickt. Du bist ja gerade aus dem Urlaub gekommen mit deinem Mann und deinen zwei Hunden. Wo wart ihr denn unterwegs mit dem Wohnmobil?
1: Wir waren in Südfrankreich.
0: Ja, nur Südfrankreich oder nur ein bisschen rumgefahren?
1: Südfrankreich, also ganz im Süden, ja. Richtung Montpellier und dann langsam die ganze Küste entlang wieder hoch.
0: Aber was ein Traum. Wart ihr auch in Italien, damit ihr da weitergefahren seid?
1: Ja, genau. Wir sind dann via Nizza, Cannes, Morton, Richtung Genua, dann wieder zurück. Übrigens ganz toll, Albenga, kleiner Ort. Historischer Ortskern, sowas habe ich bisher noch nicht gesehen. Ja. Ist wohl einer der besterhaltenen in Europa, war wirklich fantastisch zum Schauen.
0: Cool, habe ich noch nie gehört. Wie heißt Albenga?
1: Albenga. Das ist kurz vor Savona.
0: Aha, und das Highlight dort, also außer den historischen Bauten?
1: Ja, also wirklich ganz, ganz fantastische historische Altstadt. Strände, gut, die sind in Südfrankreich ein bisschen schöner, feinerer Sand, aber auch da, das Meer ist herrlich. Ist jetzt auch schon super zum Baden. Ich bin eigentlich gerade ein bisschen, wie sagt man auf Schweizerdeutsch, hässig, dass wir wieder zu Hause sind. Wir hatten heute 15 Grad und Regen.
0: Ja, sehr fein. So, und von den Stellplätzen her ist es kein Problem gewesen, überall welcome gewesen. Mit Hunden ist es ja nicht ganz so einfach, oder? Wenn du mit zwei Hunden kommst, musst du auch gucken, dass
1: Ja, also es gibt schon noch etliche Plätze, wo es mit Hunden erlaubt ist. Wenn sich nur alle an die Regeln halten würden, hoffe ich, dass es auch weiterhin so bleibt.
0: Ja, also ihr habt vorgebucht und seid nicht einfach so drauf losgefahren.
1: Ja, wir hatten den allerersten Platz, den hatten wir vorgebucht und alles andere haben wir dann unterwegs. Ich habe dann alles abgeklappert, rumtelefoniert und da ergibt sich immer meine Möglichkeit.
0: Ja, also man merkt, du bist ein alter Profi, ne, was Wohnmobilfahrt angeht und dann fantastisch. Dann grüß mal Hunde und Mann in genau dieser Reihenfolge.
1: Ja, sehr gerne, danke.
0: Und ich schicke dir was zu, bis bald.
1: Super, ciao, ciao. Danke. Ciao.

die Unfinished Sympathy. Machst du nichts falsch mit diesem Song, ne? Ich mag den. Ich wackel da immer mit dem linken Fuß. 0:49 ist es. Es regnet sehr stark auf der A31 Gronau in Richtung Oberhausen. Das führt zu Aquaplaning. Er passt bitte auf zwischen Gescher-Coesfeld und Limbeck insbesondere. Hier ist die Popnacht mit Robbie Williams.

0: Schwestern.
1: Ein Happy Birthday. Happy Birthday to you. Happy Birthday, liebe Sandra. Happy Birthday to you. Sandra feiert heute den 32. Geburtstag und zwar im Moment noch ganz alleine auf einem Hausboot in Waren an der Müritz. Und dann kommt ihr Schatzi-Batzi, Topsi-Opsi-Mopsi, der ist auf dem Weg. Und dann werden die dann morgen im Laufe des Tages, wenn sie so im 32. Geburtstag so richtig drin sind, dann losfahren dann mit ihrem Hausboot, das sie gemietet haben. Das ist immer noch eine schöne Sache. Aber momentan die letzten 52 Minuten alleine gefeiert. Sandra, da kullert ein Tränchen über meine zarten Wangen. Sie hat einen Song sich rausgesucht, der auch neu ist, noch gut riecht und frisch geduscht ist. Flo. Flo ist eine italienische Sängerin, Schauspielerin und ihr aktueller Hit heißt Leak Out in der Popnacht.
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1: Um 1 Uhr mit Ina Heidemann. Berlins regierender Bürgermeister Wegner ist der Spitzenkandidat der CDU für die Abgeordnetenhauswahl im September. Beim Landesparteitag in Neukölln erhielt er knapp 93% der delegierten Stimmen. Sabine Müller, RBB 24 Landespolitik.
2: Wegner musste sich überraschend in einer Kampfkandidatur durchsetzen. Ein Parteimitglied aus Mitte war gegen ihn angetreten. Wegner wertete sein Ergebnis in geheimer Abstimmung als klare Unterstützung. In seiner Bewerbungsrede hatte der Regierende seine Partei auf den Wahlkampf eingeschworen und die politischen Gegner scharf angegriffen. Er rief die CDU auf, gemeinsam zu kämpfen und dafür zu sorgen, dass in Berlin, Zitat, gesunder Menschenverstand statt linksgrüner Ideologie regiere.
1: Die US-Armee hat nach eigenen Angaben angefangen, iranische Ziele anzugreifen. Das für die Golfregion zuständige US-Regionalkommando CENTCOM spricht von Selbstverteidigung. Zuvor war ein US-Hubschrauber möglicherweise abgeschossen worden. US-Präsident Trump hatte zuvor erklärt, dass die Piloten bei dem Hubschrauberabschuss zwar unverletzt geblieben seien, die Vereinigten Staaten aber gezwungenermaßen auf diesen Angriff reagieren müssten. Der Bund plant ein KI-Sicherheitsinstitut, um Chancen und Risiken von künstlicher Intelligenz besser einzuschätzen. Laut Nationalem Sicherheitsrat soll die Behörde Strukturen der Bundesnetzagentur und des Bundesamtes für Sicherheit in der Informationstechnik bündeln. Ziel sei es auch, den Schutz vor Cyberangriffen zu stärken. Die Menschen in Berlin sind im bundesweiten Vergleich eher unzufrieden. Im aktuellen Glücksatlas der Universität Freiburg belegt die Hauptstadt nur Platz 35 von 40 untersuchten Großstädten. Katrin Voiskens, RBB 24.
3: Am glücklichsten sind die Menschen demnach in Erfurt. Rostock ist Schlusslicht im Glücksatlas. Mit zunehmender Stadtgröße sinke im Durchschnitt die Lebenszufriedenheit, erklärten die Studienmacher. Ein Grund für die Unzufriedenheit seien etwa die teuren Mieten und eine vergleichsweise hohe Kriminalitätsrate. Für das Ranking wurden mehr als 23.000 Menschen in den 40 größten Städten Deutschlands befragt.
1: Zum Sport. Die deutschen Fußballerinnen haben zum Abschluss der WM-Qualifikation einen Sieg in Slowenien geholt. Zwar glänzte die DFB-Elf mit dem zuvor schon sicheren WM-Ticket in der Tasche nur selten, gewann gegen den Gruppenletzten aber letztendlich mit 2:0. Soweit die Nachrichten. 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Das Wetter in der Nacht erst noch klar oder leicht bewölkt, später zieht es aber zu. Die Temperatur sinkt auf 10 bis 7 Grad. Die Zeit, es ist 1:03 Uhr.
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4: A100. Zwischen Jakob-Kaiser-Platz und Hohenzollern-Damm ist die Autobahn in beiden Richtungen wegen Wartungsarbeiten gesperrt. A100 Richtung Treptow. Zwischen Sachsendamm und Tempelhofer Damm ist wegen Bauarbeiten bis 5 Uhr früh nur die linke Spur frei. Moabit und Tiergarten. Der Tiergartentunnel ist zwischen Heidestraße und Reichpietschufer in beiden Richtungen bis kurz vor 6 gesperrt. Berlin-Schöneberg. Die Gurbenstraße ist zwischen B1, Potsdamer Straße und Steinmetzstraße nach einem Unfall in beiden Richtungen gesperrt.
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5: mit Ben Sträubel. Und da wird es gleich lauter werden, wie ihr das gewohnt seid. Der Lenkradklopfer, das ist eben der lauteste Hit. Da geht da nichts dran vorbei. Das ist 5,7932% lauter gespielt, das Teil, als alle anderen Hits. Also wenn ihr euren Song gerne etwas lauter hören möchtet, 07221 2011 gilt für alle, die unterwegs sind und mit einem Lenkrad ausgestattet. Das Lenkrad sollte über euch, unter euch, hinter euch oder vor euch sein. Wäre vielleicht sogar auch ganz gut. 07221 2011. Welchen Hit würdet ihr denn gerne gleich lauter hören?
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0: Jetzt wird's laut in der Popnacht.
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0: Heute Nacht die Vorschläge aus Sachsen und Nordrhein-Westfalen. Mirko ist gerade untergetaucht, aber Lutz ist da. Hallo Lutz!
2: Hallo!
0: Ah ja, was war los? Hast du einen Telefonhörer irgendwie unterm Sitz? Nein.
2: Ich bin da.
0: Naja, wollte ich mal sagen, aber es ist noch jemand neben dir, deswegen bist du abgelenkt. Deine Partnerin ist neben dir, ich merke das doch. Habt ihr einen Lautsprecher an, sodass sie mithören kann und beobachtet, was du tust?
2: Sie beobachtet nicht.
0: Ja, sie beobachtet dich. Das habe ich mir gedacht, weil das ist so eine leichte Verzögerung, weil du möchtest dich auf keinen Fall blamieren, nicht vor der Welt und mir, sondern eben vor deiner Partnerin. Das ist ja immer noch ein gutes Zeichen für die Beziehung. Lutz, wo stehst du denn gerade mit deinem Begleitfahrzeug? Ja.
2: In Kreuztal.
0: Kreuztal, okay.
2: In Kreuztal.
0: Ja, nimm mal das Telefon an das Ohr, das rechte. Wende dich etwas von deiner Partnerin mal kurz ab, dass du dich auf mich konzentrierst. Ich bin der Ben. Okay?
2: Warte, also, ich mach einfach.
0: Ich
2: nehme dich einfach mal ins Ohr.
0: Nimmst du mich wieder mit in deinem Leben? Bin ich dabei? Vertraust du mir? Ja? Deine Augen werden schwer.
2: Ich vertraue dir.
0: Weil du stehst ja in Kreuztal. Du bist also Begleitfahrzeug eines Schwertransports. Was transportiert der denn, dieser Schwertransport? Und na?
2: Wir transportieren gar nichts. Wir begleiten die Transporte von Kreuztal an die Autobahn.
0: Ja.
2: Und von der Autobahn holen wir sie ab nach Kreuztal.
0: Deswegen, das war ja meine Frage. Du hast mir schon wieder nicht zugehört. Ne? Ich wollte wissen, was dieser Schwertransport, was der transportiert.
2: Keine Ahnung.
0: Weißt du nicht? Ich dachte, das muss man doch wissen, wenn irgendwas Gefährliches da drauf ist oder sowas. Ah ja, was man also über Deutschland erfährt. Du hast ja auch diesen Song ausgesucht von Rammstein Deutschland.

0: Ja, wir stimmen uns ein bisschen ein auf unser eigenes Land, so kurz vor der WM. Rammstein Deutschland ist Vorschlag Nummer 1 für Sachsen und Nordrhein-Westfalen, vertreten durch Markus aus Bonn. Guten Morgen, Markus.
1: Ja, ich grüße dich. Du, wir haben ja hier im Keller aufgeräumt und so eine Platte gefunden.
0: Eine was? Eine?
1: So eine Schallplatte.
0: Eine Schallplatte.
1: Ich war so verstaubt, da hat Cover konnte man nicht. Ja, genau. Mhm. Total verstaubt. Und da hattest du gesagt, das kann nur dieser Titel sein.
0: Habe ich das gesagt?
1: Ich kann den aber nicht mehr lesen. Wie hieß der nochmal?
0: Achso, nee, du hattest eine WhatsApp. Du hast eine WhatsApp mit einem Bild, genau. Das war Foreigner Jukebox Hero.
1: Ja, genau, das Bild. Und ich kann das nicht entziffern.
0: Das würdest du gerne hören. Sowas holt man manchmal aus dem Keller raus und dann dringt sie in die Ohren. Vielleicht wollt ihr es hören. Also 07221 2011, wenn ihr sagt Foreigner Jukebox Hero oder Rammstein Deutschland. 07221 2011, Rammstein oder Foreigner Jukebox Hero. Danke euch beiden für die Vorschläge. Eine gute Fahrt später, wenn es wieder losgeht. Konzentration auf den Autobahnen, Bundesstraßen und Feldwegen, liebe Lutz. Und eine gute Nacht im Keller, lieber Markus. Bis bald.
1: Tschüss. Ja.

0: Chris das Randy und Good Old Days, neuer Hit in der Popnacht.
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0: Vorschläge aus Sachsen und Nordrhein-Westfalen. Markus aus Bonn war für Foreigner. Jukebox Hero. Und Lutz aus Rudolstadt. Der hätte gerne Rammstein und Deutschland gehört. Also es ging hin und her. 50-50 steht's. Zünglein an der Waage wird gebraucht unter 0722120111. Oder WhatsApp. Oder gleich eine Ziffernfolge. Oder kommt doch gerade hier eine Audio von Kai aus Thüringen. Der wird es jetzt entscheiden. Moment, wo ist er denn da, Kai? Hier.
2: Ja, bin ich wieder. Ich habe selber eine Jukebox, also Foreigner, Jukebox Hero. Danke, richtig ja, laut, okay. Der Kai.
0: Ich mache lauter. Der Lenkradklopfer heute am 10.06. in der Popnacht. Standing in the rain with his head home.

Es ist jetzt 1.27 Uhr. Vorsicht, es brennt ein LKW. Auf der A7 Kassel in Richtung Fulda. Brennender LKW zwischen Bad Hersfeld-West und Kirchheimer Dreieck. Jetzt mal Tipico Romantico Fergie.

0: Busy Fergie, Big Girls Don't Cry, 1.30 Uhr.
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2: Heute wechseln sich anfangs Sonne und Wolken ab. Ab dem Nachmittag sind lokal Schauer möglich bei 19 bis 21 Grad. Am Donnerstag setzt sich das wechselhafte Wetter mit Sonne und Wolken fort, mit einigen Schauern und einzelnen Gewittern. Auch am Freitag wird es zeitweise nass. Die Temperatur bleibt mit 17 bis 19 Grad an beiden Tagen zu kühl für diese Jahreszeit.
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3: A100. Zwischen Jakob-Kaiser-Platz und Hohenzollern-Damm ist die Autobahn in beiden Richtungen wegen Wartungsarbeiten gesperrt. Moabit und Tiergarten. Der Tiergartentunnel ist zwischen Heidestraße und Reichpietschufer in beiden Richtungen bis kurz vor 6 gesperrt. Berlin-Schöneberg. Die Gurbenstraße ist zwischen B1, Potsdamer Straße und Steinmetzstraße nach einem Unfall in beiden Richtungen gesperrt.
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0: Und die am meisten unterschätzte Höchsttemperatur heute in Deutschland, in Ummerstedt, in Thüringen, werden es 16 Grad. Hier ist die Popnacht. Ich bin Ben Sträuble.

0: müsste Musik sein.
1: Da müsste Musik sein, jawohl. Manchmal ist Musik auch einfach in einer kleinen Box drin, die sich Alexa nennt oder vielleicht auch in eurem Smartphone bei Siri. Und dann gibt es Menschen, die sagen, was so viel heißt, mit diesem Zeug kann ich nichts anfangen. Das sind dann Leute, die so ein bisschen älter erscheinen, so von der Art, also über 26 sind. Ich bin ja 26 geworden. Ich habe dann natürlich logischerweise, bei mir ist alles Smart Home. Wenn ich neben so ein bisschen rumschnarche, dann sage ich dann so im Halbtraum noch Alexa Kaffeemaschine einschalten, dann funktioniert das auch. Die muss nur lange vorglühen. Das ist so ein altes Siebträgerteil. Ich glaube, das ist 37 Stunden glüht das vor und dann kann man sich den ersten Kaffee ziehen. Aber man kann das ja einigermaßen timen. Ja, wenn man irgendwie im Privatflieger von New York gerade nach Hause fliegt in den Westerwald und die Landebahn gerade noch gebaut wird, dann kann man ja kurz noch sagen, dann über Smartphone, hey, Kaffeemaschine einschalten, dann passt das dann schon, wenn man landet. So, also Paul Panzer ist Comedian. Falls ihr noch nichts zu lachen hattet, der ist ja lustig. Und der hat seine persönlichen Erfahrungen gesammelt mit Siri. Und das ist auch ein bisschen lustig, wenn er darüber erzählt. Das hören wir dann gleich nach diesem Song hier, Friendships.

0: da man nicht Leonie dabei war. Friendships Lost My Love. Hier ist die Popnacht. Jetzt wird es lustig werden. Wenn es nicht lustig ist, gibt es Geld zurück. Paul Panzer, unser Comedian und Smart Home.
1: Hilde liegt mir seit ewigen Zeiten im Ohr mit, ich will auch dieses Siri. Siri ist ja schon älter. Siri, wo du einen ansprichst. Siri, mach mal das. Sehe ich auch nicht ein, sowas zu unterstützen. Ne? Mein Onkel Heinz, der hat viel Freizeit. Dem habe ich ein Funkgerät hingestellt. Und Hilde das andere Ding gegeben. Und sag ich, wenn du was hast, dann sagst du nicht Siri, dann sagst du Heinz. Wie spät ist es? Ne? Und der sitzt dann gerade da und stopft Zigaretten. Und sagt dann, ist 3:30. Und das geht genauso. Wir sollten mal wieder so ein bisschen zurück. Ich bin kein Verschwörungstyp, ja. Fang jetzt nicht an wie der Wendler und sag, hey, baut euch Hüte aus Aluminium und schlaft nicht unter Birken. Mein Vater ist auch so ein Typ. Mein Vater fährt mit dem Auto, biegt ab und blinkt nicht, weil er sagt, geht keinem was an, wo ich hinfahre. ich wette, hier ist keiner, der nicht so ein Smartphone hat, oder? Smartphone, egal ob Samsung oder iPhone. Smartphone, gibt ja auch Smartwatch.

Eurovision Song. Das hier ist Depeche Mode. People are people. Mag ich. 1.46 Uhr, noch eine Gefahrenstelle von der A4 Aachen in Richtung Köln. Da ist ein Unfall passiert. Die Unfallstelle ist noch nicht abgesichert. Zwischen Kreuz Köln-West und Köln-Eiffeltor. Und zwei defekte Lkw auf der A4 Chemnitz in Richtung Erfurt. Zwischen Gera, Langenberg und Rüdersdorf. So, jetzt hau ich ein bisschen auf irgendwas drauf rum. Im Rhythmus von People are People. Hier ist die Popnacht.

Great Belly, und in der Pop-Nachricht müssen wir mal einen kleinen Angstzustand ein bisschen lösen. Bei Pascal in Bremerhaven, der hat einen Zahnarzttermin und zwar sehr früh schon heute. Um 8.30 Uhr hat er einen Zahnarzttermin, der wird gebohrt. Tut doch gar nicht so weh, aber wie kommt man jetzt in den Zustand, dass man so völlig entspannt damit umgeht? Er kann nicht schlafen, deswegen würde er gerne einen Song ein bisschen lauter hören, ob das jetzt hilft gegen Zahnschmerzen. Man muss sich dann einfach vorstellen, man ist ja irgendwo in der Südsee oder irgendwie schönste Dinge, vielleicht eine 3D-Brille aufsetzen mit irgendeiner Simulation. Ja, oder keine Ahnung, vielleicht den besten Zahnarzt nehmen, bei dem man weiß, dass er einen so betäubt, dass er einen weghaut oder so. Also auf jeden Fall, ich wünsche dir, dass das heute alles sehr gut verläuft. Und wenn um 9 Uhr immer noch ein Schmerz vorhanden ist und du vielleicht im Wartezimmer sitzt, dann weißt du ja, wo du mich findest. Ne? Schlafend im Bett. Aber jetzt erstmal einen kleinen Antrieb, dass sich die Panik löst. 1, 2, 3. Mit Texas Inner Smile und Grüße nach Bremerhaven. Wenn ihr noch der Welt was erzählen möchtet, dann gerne WhatsApp 07221 2011. Signal, WhatsApp Audio, wer bei Stimme ist. Ja, yeah. Oder anrufen, wie man das früher gemacht hat.

Jax Jones und Callum Scott Whistle. Es ist 1.57 Uhr, eine Gefahrenstelle. Bitte aufpassen auf der B535 Schwetzingen in Richtung Heidelberg. Da ist die B3 bei Leimen in der Überleitung zur B3 Richtung Karlsruhe gesperrt. Da hat es einen Unfall gegeben und die Unfallstelle ist noch nicht abgesichert. Lenker in der Popnacht.

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1: Um 2 Uhr mit Ina Heidemann. Die US-Armee hat nach eigenen Angaben angefangen, iranische Ziele anzugreifen. Das für die Golfregion zuständige US-Regionalkommando spricht von Selbstverteidigung. Anne Schneider berichtet aus Washington.
2: Anlass ist ein Apache-Kampfhubschrauber, der nahe der Straße von Hormuz abgestürzt war. Die Ursache wird noch untersucht. US-Präsident Donald Trump macht jedoch den Iran dafür verantwortlich und spricht von einem Abschuss, möglicherweise durch eine Drohne. Die beiden Piloten konnten durch ein unbemanntes Rettungsboot geborgen werden, ein Novum für das US-Militär. Der Iran hat eine direkte Verantwortung für den Absturz weder bestätigt noch klar bestritten. Außenminister Abbas Araghchi erklärte aber, ausländische Truppen seien in der Region grundsätzlich Risiken wie Unfällen oder Kreuzfeuer ausgesetzt und sollten abziehen.
1: Die Diäten der Bundestagsabgeordneten sollen in diesem Jahr nicht erhöht werden. Man wolle die geplante Anhebung um fast 500 Euro zum 1. Juli ausfallen lassen, heißt es von Union und SPD. Beide Fraktionen wollen dazu noch in dieser Woche einen Gesetzentwurf einbringen. Demnach will die Regierung mit dem Verzicht in finanziell schwierigen Zeiten ein Sparsignal an die Bevölkerung senden. Berlins regierender Bürgermeister Wegner ist der Spitzenkandidat der CDU für die Abgeordnetenhauswahl im September. Beim Landesparteitag in Neukölln erhielt er knapp 93% der delegierten Stimmen. Sabine Müller, RBB 24 Landespolitik.
3: Wegner musste sich überraschend in einer Kampfkandidatur durchsetzen. Ein Parteimitglied aus Mitte war gegen ihn angetreten. Wegner wertete sein Ergebnis in geheimer Abstimmung als klare Unterstützung. In seiner Bewerbungsrede hatte der Regierende seine Partei auf den Wahlkampf eingeschworen und die politischen Gegner scharf angegriffen. Er rief die CDU auf, gemeinsam zu kämpfen und dafür zu sorgen, dass in Berlin, Zitat, gesunder Menschenverstand statt linksgrüner Ideologie regiere.
1: Zum Sport. Alba Berlin hat im entscheidenden Spiel 5 die Nerven bewahrt und ist ins Finale der Basketball-Bundesliga eingezogen. Der elfmalige Meister fertigte den Pokalsieger aus Bamberg im Showdown mit 97-66 ab. Die deutschen Fußballerinnen haben zum Abschluss der WM-Qualifikation einen Sieg in Slowenien geholt. Das Team gewann gegen den Gruppenletzten mit 2-0. Die DFB-Elf hatte allerdings das WM-Ticket schon vorher in der Tasche. Soweit die Nachrichten. 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Das Wetter: in der Nacht erst noch klar oder leicht bewölkt, später zieht es dann zunehmend zu. Die Temperatur sinkt auf 10 bis 7 Grad. Die Zeit: es ist 2.03 Uhr.
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4: A100. Zwischen Jakob-Kaiser-Platz und Hohenzollern-Damm ist die Autobahn in beiden Richtungen wegen Bauarbeiten bis 5 Uhr gesperrt. A100 Richtung Treptow. Zwischen Sachsendamm und Tempelhofer-Damm ist wegen Bauarbeiten bis 5 Uhr früh nur die linke Spur frei. Moabit und Tiergarten. Der Tiergartentunnel ist zwischen Heidestraße und Reichpietschufer in beiden Richtungen bis kurz vor 6 gesperrt. Berlin-Schöneberg. Die Gurbenstraße ist zwischen B1, Potsdamer Straße und Steinmetzstraße nach einem Unfall in beiden Richtungen gesperrt.
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5: 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So, jetzt